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1: Aus Altem wieder was Neues machen und das ganz ohne Zauberei. Das klingt doch dinotastisch. Recycling macht's möglich. Aber nur, wenn wir unseren Abfall richtig trennen. Plastik, Metall, Papier, Glas. Du kennst sicher die Tonnen mit den bunten Deckeln. Aus allem, was getrennt darin landet, kann wieder Neues gemacht werden. Das ist dann eben Recycling. Nur aus dem Restmüll nicht. Der ist wirklich Müll. Also hilf auch du mit und schau ganz genau, wenn du etwas wegwirfst, in welche Tonne es gehört. Und weißt du, warum Recycling so wichtig ist? Weil wir damit die Natur schützen und wertvolle Rohstoffe sparen, wie Holz oder Erdöl. Also hilf mit und wirf Abfälle in die richtige Tonne. So kann zum Beispiel aus einer leeren Spülmittelflasche wieder eine neue Spülmittelflasche werden. Zu Hause kannst du die Abfalleimer auch aufpeppen. Male oder klebe Bilder drauf, was hineingehört. Flaschen und Joghurtbecher für Plastik, Zeitungen und Schachteln für Papier. Leider landet immer wieder Müll in der Natur. Wenn du Lust auf ein Abenteuer hast, dann werde Mülldetektiv. Rüste dich mit Handschuhen, Zange und Sackerl aus und befreie die Natur von Müll, der dort nicht hingehört. Wohin damit? Genau, in die richtige Tonne. Coole Tipps und Ideen dazu findest du im Internet auf www.ara, jetzt kommt ein Vierer, kids.at, also araforkids.at.

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1: Heute habe ich ein ganz tolles Nachspeisenrezept für dich. Das schnelle Benko Erdbeer-Tiramisu. Tiramisu ist italienisch und es geht ganz leicht, ganz ohne Backen im Ofen. Du gibst einfach abwechselnd Biskotten und eine leckere Creme in eine Form. Bei der Creme lass dir am besten von einem Erwachsenen helfen. Da müsst ihr nämlich Schlagobers mit dem Mixer schlagen. Den kannst du danach mit Mascarpone-Creme und etwas Zucker und Vanillezucker verrühren. Und ein Geheimtipp kommt noch dazu. Benko Erdbeere. Das ist so wie Benko Kakaopulver, nur eben mit Erdbeergeschmack. Beim Verrühren mit Milch wird also Erdbeermilch draus. Und in unserem Rezept kommen 2 Esslöffel davon in die Creme. Das macht sie nochmal extra erdbeerig. Auf die Biskotten gibst du ein paar Tropfen Orangensaft und dann geht's schon los mit dem Schichten. Biskotten, Creme, halbierte Erdbeeren, wieder Biskotten und so weiter und ganz oben natürlich ganz viele Erdbeeren. Und fertig. Das Rezept mit den genauen Mengenangaben gibt's auf www.meinkinderradio.at zum Nachlesen. Schick uns doch ein Foto von deinem Benko Erdbeer-Tiramisu und lass es dir schmecken.
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3: Du würdest am liebsten das ganze Jahr über Eis essen? Dann pass auf. Hier kommt ein tolles Rezept für selbstgemachtes Eis für dich. Die fruchtigen Benko Erdbeer-Popsicles. Popsicle ist das englische Wort für Eislutscher. Du brauchst also Eislutscherformen dafür. Da hinein kommt eine Mischung aus frischen Erdbeeren, Milch, Honig, etwas Zitronensaft und griechischem, also besonders cremigem Joghurt. Und eine Geheimzutat kommt noch dazu. Benko Erdbeere. Das ist so wie Benko Kakaopulver, nur eben für Erdbeermilch und macht unser Eis nochmal extra erdbeerig. Du verrührst die Zutaten gemeinsam mit einem Erwachsenen mit dem Mixer, füllst sie in die Förmchen, Stiel drauf und ab in den Tiefkühlschrank. Nach ca. 4 Stunden ist dein Eis fertig. Das Rezept mit den genauen Mengenangaben gibt's auf www.meinkinderradio.at zum Nachlesen. Schick uns doch ein Foto von deinen Benko Erdbeer-Popsicles und lass es dir schmecken.
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4: Servus, da ist die Josie mit vielen neuen Themen für dich. Hunderte Paddelboote werden auf der Mur unterwegs sein. Und zwar am letzten Septemberwochenende bei der Mur-Challenge. Die Mur ist der Fluss, der durch das Bundesland Steiermark fließt. Immer mehr Leute finden Freude am Wassersport und nutzen die Mur zum Kajakfahren und Paddeln. Dafür werden schmale Boote benutzt und Ruder, die an beiden Enden Schaufeln haben. Sie werden dann abwechselnd links oder rechts im Wasser bewegt, um vorwärts zu kommen und zu lenken. Bei der Mur-Challenge legen die Boote eine Strecke von 45 Kilometern zurück. Von Groß-Lobming bis in die Stadt Leoben. Und klar, es ist natürlich eine Wettfahrt. Es geht darum, wer Österreichs schnellster Paddler ist. Bei der Mur-Challenge soll aber auch darauf aufmerksam gemacht werden, wie cool und wichtig Flüsse sind und dass nicht überall Kraftwerke gebaut werden sollten. Ein 9-jähriger Bub hat beim Bergsteigen einen Weltrekord aufgestellt. Er ist der jüngste Bergsteiger auf der ganzen Welt, der den Mont Blanc erklommen hat. Das ist der höchste Berg der Alpen. Ganze 4807 Meter ist er hoch, also wirklich kein Spaziergang. Der 9-jährige Klettermax heißt Lelo und er kommt aus der Stadt Rom in Italien. Begleitet hat ihn sein Papa, der schon ein erfahrener Bergsteiger ist. Beide sind sehr stolz auf ihre Leistung. Gemeinsam haben sie schon einige Berggipfel bestiegen, aber keiner war so hoch wie der Mont Blanc. Lelo hat schon mit 3 Jahren mit dem Bergsteigen begonnen. Auch Rexi und Bello dürfen baden gehen. Im Freibad normalerweise ja nicht, aber am letzten Wochenende in der Badesaison wird in vielen Bädern eine Ausnahme gemacht. Bevor die Schwimmbecken ausgelassen werden und für den Winter vorbereitet, dürfen Hundebesitzer ihre Vierbeiner mit ins Freibad nehmen. Und natürlich dürfen die Hunde dann auch schwimmen und planschen. Ein paar Regeln müssen aber eingehalten werden. Alle Hunde brauchen einen gültigen Impfpass, eine Versicherung und eine Hundemarke.
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7: Jona ist 7 Jahre alt, aus Vorarlberg, und er hat uns eine Nachricht an sparefroh@meinkinderradio.at geschickt. Er schreibt, dass seine Eltern ihm nun ein paar Euro im Monat Taschengeld geben. Jona fragt sich jetzt aber, wofür das Taschengeld eigentlich gut ist. Naja, zum Kaufen von Dingen, oder Josie?
4: Natürlich ist Taschengeld dazu da, um sich etwas kaufen zu können. Aber das ist nicht der einzige Vorteil, Konrad.
7: Hä? Wofür ist es denn noch gut?
4: Durch Taschengeld kannst du viel über den Umgang mit Geld lernen. Du hast die Freiheit, dir das zu kaufen, was du willst, musst aber auch mal sparen und abwarten, wenn du dir etwas nicht gleich leisten kannst.
7: Beim Sparen ist ja die Vorfreude eigentlich immer am besten.
4: Genau. Und so bekommen Kinder ein besseres Gefühl dafür, wie sie ihr Geld ausgeben sollten. Und natürlich passieren dann auch mal Fehler. Vielleicht wird etwas vorschnell gekauft und im Nachhinein merkt man, dass der Kauf unnötig gewesen ist.
7: Ja, es gibt nichts Schlimmeres als das Gefühl, sein Geld verschwendet zu haben. Wenn man da nur an die Sachen denkt, die man sich stattdessen kaufen hätte können.
4: Genau so ist es. Aber auch das gehört eben dazu. Aus den Fehlern kann jedes Kind lernen und sich in Zukunft auch besser überlegen, für was man das Taschengeld ausgibt.
7: Du hast wahrscheinlich recht, aber es ist manchmal trotzdem nervig. Naja, auf jeden Fall danke fürs Erklären, Josie.
4: Ja, gern. Und wenn du auch ein Thema oder eine Frage für uns hast, dann kannst du es am besten über Radinos Smartphone-App schicken. Vergiss aber nicht, auch deinen Namen und deinen Wohnort zu sagen.
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0: Was? So spät ist es schon? Na dann auf in den Tag. Es gibt viel zu spielen. Hier ist Radino und das ist mein Kinderradio.
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0: Morgenstund hat Gold im Mund oder... der frühe Vogel fängt den Wurm. Auch nicht besser. Spinne am Morgen... bringt Kummer und Sorgen? Hä? Blödsinn. Also gut, ich finde nichts Gescheites. Dann sage ich halt einfach nur, Dino, guten Morgen. Ich freue mich so, dass du da bist. Und jetzt gibt's Musik.
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0: Ui, ist das Lied schon wieder vorbei?
1: Ja, mein Schatz, warum denn?
0: Ich habe jetzt noch gar kein neues ausgesucht. Mama, bitte sag den Kindern was. Ich muss schnell zu meiner ganz geheimen Liederkiste.
1: Na dann lauf mal. Also, dann sage ich dir also was. Guten Morgen sage ich erstmal und hoffentlich hast du gut geschlafen. Und dann könnte ich dir erzählen, dass Radino heute ein ganz schöner Schussel ist. Zuerst hat er Kaffeepulver statt Kakao in seine Milch geschüttet. Dann hat er die Katze mit seinen Hauspatschen verwechselt und wollte sie anziehen. Ja, und jetzt das mit den Liedern, die er nicht vorbereitet hat. Na, das kann ja ein Tag werden.
0: Boah, da bin ich wieder. Jetzt habe ich gleich einen ganzen Haufen Lieder mitgebracht.
1: Sehr gut, mein Schatz. Dann leg mal eins auf und dann passt's ja wieder.
0: Ist gut. Was hast du den Kindern eigentlich erzählt, Mama?
1: Dass du ein Schussel bist.
0: Ein Schussel? Stimmt ja gar nicht.
1: Ist zufällig die Katze in deiner Liederkiste eingesperrt? Hm, kann das sein?
0: Die wollte halt auch mithelfen.
1: Bratino. Na bravo, jetzt muss ich aber echt aufpassen, dass dir den Rest des Tages kein Blödsinn mehr passiert. Jetzt starte mal das nächste Lied.
0: Wieso? Habe ich noch nicht gedrückt? Jetzt

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Guten Morgen zu Hause. Ich bin Radinos Mama und unser kleiner Radino, der wuselt wieder irgendwo in der Wohnung rum. Deshalb habe ich dir jetzt ein Lied rausgesucht. Ich hoffe, es gefällt dir. Viel Spaß!

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3: Hallo Radino, ich heiße Luise und bin 8 Jahre alt und wohne in Maria Lanzendorf. Ich würde euch nämlich gerne einen Witz erzählen. Zwei Pferde beobachten ein Zebra, sagt das eine Pferd zum anderen. Unglaublich, jetzt ist es schon 15 Uhr und der hat immer noch seinen Schlafanzug an.
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0: Radino? Was schleppst denn du da alles daher?
1: Ich? Gar nix.
0: Radino, Chips? Was ist das? Schokolade? Gummibärchen? Sag einmal, wo hast denn du das alles her?
1: Das habe ich gefunden.
0: Ja, ja, ich weiß eh, wo du es gefunden hast. In Omas Schatzkiste, gell? Also, ich würde mal sagen, du bringst das alles ganz, ganz schnell wieder zurück.
1: Ach, nö.
0: Doch, doch, doch. Und zwar wirklich schnell, weil sonst versäumst du nämlich die Geschichte. Du hast genau 2 Lieder noch Zeit. Dann gibt's hier bei mir auf mein Kinderradio wieder was zu erleben. Also, husch, husch, husch, husch.

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0: alles aufgeräumt. Oder Socke macht Ordnung. Der kleine Rabe Socke hat heute ziemliches Pech. Frau Dachs hat nämlich einen Blick in sein Nest geworfen. Und jetzt muss er aufräumen.
1: Oh, also wirklich, kleiner Rabe. Hier sieht es ja aus, als hätte der Blitz eingeschlagen. Alles ist durcheinander. Schau dich doch mal um.
2: Stimmt doch gar nicht, Frau Dachs. Ich weiß genau, wo alles liegt. Und aufräumen ist doof.
1: Das ist mir völlig egal. Du machst jetzt Ordnung. Das wird sonst alles weggeworfen.
2: Was? Weggeworfen? Meine schönen Sachen willst du wegwerfen? Aber die brauche ich doch alle.
1: Papalapap, du räumst jetzt dein Nest auf. Und danach machst du es schön sauber. Hier hast du einen Besen.
2: Ich will aber nicht. Aufräumen ist blöd und langweilig und doof. Das mache ich nicht.
1: Keine Widerrede, Socke. Du räumst auf und darfst erst wieder spielen, wenn du fertig bist.
2: Was? Das ist gemein. Immer musst du meckern und deinen blöden Besen kannst du behalten.
1: Oh, Socke, das ist sehr ungezogen. Dann helfe ich dir auch nicht mehr.
0: Frau Dachs ist wirklich richtig böse auf den kleinen Raben und lässt ihn einfach stehen.
2: Mir doch egal. Meine Sachen werden jedenfalls nicht weggeschmissen. Da kann sich Frau Dachs auf den Kopf stellen. Und den blöden Besen kann sie auch gleich mitnehmen.
0: Socke ist so eingeschnappt wie lange nicht mehr. Und er schimpft so sehr, dass der Fuchs es nicht überhören kann, als er vorbeikommt.
3: Was ist denn hier los? Hast du Ärger, Socke?
2: Ich habe überhaupt keinen Ärger. Ich denke nur nach.
3: Und warum schimpfst du beim Denken vor dich hin?
2: Mach ich ja gar nicht.
3: Was denkst du denn so?
2: Das ist geheim. Ganz furchtbar geheim. Und außerdem ist es eine Überraschung.
3: Eine Überraschung? Oh, was denn für eine? Kann ich mitmachen?
2: Also ich weiß nicht. Nee, ich glaube nicht.
3: Oh, komm schon, Socke. Lass mich doch. Bitte, bitte.
2: Na schön, weil du es bist. Du kannst schon mal die rote Kiste zum Teich bringen.
3: Meinst du die große Kiste, die da in deinem Nest liegt?
2: Klar meine ich die. Oder siehst du hier irgendwo noch eine?
3: Die sieht aber ganz schön schwer aus.
2: Nee, die ist nur ein bisschen groß. Und auch nur ein bisschen schwer. Kannst du mir glauben?
3: Na gut, dann mache ich das mal.
0: Nicht schwer? Da hat Socke ein ganz klein wenig untertrieben. Der Fuchs ächzt jedenfalls ganz schön, als er die rote Kiste aus dem Nest hebt.
3: Was hast du denn da drin? Kieselsteine?
2: Quatsch, oh. Da sind ganz wichtige Sachen drin. Oh. Überraschungssachen. Wirst du schon sehen, Fuchs.
3: Da bin ich aber mal gespannt.
2: Na also, ohne die große rote Kiste ist mein Rabennest doch gleich viel leerer und ordentlicher. Da kann noch nicht mal mehr Frau Dachs meckern. Hey, kleiner Dachs, willst du auch mitmachen?
1: Wobei denn? Was macht ihr denn?
3: Das ist eine Überraschung.
1: Oh.
3: Ist die Kiste schwer? Soll ich sie hier ans Ufer schieben, Socke?
2: Ja, mach das mal. Das ist ein guter Platz für meine Überraschung.
1: Oh, prima. Ich liebe Überraschungen. Darf ich mitmachen?
2: Na gut, feg hier und dann bring dem Fuchs den Besen. Und danach darfst du auch mitmachen.
1: Danke, Socke. Das ist aber nett von dir. Soll ich den Besen da nehmen, der da liegt?
2: Klar, hier ist ja kein anderer.
1: Ist gut.
0: Der kleine Dachs schnappt sich also den Besen und beginnt in Sockes Nest und drumherum zu fegen.
1: Das macht Spaß.
0: Er tut das sehr gründlich und der kleine Rabe ist sehr zufrieden mit ihm.
2: Wenn das Frau Dachs nicht reicht, dann weiß ich auch nicht mehr. Ist ja richtig ungemütlich sauber hier.
4: Hey, Socke, was ist denn hier Tolles los?
2: Ach, Eddie Bär, hier gibt's heute ganz viele Überraschungen. Du kannst auch mitmachen, wenn du willst.
4: Oh, prima. Sind es kleine oder große Überraschungen?
2: Das wirst du schon sehen, wenn es soweit ist.
4: Dann mache ich gern mit. Kann ich mein Dreirad hier an der Seite parken?
2: Von mir aus kannst du auch deine Rennfahrerweste dranhängen.
4: Ja? Das ist aber eine gute Idee von dir, Socke. Das mache ich.
0: Eddie Bär parkt also sein Dreirad, zieht seine Weste aus und hängt sie über den Lenker.
4: Und was soll ich machen, Socke?
2: Du kannst die alte gelbe Decke da zum Teich tragen und neben die rote Kiste legen. Oh,
4: mach ich gern. Aber vorher lutsche ich noch ein Honigbonbon. Dann bin ich nämlich noch stärker als sonst. Willst du auch eins?
2: Nee, lass mal. Ich mag doch keine Honigbonbons, Eddie-Bär.
4: Dann eben nicht. Du Fuchs, möchtest du vielleicht ein Honigbonbon?
3: Nein, jetzt nicht. Vielleicht später.
5: Ich auch nicht. Ich soll nicht so viele Süßigkeiten essen, hat Mama gesagt.
4: Oh, du Armer. Dann lutsch ich halt alleine.
0: Mit dem Bonbon im Mund macht sich Eddie Bär an die Arbeit und schleppt die alte gelbe Decke zum Teich. Danach sind noch das lila Holzrad und Sockes olles blaues Halstuch dran und landen neben der roten Kiste und der gelben Decke am Ufer des Teichs.
2: Na bitte, jetzt ist das Rabennest blitzesauber. Da wird Frau Dachs aber staunen.
0: Der kleine Rabe will Frau Dachs gerade rufen und ein bisschen angeben. Da sieht er, dass seine Freunde mit all den Sachen aus seinem Nest am Teich sitzen und auf ihn warten.
4: Hey, Socke! Wo bleibt denn die Überraschung?
5: Ich bin schon so aufgeregt.
3: Ich auch. Was wird denn jetzt aus den Sachen?
0: Und der kleine Rabe? Tja, der hat keine Ahnung, was er sagen soll.
2: Also, könnt ihr euch das nicht denken?
4: Denken? Was sollen wir uns denken?
3: Was meinst du denn damit?
5: Wollen wir damit vielleicht etwas basteln?
2: Genau, sehr richtig. Wir werden was basteln.
4: Und was?
5: Sag schon, Socke.
3: Was soll's denn werden?
2: Ja, was? Na, was wohl? Nun überleg doch mal selbst.
5: Ich hab's. Ein Boot. Wir bauen uns ein Piratenboot.
4: Echt? Ein richtiges Piratenboot?
3: Aha. Ist das dein Ernst?
2: Genau, ein echt richtiges Piratenboot. Oh, oh, oh, da hättet ihr aber echt früher drauf kommen können.
5: Oh, prima. Spitzenidee.
2: Ich habe immer Spitzenideen. Ich bin schließlich der weltklügste Rabe, den es gibt. Gib doch mal die Decke rüber, Eddie Bear.
4: Die können wir prima als Segel nehmen. Hältst du hier mal fest, kleiner Dachs?
5: Ja, doch.
0: Begeistert machen sich die Freunde an die Arbeit.
5: Mach sie da hinten fest.
3: Nee, lieber ein bisschen weiter in der Mitte.
5: Aber dann wird das hier vorne viel zu kurz.
2: Wird es gar nicht. Du musst nur ein bisschen ziehen.
4: Toll, es passt.
0: Und im Handumdrehen haben sie aus der roten Kiste, der gelben Decke und dem Holzrad ein tolles Piratenboot gebaut.
5: Yippie!
0: Das Halstuch binden sie zum Schluss noch an den Mast.
4: Sehr schön.
5: Oh, ist das schön geworden.
3: Haben wir echt gut hingekriegt.
4: Auch prima. Das haben wir wirklich gut gemacht.
0: Alle sind begeistert. Besonders der kleine Rabe. Wer hätte gedacht, dass Aufräumen so leicht ist und außerdem so viel Spaß macht? Dann ist das Boot fertig. Die Freunde binden sich noch Kopftücher um, damit sie wie echte Piraten aussehen.
2: Alle Piraten einsteigen!
4: Genau! Alle Mann an Bord! Ankerlichten!
5: Setz die Segel!
3: Wir stechen in See!
2: Ich übernehme als Erster das Steuer. Ahoi und gute Fahrt!
5: Ahoi!
0: Und dann gehen die Freunde auf große Piratenfahrt und erleben jede Menge Abenteuer. Und Sockes Nest? Das ist so aufgeräumt wie nie.
5: Auf, Piraten! Juhu!

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0: Wo ist denn jetzt wieder meine Kiste?
1: Tja, mein Schatz, vielleicht solltest du doch wieder mal aufräumen. Nein, da unter der Stinkesocke ist sie nicht. Da im Mistkübel ist sie auch nicht. Ja, und da unterm Bett wohl auch nicht. Wisst ihr, Radino sucht nämlich seine Liederkiste. Die ist so geheim, die findet er nicht einmal selber. Naja, lass mich noch ein bisschen suchen, so stellt er wenigstens nichts an.
0: Hab alles gehört.
1: Ja, wenn du deine Kiste gefunden hast, dann melde dich. Ich spiele inzwischen was anderes, okay?
0: Okay.

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4: Aus Altem wieder was Neues machen und das ganz ohne Zauberei. Das klingt doch dinotastisch. Recycling macht's möglich, aber nur, wenn wir unseren Abfall richtig trennen. Plastik, Metall, Papier, Glas, du kennst sicher die Tonnen mit den bunten Deckeln. Aus allem, was getrennt darin landet, kann wieder Neues gemacht werden. Das ist dann eben Recycling. Nur aus dem Restmüll nicht, der ist wirklich Müll. Also hilf auch du mit und schau ganz genau, wenn du etwas wegwirfst, in welche Tonne es gehört. Und weißt du, warum Recycling so wichtig ist? Weil wir damit die Natur schützen und wertvolle Rohstoffe sparen, wie Holz oder Erdöl. Also hilf mit und wirf Abfälle in die richtige Tonne. So kann zum Beispiel aus einer leeren Spülmittelflasche wieder eine neue Spülmittelflasche werden. Zu Hause kannst du die Abfalleimer auch aufpeppen. Male oder klebe Bilder drauf, was hineingehört. Flaschen und Joghurtbecher für Plastik, Zeitungen und Schachteln für Papier. Leider landet immer wieder Müll in der Natur. Wenn du Lust auf ein Abenteuer hast, dann werde Mülldetektiv. Rüste dich mit Handschuhen, Zange und Sackerl aus und befreie die Natur von Müll, der dort nicht hingehört. Wohin damit? Genau, in die richtige Tonne. Coole Tipps und Ideen dazu findest du im Internet auf www.ara, jetzt kommt ein Vierer, kids.at, also araforkids.at.
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4: Hallo aus dem Nachrichtenstudio. Ich bin Josie. Das auf der ganzen Welt beliebteste Kuscheltier ist der Teddybär. Ich bin mir ganz sicher, dass es auch bei dir im Kinderzimmer einen solchen gibt. Und weil Teddys so gute Tröster, Kuschler und Freunde sind, haben sie sich einen Ehrentag verdient. Der hat vor kurzem stattgefunden, nämlich am 9. September. Eine bekannte Firma, die Teddybären herstellt, hat dazu eine Ausstellung mit ganz besonderen Bären gemacht. Da war ein grüner Teddy mit Krone, der wie die amerikanische Freiheitsstatue aussieht. Einer war als Kaiser von China verkleidet und einer rot wie eine Tomate mit grünen Blättchen am Kopf. Teddybären sind nicht nur bei Kindern sehr beliebt. Überall gibt es Erwachsene, die Teddys sammeln. Willkommen im Wurmhotel. Hier wird aber nicht Urlaub gemacht, sondern mitgeholfen. In den Wurmhotels wird Biomüll zu wertvoller Erde verwandelt und das machen die Würmer. Die Erde kommt dann in Hochbeete, wo gutes Gemüse wachsen kann. In Wien-Favoriten haben die Wiener Kinderfreunde schon 16 Hochbeete und Wurmhotels errichtet. Das macht aber auch etwas Arbeit. Darum werden gerade große und kleine Leute gesucht, die in der Nähe wohnen und sich um die Beete und Wurmhotels kümmern wollen. Dafür darf dann auch fleißig mitgeerntet werden. Nicht nur Faultiere und Mammuts haben in der Eiszeit gelebt, sondern auch Wollnashörner. Ein Forschungsteam mit Fachleuten aus vielen Ländern hat jetzt die spannende Geschichte dieser ausgestorbenen Tiere erforscht, über einen Zeitraum von 500.000 Jahren. Die Wissenschaftlerinnen und Wissenschaftler haben Haar- und Knochenteile untersucht und herausgefunden, dass die Wollnashörner ursprünglich im Land Tibet weit weg entstanden sind, sich dann aber über ganz Europa und Asien ausgebreitet haben. Später haben sie sich ins Gebirge zurückgezogen. Sogar in Österreich waren sie, denn auch hier hat man Knochen von ihnen gefunden. Vor etwa 10.000 Jahren sind diese beeindruckenden Tiere mit dem dichten Zottelfell und den mächtigen Hörnern auf der Nase ausgestorben. Wahrscheinlich, weil das Klima sich verändert hat und weil immer mehr Menschen auf der Erde waren. Das waren die aktuellen Meldungen von dieser Stunde und jetzt gibt's noch Spannendes aus unserer Kinderredaktion für dich.
5: Hallo, ich heiße Elina. Ich war in der Kinderuni Wien und ich habe dort einen coolen Workshop gemacht. Wir haben gelernt, was Stickstoff überhaupt ist. Stickstoff ist eigentlich ein Gas. Wenn es sehr kalt ist, wird es zu einer Flüssigkeit, die kälter ist als das Klima in der Antarktis und am Nordpol. Wir haben in eine Flasche flüssigen Stickstoff eine Blume hineingesteckt. Durch die Kälte ist sie ganz fest geworden und die Blütenblätter sind abgefallen. Zum Schluss haben wir eine Flasche Stickstoff auf den Stufen ausgeleert. Da ist ein Nebel entstanden und wir sind durchgesandt. Stickstoff kommt in unsere Luft vor. Pflanzen brauchen ihn auch zum Wachsen. Der Workshop war sehr cool.
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6: Hallöle, hier ist André und heute gibt's den Buchstaben S wie Smartphone. Du hast sicher schon einmal eines in der Hand gehabt oder vielleicht hast du ja sogar selbst eines. Aber was bedeutet der Begriff Smartphone eigentlich? Das Wort Smartphone ist aus zwei englischen Wörtern zusammengesetzt, nämlich smart, das ist das englische Wort für schlau, und phone, das englische Wort für Telefon. Also handelt es sich beim Smartphone um ein schlaues Telefon. Und was unterscheidet dieses schlaue Telefon jetzt von einem normalen Telefon? Während du mit einem normalen Telefon nur telefonieren kannst, kannst du mit einem Smartphone noch viel mehr machen. Du kannst zum Beispiel Fotos machen, Videos aufnehmen, aber auch abspielen, Musik hören und natürlich auch ins Internet gehen. Du kannst auf einem Smartphone aber auch Apps installieren, wie zum Beispiel die Mein Kinderradio App. Was eine App genau ist, das kannst du auch nachhören auf meinkinderradio.at und zwar beim Buchstaben A im Internet-ABC.
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2: Radino! Radino, bist du jetzt nochmal eingeschlafen? Die Kinder sind schon da. Na, ich glaube, das wird jetzt doch noch nichts. Dann sag eben ich guten Morgen und schön, dass du schon da bist. Wir haben wieder viel für dich vorbereitet. Lieder, Geschichten und jede Menge Neuigkeiten und spannender Tipps für dich. Wir freuen uns auf die kommende Stunde mit dir und wir wünschen dir viel Spaß.

0: Das war wieder dino-tastische Musik hier bei uns. Du hörst Radino, mein Kinderradio. Radino, schau mal, da drüben sitzt schon jemand ganz fleißig am Mikrofon.
1: Stimmt, der ist schon bereit für die riesengroße Party mit dino-tastischer Musik hier bei mein Kinderradio. Hallo, lieber André.
2: Hallöle! Ja, ich bin schon super gut gelaunt, weil ab 4 am Nachmittag steigt hier bei uns auf Radino, mein Kinderradio, wieder eine riesengroße Party. Und zwar in Radinos Minidisco. Wie viele Kinder natürlich auch schon wissen, ja, die Wartezeit ist schon recht lange, wenn man mit dabei sein möchte bei den Kindertelefonaten.
1: Ja, da warten ja Millionen hundert der Zitronenkinder.
2: Ja, sind nicht ganz so viele, aber schon so, dass man einige Monate warten muss. Deshalb kann man natürlich auch Sprachnachrichten schicken, und zwar über Radinos gratis Handy-App. Und für heute Nachmittag habe ich schon voll viele bekommen. Wollen wir uns jetzt vielleicht schon mal ein paar gemeinsam anhören, Radino?
1: Ja, das machen wir. Achtung, Achtung, jetzt kommt wieder eine dino-tastische Sprachnachricht.
3: Hallo, ich bin Emilia, wohne in Bad Vöslau. Ich bin 9 Jahre alt. Und jetzt würde ich meine Freunde grüßen. Einmal Alessia, Elena, Hira, Sophia, Milica, Melina, Güljan, Irina, Viktor, Tora, meine Eltern, meine Opa und meine Oma, meine andere Oma und mein Opa, meine Schwestern Laura und Lena. Und ja, das war's. Tschüss.
4: Hallo, ich bin der Bernie. Ich bin 7 Jahre alt, komme aus Wien und ich liebe meine Eltern und meine Kleine und meine Schwestern. Und auch Radino mag ich. Und ich höre sehr, sehr, sehr oft Radino. Und wenn die jetzt angerufen hätten, dann hätte ich das Geräuschespiel genommen. Und ich zeige euch jetzt mal die Klospülung. Wartet. Das war's, meine Klospülung. Also dann, tschüss.

0: Ja, Radino, wir hören dich. Er ist da in seiner geheimen Ecke, weil er keine Lust hat, sich anzuziehen. Er findet nämlich nie die richtigen Löcher für Arme und Beine. Und dann schaut er nachher immer aus wie ein Tintenfisch auf der Wäscheleine. Bist du schon angezogen? Weißt du was? Das nächste Lied ist ein Anziehsong für dich daheim. Und für dich, mein Schatz, okay?
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0: ist mein Kinderradio und ich hoffe, es geht dir gut.
1: Ja, und ich hoffe, du magst meine Lieder, weil da strenge ich mich immer Dino-mäßig an beim Aussuchen.
0: Ja, das stimmt. Und Radino, weißt du, was gleich hier auf dem Programm steht?
1: Kinderkalender?
0: Nein, aber der kommt auch bald mal wieder. Nein, jetzt gibt's gleich wieder eine Geschichte hier.
1: Juhu! Eine kurze oder eine lange?
0: Diesmal ist es eine kurze Geschichte.
1: Das ist Dino super, weil ich habe jetzt nicht so viel Zeit.
0: Ach so, was hast du denn zu tun?
1: Ach, nix. Also, ich muss halt was basteln.
0: Basteln? Oh, ich glaube, da wird schon wieder an einem Streich gebastelt. Kann das sein?
1: Mal sehen.
0: Ich glaube, das muss ich mir nachher mal genauer anschauen. Aber jetzt gibt's noch Musik und dann eine kurze Geschichte. Viel Spaß!

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3: Pferd und Igel. Es waren einmal ein Pferd und ein Igel. Der Igel lebte im Wald, das Pferd auf dem nahen Hof. Und obwohl sie Nachbarn waren, hatten sie sich noch nie gesehen. Der Igel hatte eine gute Nase und konnte Feinde aus großer Entfernung riechen. Allerdings war er nicht sehr mutig. Sobald er einen Fuchs oder einen großen Raubvogel erschnüffelte, huschte er so schnell er konnte ins Unterholz oder unter einen Blätterhaufen oder in ein anderes Versteck. Heraus kam er erst wieder, wenn die Raubtiere weit weg waren. Mit der Zeit hatte der Igel das Weglaufen und Verstecken tüchtig satt. Auch das Pferd machte eine schwere Zeit durch. In letzter Zeit wurde es schlechter versorgt. Nicht, was das Fressen oder den Stall anging, Futter gab es genug und der Stall war gerade erst ausgebessert worden. Nein, es war einfach oft schmutzig in der Pferdebox und das Pferd wurde nicht ordentlich gestriegelt nach dem Laufen. So blieb der Schweiß, wo er war, und das Fell des Pferdes juckte, dass es zum Wiehern war. Mit seinen langen Beinen konnte das Pferd sich nicht kratzen, und so wild es auch mit dem Schweif schlug, es erreichte nur den Po, und nicht einmal das half sonderlich. Also ging das Pferd zum Meister der Felder. Genau am selben Tag machte sich der Igel auf den Weg zum Meister der Wälder. Der Meister der Felder kümmerte sich um die Probleme aller Tiere vom Bauernhof und aller Wildtiere von den Feldern. Der Meister der Wälder löste die Probleme der Waldtiere.
4: »Meister der Felder«, klagte das Pferd, »mich juckt es so sehr und es hört nicht auf. Kannst du mir Stacheln geben, damit ich mich besser kratzen kann? Dann wären all meine Probleme gelöst.«
3: Der Igel sprach zu dieser Zeit zum Meister der Wälder.
5: »Meister der Wälder, mach mich groß, damit ich vor dem Fuchs oder dem Uhu keine Angst mehr haben muss. Am besten so groß wie ein Hund oder noch größer. Dann wären all meine Probleme gelöst.«
3: Dem Meister der Felder und dem Meister der Wälder erschienen die Wünsche zwar etwas merkwürdig, aber da noch Dutzende andere Tiere auf ihre Hilfe warteten, taten sie schnell, was von ihnen verlangt wurde. Das Pferd bekam Stacheln am ganzen Körper und der Igel wurde größer als ein Hund. Beide bedankten sich und waren selig. Das Pferd kratzte sich erst einmal ausgiebig. Die stachligen Ohren kratzten am Kopf, der stachlige Schenkel kratzte den Bauch und das stachlige Maul kratzte die Beine. Der Igel roch bald den ersten Fuchs und lief ihm entgegen. Als der Fuchs vor ihm erschrak und mit eingezogenem Schwanz das Weite suchte, da machte sein Herz einen kleinen Sprung vor Freude. Endlich musste er keine Angst mehr haben. Einmal in der Woche trafen sich der Meister der Wälder, der Meister der Felder und der Meister der Berge, um miteinander Karten zu spielen. Sie erzählten sich dann die verrücktesten Dinge, die ihnen in der Woche passiert waren. In dieser Woche erzählte der Meister der Wälder von dem riesigen Igel, und der Meister der Felder von dem stachligen Pferd, und sie lachten über die seltsamen Wünsche mancher Tiere. Der Igel war unterdessen hungrig geworden und fraß wie immer Schnecken und Würmer. Doch so viele er auch erwischte, sein riesiger Magen knurrte und knurrte, er wurde einfach nicht satt. Das Jucken des Pferdes hatte zwar zunächst nachgelassen, doch nun kam es zurück, und das auch noch schlimmer als je zuvor. Zu allem Überfluss erreichte das Pferd mit den Stacheln immer noch nicht alle Stellen. Am Rücken juckte es und am Hals und auch an die Hinterbeine kam es nicht richtig heran. Reiten wollte auch niemand mehr auf dem Pferd, denn die Stacheln pieksten den Reitern in den Po. Also machten sich beide Tiere wieder auf den Weg zu den Meistern. Als der Meister der Wälder die Klage des Igels hörte, erinnerte er sich an die Geschichte von dem stacheligen Pferd, die der Meister der Felder erzählt hatte. Er schrumpfte den Igel zurück auf seine frühere Größe und nahm ihn auf die Schulter.
4: »Pass auf, Igel, ich weiß, womit dir geholfen werden kann«, sagte er und bat die anderen Tiere in der Schlange, am nächsten Tag wiederzukommen.
3: Er brachte den Igel zum Meister der Felder. Dort stand das Pferd, dem der Meister der Felder gerade die Stacheln wieder abgenommen hatte.
4: »Meister der Felder, alter Freund, ich habe eine Idee«, rief der Meister der Wälder. »Pass mal auf.«
3: Dann nahm er den Igel am Bauch und kratzte dem Pferd mit dessen Stacheln den Rücken. Das Pferd stöhnte und verdrehte die Augen.
4: »Genau da, das tut so gut. Wie kann ich mich nur bei dir bedanken, mein stacheliger Freund?«
3: wieherte das Pferd.
5: »Na, du tust, was Freunde tun«, sagte der Meister der Felder, der erkannt hatte, worauf der Meister der Wälder hinaus wollte.
4: »Du passt gut auf deinen Freund auf und beschützt ihn vor dem Fuchs und dem Uhu.«
3: Und das tat das Pferd von da an.
4: Zwar wurde seine Box bald wieder gut gesäubert und sein Fell besser gepflegt,
3: doch die Stelle hinter den Ohren und die am Rücken, dort wo der Sattel saß, kratzte der Igel weiterhin ab und zu. Einfach so, weil es sich so unsagbar gut anfühlte. Das Pferd passte unterdessen gut auf den Igel auf, der sich fortan in aller Ruhe satt fressen konnte, selbst wenn ein Fuchs oder ein Uhu in der Nähe lauerte. Außerdem gab es noch viele andere Dinge, die sie gemeinsam unternahmen. Als Pferd und Igel einmal den Meister der Felder und den Meister der Wälder besuchten, freuten sich die beiden sehr. Immerhin hatten sie dem Pferd und dem Igel gezeigt, wie wertvoll ein Freund ist, nämlich viel wertvoller als 1000 Wünsche.
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0: Jörg.
1: Hallo, ich bin's, Radino. Geht's dir gut? Also mir geht's Dino super toll und ich hoffe dir auch. Ich schick dir jetzt ein Dino-dickes Bussi durchs Radio. Bist du bereit? Achtung! Hast du es bekommen? Aber nicht abwischen. Und jetzt kriegst du noch ein Lied.

0: war ja wieder ein dinotastisches Lied bei mein Kinderradio. Das habe ich gut ausgesucht. Es ist ja gar nicht so einfach, sich bei so vielen Liedern zu entscheiden, welches dann als nächstes kommen soll. Das, was aber jetzt kommt, das ist einfach. Nämlich meine Freunde aus der Redaktion. Die haben nämlich den Kinderkalender dabei. Ich bin schon so gespannt, was in Österreich so alles los ist.
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2: Hallo, da ist die Josie. Wenn es kühler draußen wird, dann schließen die Freibäder. Bevor das Wasser aber über den Winter ausgelassen wird, erlauben viele Bäder in ganz Österreich, dass Hunde noch einmal richtig planschen dürfen. Dabei gibt es auch Vorführungen und lustige Hunderennen bei freiem Eintritt. Zum Beispiel im Stadtbad Hollabrunn am 19. und 20. September. Frag am besten im Freibad in deiner Nähe, ob es einen Hundeschwimmtag gibt. In Großlobming im Bundesland Steiermark startet am 25. September die Mur-Challenge, wo unzählige Boote über die Mur nach Leoben fahren werden. Zum Start findet am Campingplatz Murinsel ein Familien- und Sicherheitstag statt. Da kannst du einmal paddeln probieren, dich schminken lassen und in der Bastelwerkstatt mitmachen. Außerdem zeigt dir die Wasserrettung, wie die Einsatzkräfte arbeiten.

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3: Hallöle André. Ich bin der Konsti, 7 Jahre alt aus Wien. Und jetzt möchte ich euch meinen Witz erzählen. Sagt der Vater zu seinem Sohn, wieso läufst du denn mit der Zahnpastatube auf dem Kopf herum? Sagt der Sohn, sieht blöd aus, oder? Aber auf der Zahnpastatube steht, bitte auf den Kopf stellen.

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4: Servus und hallo, am Mikro begrüßt dich Josie. Haifische lassen Flugzeuge besser fliegen. Das klingt doch verrückt, ist es aber nicht. Wissenschaftler haben sich die Haut der Haifische ganz genau angesehen und bemerkt, dass Haie wegen dieser besonderen Haut ganz leicht dahingleiten können, ohne dass das Wasser sie stark bremst. Diese Haihaut haben sie jetzt für Flugzeuge nachgebaut. Es ist eine durchsichtige Folie, mit der Flugzeuge jetzt beklebt werden. So soll

0: sie auch ganz leicht durch die Luft gleiten und der Luftwiderstand wird weniger bremsen. Dadurch brauchen die Flieger weniger Treibstoff. Schon toll, wie sich die Wissenschaft Ideen aus der Natur holt. Ein Feiertag für Kinder naht. Es ist der Weltkindertag. Am 20. September ist es soweit. Im ganzen Land wird es zu diesem Anlass besondere Aktionen geben. Dabei geht es aber nicht nur darum, dass Kinder Spaß haben, sondern es sollen alle daran denken, dass es Kindern nicht überall auf der Welt gut geht. Viele haben nicht genug zu essen, können keine Schule besuchen, werden von keinem Kinderarzt betreut und oft müssen sie auch schon arbeiten gehen. Der Weltkindertag soll alle darauf aufmerksam machen, dass Kinder geschützt gehören und auch Rechte haben. Der Weltkindertag wird in Österreich schon seit rund 70 Jahren begangen. Hunderte Paddelboote werden auf der Mur unterwegs sein. Und zwar am letzten Septemberwochenende bei der Mur-Challenge. Die Mur ist der Fluss, der durch das Bundesland Steiermark fließt. Immer mehr Leute finden Freude am Wassersport und nutzen die Mur zum Kajakfahren und Paddeln. Dafür werden schmale Boote benutzt und Ruder, die an beiden Enden Schaufeln haben. Sie werden dann abwechselnd links oder rechts im Wasser bewegt, um vorwärts zu kommen und zu lenken. Bei der Mur-Challenge legen die Boote eine Strecke von 45 Kilometern zurück. Von Groß-Lobming bis in die Stadt Leoben. Und klar, es ist natürlich eine Wettfahrt. Es geht darum, wer Österreichs schnellster Paddler ist. Bei der Mur-Challenge soll aber auch darauf aufmerksam gemacht werden, wie cool und wichtig Flüsse sind und dass nicht überall Kraftwerke gebaut werden sollten.
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3: Heute wird's richtig dreckig. Aber zuerst mal ein Hallo an alle vor den Lautsprechern. Schön, dass du wieder Radinos Werkstatt eingeschaltet hast. Du fragst dich sicher, warum es dreckig wird. Ganz einfach. Wir bauen heute unsere eigene Matschküche. Von Matsch steht zwar nichts in der Bauanleitung, aber ohne geht's ja nicht. Die Matschküche ist aber schon ein größeres Projekt. Dafür braucht man schon ein bisschen Zeit.
4: Ja, aber wir haben's ja nicht eilig. Wichtig ist, dass wir sorgfältig arbeiten und nichts überstürzen.
3: Und uns an die Bauanleitung halten. Und da steht auch, was wir zum Bauen brauchen. Eine Möbelpalette, zwei mittlere Obstkisten, jede Menge Schrauben und ein Hundenapf wird unser Waschbecken. Die komplette Liste gibt's wie immer in der Bauanleitung, zu finden auf der Mein Kinderradio Webseite. Aber wir beginnen wie immer am Anfang. Los geht's!
4: Ja, der Anfang ist auf jeden Fall, dass wir mal alles zurechtlegen, was wir für die Matschküche brauchen. Es gibt ja nichts Blöderes, als wenn man mittendrin draufkommt, dass etwas fehlt und man deswegen nicht weitermachen kann. Für die zugeschnittenen Holzstücke fragt man am besten beim Holzzuschnitt im Baumarkt nach. Dann kann man sich daheim voll und ganz auf das Zusammenbauen konzentrieren.
3: Gut, dass wir das schon gemacht haben. Da können wir gleich mal mit dem Zusammenbauen beginnen. In der Bauanleitung steht, dass die Obstkisten die Füße sind. Ist das nicht ein bisschen nieder?
4: Ja, nicht, wenn man sie dreht und dann so aufstellt. Erstens haben wir dann eine perfekte Höhe und zweitens hat man dann gleich links und rechts ein Regal, wo man seine Sachen reingeben kann. Auf die beiden Obstkistenfüße wird dann die Arbeitsplatte, die wir beim Holzzuschnitt zuschneiden haben lassen, aufgesetzt und angeschraubt.
3: Das schaut ja schon mal gut aus.
4: Ja, das finde ich auch. Jetzt können wir schon mit der Stichsäge das Loch für die Spüle aussägen. Dazu zeichnen wir zuerst unser Loch an und bohren mit dem Holzbohrer ein 10 mm Loch hinein. So, das ist jetzt unser Startpunkt für die Stichsäge. Nach dem Ausschneiden müssen wir noch alle rauen Stellen glatt schleifen. Das ist wieder eine Aufgabe für dich, hätte ich gesagt.
3: Das weiß ich doch. Deswegen habe ich mir schon mal das Handpapier geschnappt. Und schön glatt schleifen.
4: Aber schau wirklich genau, dass nirgendwo mehr Splitter oder Späne wegstehen, woran man sich verletzen könnte.
3: Wird gemacht. Boah, das ist aber ganz schön anstrengend. Gibt's dafür nicht auch eine Maschine?
4: Sicher, aber wenn man mit der Hand arbeitet, dann wird das Ergebnis viel genauer. Es dauert zwar ein bisschen länger, aber ich bin mir sicher, du schaffst es.
3: Na gut, aber das nächste Mal schleifst dann wieder du. Immer schön abwechseln. Jetzt geht's aber weiter nach Plan. Ich bin schon gespannt, was mit der Palette passiert.
4: Ja, das war ein gutes Stichwort. Darum kümmern wir uns jetzt. An die Palette bringen wir die Konstruktionshölzer an. Die Konstruktionshölzer entsprechend der Skizze vorbohren und mit je drei Schrauben vorne und außen bündig auf den drei mittleren und den drei unteren Palettenklötzen verschrauben. Wer das jetzt nicht verstanden hat, kein Problem. In der Anleitung sieht man es dann ganz genau mit den Bildern.
3: Wenn man sieht, wo es hinkommt, dann ist es eigentlich gar nicht mehr so kompliziert.
4: Du hast recht. Eine gute Anleitung ist eigentlich schon die halbe Miete. Übrigens, mit diesen Konstruktionshölzern entstehen zwischen den Palettenklötzen Fächer für die verschiedensten Dinge.
3: Ah, du meinst doch wohl Matsch, oder?
4: Ja, wenn du der Meinung bist, dass da Matsch rein muss, okay. Aber zuerst bauen wir mal fertig. Die Palette schrauben wir jetzt mit unserem Tisch zusammen. So ergibt sich auch gleich eine Rückwand und die ganze Küche steht richtig stabil.
3: Jetzt haben wir ja schon fast alles von unserem Material verbaut. Es bleibt nur mehr dieses runde Holz übrig. Haben wir das vielleicht irgendwo vergessen?
4: Nein, nein, schau mal in der Bauanleitung. Da steht's doch. Diesen Rundstab montieren wir mit den Halterungen oben an die Palette. Dort kann man dann auch nochmal Küchenutensilien draufhängen. Und nein, ich meine nicht den Matsch.
3: Und jetzt Wassermarsch!
4: Stopp. Du willst ja sicher länger was von deiner Matschküche haben, oder? Damit sie auch lange hält, sollten wir vorher noch einen Holzschutz auftragen.
3: Das dauert ja noch ewig, bis ich damit spielen kann.
4: Ja, richtig, aber dann dafür länger.
3: Alles klar, na dann noch schnell anstreichen. Und wer selber eine Matschküche baut, der kann uns gerne Fotos davon schicken. An radino@meinkinderradio.at.
4: Ja, da würden wir uns sehr freuen. Und ich finde es schön, dass du wieder mit dabei warst. Viel Spaß und bis zum nächsten Mal.
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0: Diese Geschichte beginnt an einem ungewöhnlichen Sonntagmorgen. Ich habe nämlich einen Übernachtungsgast. Er heißt Waldemar. Das ist vielleicht aufregend. Ob er schon wach ist? Sein Schlafplatz befindet sich in meinem Wohnzimmer. Ich muss doch einmal nachsehen. Psst, er schläft noch. Dann bereite ich erst einmal das Frühstück für ihn zu. Ich werde ihm Leberwurstkekse backen. Die mag er bestimmt. Dazu vermische ich ein wenig Mehl mit Wasser, Haferflocken und natürlich Leberwurst. Oh, das wird aber sehr klebrig. Nun setze ich kleine Häufchen davon auf das Backblech und lasse die Wurstkekse ein paar Minuten backen. Und bis sie fertig sind, mache ich es mir mit einer Zeitung im Garten gemütlich. Ui, der gelehrte Graugänserich Günther ist auf meiner Wiese gelandet. Er besucht wohl die kleine Schnirkelschnecke Monika Häuschen. Und da ist ja auch schon ihr bester Freund, der Regenwurm Schorsch.
1: Ach, ihr Lieben, ist das nicht ein herrlich gemütlicher Morgen heute?
2: Du sagst es, kleine Monika. Keinerlei Aufregung, nur köstlicher Salat.
1: Und es ist so schön ruhig. Hört ihr die Stille?
3: Nö, die höre ich nicht. Der Herr Günther schmatzt so laut.
1: Was machen wir denn heute? Es darf aber nichts Aufregendes sein. Ich möchte mich heute mal so richtig entspannen.
2: Dann sollten wir unbedingt ein Picknick machen. Ein Picknick ist äußerst entspannend.
1: Ach ja, das wird so richtig gemütlich.
3: Mein Opa sagt immer, zu einem gemütlichen Vormittag gehört eine Zeitung.
0: Ja, das kann ich bestätigen. Sogar meine Enkelin Mili liest gern in ihrer Kinderzeitung. Darin sind viele bunte Bildergeschichten und Bastelanleitungen.
1: Dein Opa liest Zeitung? Was denn für eine Zeitung?
3: Na, ist doch ganz klar, das Gartenblatt.
2: Gartenblatt? Hat hier jemand etwas von einem Blatt gesagt? Her damit! Ich musste die ganze Nacht hungern.
1: Von so einem Gartenblatt hätten wir wohl nicht viel, Schorsch. Das würde der Herr Günther verputzen, bevor wir es lesen könnten.
3: Dann muss unsere Gartenzeitung eben auf irgendwas gedruckt sein, was Herrn Günther nicht schmeckt.
2: Löwenzahn schmeckt mir sehr gut. Und erst recht Salat. Huflattich mag ich auch gern.
1: Ich glaube, unserem Herrn Günther schmeckt alles, was hier im Garten wächst.
2: Holz mag ich nicht. Wenn es hier eine in Holz geschnitzte Zeitung gäbe, würde ich die nicht anknabbern.
1: Dann wäre so eine Holzzeitung doch genau das Richtige für uns.
3: Die ist doch viel zu schwer. Die fällt mir vielleicht beim Umblättern auf mein Regenwurm-Schwanzspitzenzipfelchen. So ein Mist aber auch. Und bei sowas soll man sich nun entspannen.
1: Aber Schorsch, nun reg dich nicht so auf. Es gibt doch überhaupt keine Zeitung hier bei uns im Garten.
3: Na, dann wird es aber Zeit. Dann müssen wir eben eine Zeitung erfinden.
1: Aber wir wissen doch gar nicht, wie man das macht.
2: Was soll denn überhaupt in so einer Gartenzeitung drinstehen?
3: Na, alles, was für uns wichtig ist.
2: Aha, also Salatrezepte.
3: Und ganz viele Witze. Und eine Beschwerdeseite ist auch nötig.
1: Und der Wetterbericht, damit ich weiß, wann es endlich wieder regnet.
0: Den Wetterbericht finde ich auch interessant. Und Mili guckt sich am liebsten Fotos von niedlichen Tierkindern an.
2: Und mich würden Berichte über weite und sehr bildende Reisen interessieren.
1: Ich brauche eine Modeseite. Dort will ich lesen, welche Blümchenfarbe besonders angesagt ist.
3: Und wie das Grashüpferwettspringen ausgegangen ist, muss auch drinstehen.
2: Könnte es nicht auch eine Beilage in unserer Zeitung geben? Eine Salatbeilage?
0: In der Kinderzeitung, die meine Enkelin Mili so gerne liest, gibt es immer eine Spielzeugbeilage. In der letzten Ausgabe war sogar eine rote Trillerpfeife darin. Die hat Mili hier vergessen. Meine Güte, ist die laut.
3: Rätsel sind in unserer Zeitung aber auch wichtig.
1: Oh ja, ich rate sehr gern.
2: Ich gebe zu, einem kniffligen Rätsel kann ich auch nicht widerstehen.
3: Was ist das? Es ist so groß wie Monikas Häuschen, hat braune Borsten und 8 krumme Beine.
2: Also da kommen natürlich die verschiedensten Spinnentiere in Frage.
1: Das ist ein sehr schweres Rätsel, Schorsch. Sagst du uns bitte die Lösung. Was ist das für ein komisches Tier?
3: Keine Ahnung. Guck's dir doch selbst an. Es krabbelt auf Herrn Günthers Kopf herum.
2: Igitt, wie unangenehm! Habe ich die Spinne abgeschüttelt?
3: Ja, die ist im hohen Bogen weggeflogen.
1: Essen Sie erst einmal ein Blättchen auf den Schrecken, Herr Günther.
2: Ja, so ein Blättchen beruhigt tatsächlich. Ich möchte heute nur noch mit Pflanzen engeren Kontakt haben.
1: Und jetzt entspannen wir uns alle wieder.
0: Ich glaube, die Kekse sind langsam fertig. Ich werde sie aus dem Ofen holen.
2: Ach ja, wie gut, dass es so schön friedlich in unserem Garten ist.
3: Und langweilig. Langweilig ist es auch sehr.
1: Dann lass uns weiter über unsere Zeitung nachdenken. Eine Zeitung vertreibt die Langeweile.
3: Stimmt. Wir brauchen unbedingt noch eine Titelstory.
1: Was ist denn eine Titelstory?
2: Ein wichtiges Thema, das groß auf der ersten Seite steht. Mit einer dicken Schlagzeile.
1: Mit einer dicken Schlagzeile? Ist die vielleicht gefährlich? Haut die mich vielleicht auf den Kopf? Dann möchte ich in unserer Zeitung lieber keine Schlagzeile haben.
2: Aber nein, eine Schlagzeile ist lediglich eine große, fette...
3: Graugans?
2: Überschrift. Es ist natürlich eine Überschrift.
3: So eine Schlagzeile muss aber unbedingt neugierig machen, damit alle unsere Gartenzeitung lesen wollen.
0: Ah, das kenne ich. In meiner Zeitung ist heute die Schlagzeile auf dem Titelblatt Krokodil in Schwimmbad gesichtet. Ich muss zugeben, es hat mich schon ein bisschen neugierig gemacht und ich habe die Zeitung deshalb gekauft. Es handelte sich dann aber nur um ein aufblasbares Gummikrokodil.
2: Deshalb ist die Schlagzeile auf der ersten Seite auch so wichtig.
1: Aha, ich verstehe. Ich weiß schon eine gute Schlagzeile.
3: Und wie heißt die?
1: Die kleine Schnörkelschnecke Monika Häuschen trifft sich mit ihren besten Freunden, dem Regenwurm Schorsch und dem Gelehrten Ganter Günther, zu einem Picknick.
2: Gar nicht so übel.
3: Das ist viel zu lang. Eine Schlagzeile muss kurz und knackig sein. Und sie muss neugierig machen.
2: Aber ich bin immer sehr neugierig auf unser Picknick. Ob ich diesmal satt werde?
3: Aber das ist nicht spannend.
1: Wir wollen uns heute ja auch nicht aufregen.
2: In der Tat. Wir könnten auf der Wiese ein kleines Picknicknickerchen machen.
0: Ich muss sagen, hier riecht es sehr stark nach den Leberwurstkeksen. Na endlich. Ich glaube, der Duft hat meinen Gast geweckt. Guten Morgen, Waldemar. Na, mein Junge, wollen wir in den Garten gehen und spielen? Du wirst staunen, wer noch zu Besuch da ist.
2: Huch, zu Hilfe!
3: Endlich ist was los im Garten.
1: Das wird mir aber zu gefährlich. Ich verkrieche mich lieber in mein Haus.
3: Das gibt eine tolle Schlagzeile für die erste Ausgabe unserer Gartenzeitung. Hund jagt dicken Gänserich.
2: Ich bin nicht dick, lediglich stattlich.
0: Waldemar, Waldi, aus! Wie kannst du den friedlichen Graugänserich über die Wiese jagen?
1: So fliegen sie doch weg, Herr Günther.
2: Ich komme nicht hoch.
3: Ich sag's ja, sie sind zu schwer.
2: Nein, dieser Hund lässt mich keinen Anlauf nehmen.
0: Was mache ich denn nur? Das gibt ein Unglück. Waldi, lass den Gänserich in Ruhe.
4: Ach, es macht ja so viel Spaß, herumzutoben und zu jagen.
2: Dem Jäger vielleicht, aber ganz sicher nicht dem Gejagten.
0: Das ist der Hund meiner Cousine Bertha. Sie musste verreisen und ich soll gut auf Waldi Acht geben, weil er ihr Liebling ist. Ob ich da überhaupt mit ihm schimpfen darf? Sicher nicht, sonst schimpft Bertha am Ende noch mit mir.
4: Ah, hier riecht es überall so spannend und man kann prima buddeln.
3: Aber nicht im Gemüsebeet. Da darf bloß einer buddeln, nämlich ich.
4: Was bist du denn? Bist du ein Bockwürstchen oder ein Wienerwürstchen? Ich mag Würstchen.
3: Ich bin überhaupt kein Würstchen. Ich bin ein sehr großer und starker Regenwurm.
4: Prima, ich bin Baldi. Wir können doch beide buddeln. Zusammen macht alles viel mehr Spaß.
0: Halt, Baldi, du gräbst ja das ganze Beet um. Meine schönen Radieschen, aufhören. Nein, nicht den Salat.
2: Sogar den Salat? Jetzt hört der Spaß aber auf.
4: Ja, das macht Spaß.
0: Bertha war doch mit Waldi in der Hundeschule. Wäre ich nur mitgegangen. Wie heißt gleich das Kommando, auf das Waldi hört? Ha, ich hab's. Sitz, Waldi. Na sowas, das funktioniert ja wie Zauberei.
3: Das ist ein lustiger Hund. Der gefällt mir. Der wackelt mit den Ohren, wenn er mich anguckt.
1: Zum Glück ist er jetzt wieder brav.
2: Pah, von wegen brav. Eine regelrechte Gartenplage ist das.
0: Also ich finde aber auch, dass Waldi sehr brav war. Da gibt's gleich einen Leberwurstkeks zur Belohnung.
3: Ob ich Waldi mal streicheln kann?
2: Das solltest du auf keinen Fall tun. Einen fressenden Hund darf man niemals stören. Er könnte sonst denken, jemand will ihm sein Futter wegnehmen. Das kann ich allerdings gut verstehen. Bei Futterdiebstahl kann ich auch sehr ungemütlich werden.
4: Oh, der Keks ist alle. Und nun?
3: Nun will ich dich streicheln.
1: Warte, Schorsch. Vielleicht ist es gefährlich.
0: Da hat die kleine Schnecke Monika recht. Man sollte immer erst fragen, ob man einen Hund anfassen darf. Zum Glück ist Waldi ein lieber Hund, der sich gern streicheln lässt.
4: Oh, ich werde gern gekrault.
3: Das Fell ist ja ganz wuschelig.
1: Gucken Sie mal, Herr Günther, wie putzig Waldi ist.
2: Putzig? Es ist eine bodenlose Frechheit, dass man am helllichten Tag durch diesen friedlichen Garten gejagt wird.
1: Aber es ist doch nichts passiert, Herr Günther.
2: Nichts passiert, sagst du?
4: Oh, nicht aufhören mit Kraulen.
2: Nichts passiert? Guck mich doch an.
3: Herr Günther sieht aus wie ein gerupftes Huhn.
2: Meine Federn sind ganz zerzaust.
1: Warten Sie, Herr Günther. Ich helfe Ihnen mit ein wenig Schneckenschleim. Jetzt die Frisur wieder.
2: Aber das klebt ja geradezu abscheulich. Du machst es nur noch schlimmer.
4: Ach, das bringe ich wieder in Ordnung.
2: Idiot, was soll denn das?
3: Das wäre doch die richtige Schlagzeile für unsere Zeitung. Hund schlägt Gänserich ab.
2: So etwas will ich aber nicht in unserer Gartenzeitung lesen. So helft mir doch. Ich möchte nicht abgeschleckt werden.
4: Aber Sie müssen mich lieb haben.
2: Ich denke ja nicht daran. Lass mich in Ruhe.
1: Aber Waldi möchte doch nur mit Ihnen spielen.
2: Ich spiele niemals. Ich bin ein hochangesehener Wissenschaftler. Hör auf. Pfui. Ich will keine feuchten Hundeküsse.
0: Na, das ist ja lustig. Waldi und Herr Günther verstehen sich wohl bestens. Bertha hat mir erzählt, wenn Waldi an jemandem herumleckt, dann hat er denjenigen richtig lieb.
1: Waldi hat mich mit seinem Schwänzchen gekitzelt.
3: Das wackelt immer zu. Vielleicht ist ja was kaputt.
4: Nein, das muss so sein, wenn ich gute Laune habe.
3: Aber ich wackle doch auch nicht mit meinem Regenwurmschwanzspitzenzipfelchen, wenn ich gute Laune habe.
1: Du hast nie gute Laune, Schorsch.
4: Oh, ich habe meistens gute Laune. Und was machen wir jetzt?
3: Wir bringen dir Kunststückchen bei.
4: Oh ja, Kunststückchen.
1: Gib dem Herrn Günther mal Pfötchen. Habt ihr das gesehen? Er hat aufs Wort gehört. Was für ein braver Hund.
2: Ich möchte aber keine Hundepfote. Schafft mir diesen Köter vom Hals. Kusch, weg mit dir.
1: Aber Herr Günther, das war gemein.
4: Ach, das kratzt mich nicht. Ich bin ja gar kein Köter. Ich bin ein Schnauzer.
1: Ein Schnauzer?
3: Da hast du was verwechselt. Du bist überhaupt kein Schnauzer. Du hast einen Schnauzer. Und zwar einen Riesenschnauzer.
0: Ich habe auch einen Riesenschnauzer. Das ist mein Schnurrbart.
2: Was für ein Unsinn! Ein Schnauzer ist eine Hunderasse.
0: Dann habe ich heute ja sogar zwei Schnauzer. Einen im Gesicht und einen auf der Wiese.
2: Hör endlich endlich auf, dich an meinem Rücken zu schubbern. Waldi!
4: Aber es ist so schön.
2: Du wirfst mich noch um.
3: Aber das wäre doch eine prima Schlagzeile. Dicker Gänserich landet im Matsch.
1: Sie haben es gut, Herr Günther. Waldi hat sie richtig gern.
2: Aber ich mag Waldi nicht.
4: Ach, das wird schon noch. Sie müssen mich lieb haben. Und vorher müssen Sie mich kraulen.
2: Auf keinen Fall! Vielleicht hast du Flöhe.
1: Sind Flöhe gefährlich?
2: Sie könnten von Waldis Fell in mein Gefieder überspringen und mich zwicken. Das wäre äußerst unangenehm.
3: Wie wär's mit dieser Schlagzeile? Flohüberfall auf Herrn Günther.
4: Ich hab gar keine Flöhe. Sonst würde ich mich ja kratzen müssen.
3: Macht nichts. Das müssen wir unseren Lesern ja nicht verraten.
4: Toben wir jetzt eine Runde durch den Garten?
1: Ich bin eine Schnecke. Eine Schnecke kann nicht toben.
3: Also ich würde gerne rumtoben.
4: Ich will aber mit Herrn Günther toben.
2: Ich denke ja nicht daran. Und wenn du nicht aufhörst, mich zu schubsen, werde ich dich zwicken.
1: Aber Herr Günther, das dürfen Sie nicht.
3: Das gibt sonst eine fette Schlagzeile. Ganz beißt Hund.
4: Aber wir haben doch vorhin so schön wilde Jagd gespielt. Deswegen sind wir jetzt Kumpel.
3: Das soll ein Kumpel sein?
1: Das ist doch ein Herr Günther.
4: Ach, du meinst, der ist ein Herrchen? Oh, das ist ja noch besser. Ich brauche dringend ein Ersatzherrchen, weil mein Frauchen verreist ist.
2: Such dir ein anderes Herrchen, dem du auf die Nerven fallen kannst.
3: Wie wär's mit mir? Ich wollte schon immer mal jemanden rumkommandieren. Los, Waldi, bring mir meine Pantoffeln.
4: Oh ja, ich kau gerne auf Pantoffeln rum.
2: Ein Regenwurm hat keine Pantoffeln.
4: Schade. Ich hatte schon richtigen Pantoffelappetit.
3: Dann bring mir eben irgendwas anderes.
1: Aber Schorsch, ein Hund ist doch kein Diener.
4: Du kannst sowieso nicht mein Herrchen sein, Schorsch. Ich habe mir das Herrchen Günther ausgesucht und dabei bleibt es.
2: Aber wieso denn ausgerechnet ich?
4: Herrchen Günther erinnert mich ein bisschen an mein Frauchen Bertha.
0: Na, so etwas. Der watschelnde Gänserich sieht von hinten tatsächlich ein wenig wie meine Cousine Bertha aus. Und sie schnattert noch dazu sehr gern. Ob ich das Bertha erzähle? Lieber nicht.
1: Warum brauchst du denn unbedingt ein Herrchen oder ein Frauchen, Waldi?
4: Aber das braucht doch jeder. Hast du denn kein Herrchen?
1: Nein, natürlich nicht.
4: Und wer sagt dir dann, was zu tun ist, wenn du nicht mehr weiter weißt?
1: Ja, dann frage ich einfach unseren Herrn Günther.
4: Ja, dann ist er mein Herrchen Günther, auch dein Herrchen Günther.
1: Nein, eigentlich nicht. Oder doch? Meistens mache ich ja wirklich, was Herr Günther sagt.
3: Also ich mache immer nur das, was der Schorsch sagt. Ich bin sozusagen mein eigenes Herrchen. Haha!
4: Oh, dann bist du wohl ein Rudelführer.
3: Jawohl, das bin ich. Und schon wieder eine Schlagzeile. Regenwurmheld wird Rudelführer.
2: Wieso bekommst du eigentlich eine gute Schlagzeile und ich immer nur schlechte?
3: Dafür kann ich nichts. Ich berichte nur die Wahrheit.
4: Ich wusste gar nicht, dass so ein kleines Würstchen Rudelführer sein kann.
3: Ich sage es nicht noch einmal. Nenn mich nie wieder Würstchen!
1: Herr Günther, was ist denn ein Rudelführer?
2: Der Anführer des Rudels. Hunde sind Rudeltiere, genau wie die Wölfe, von denen sie abstammen. Sie leben also in einem Rudel.
1: Aha. Und was ist ein Rudel?
2: Das ist so etwas wie eine Familie.
1: Sind die Schafe auf der Weide ein Rudel?
2: Nein, kleine Monika. Das ist eine Herde, eine einfache Gruppe von Schafen. Die Tiere in einem Rudel dagegen kennen einander sehr gut und sie halten zusammen, eben wie in einer Großfamilie.
0: Aha, ich habe auch eine Großfamilie. Dazu gehören meine Cousine Bertha, meine Tochter und mein Schwiegersohn und natürlich meine Enkelin Milli.
2: Jeder im Rudel hat seine Aufgabe. Der eine sorgt für Nahrung, die anderen betreuen die Kinder und wieder andere halten Wacht und beschützen die Familienmitglieder.
0: Auch in meiner Familie hat jeder seine Aufgabe. Meine Tochter näht immer schöne Kleider für Milli und bringt mir Hühnersuppe, wenn ich krank bin. Mein Schwiegersohn hat das Dach von meinem Hühnerstall gedeckt. Ich versorge alle mit frischem Obst und Gemüse aus meinem Garten. Und meine Cousine Bertha häkelt Schals und Mützen für die ganze Familie.
2: Damit nicht alles durcheinander gerät, gibt es im Rudel immer einen Anführer, einen Chef, der bestimmt, was gemacht wird und wer welche Aufgaben übernimmt.
0: Ich glaube, in meiner Familie ist meine Cousine Bertha die Chefin. Wenn sie etwas sagt, muss es so gemacht werden.
2: Hunde sehen in ihrem Herrchen den Rudelführer und deshalb ist das, was er sagt, Gesetz.
1: Da sind Sie jetzt bestimmt stolz, Herr Günther, dass Sie der Chefanführer von Waldi sein dürfen.
2: Poh, als ob mir daran etwas liegt. Ich bin mit wichtigeren Dingen beschäftigt.
4: Aber du musst mir sagen, was ich jetzt machen soll. Mir ist langweilig. Wer spielt mit mir? Ich möchte spielen. Spielen wir jetzt?
2: Du kannst mit Monika und Schorsch spielen.
4: Oh ja. Was spielen wir? Herrchen Günther hat gesagt, ihr müsst mit mir spielen.
1: Ich weiß nicht. Was spielst du denn gern? Stöckchen fangen?
4: Oh ja. Stöckchen fangen. Wo ist das Stöckchen? Wo ist das Stöckchen?
1: Ich hab gar keins.
4: Dann nehmen wir das hier.
3: Nein, ich bin kein Stöckchen. Ich will nicht geworfen werden.
4: Weiß ich doch. War ja nur ein Spaß.
3: Sehr lustig. Lass uns lieber Verstecken spielen.
1: Ich fang an mit Zählen. Eins.
4: Wo verstecke ich mich denn? Unter dem Salatblatt?
2: Kommt gar nicht in Frage. Das wollte ich gerade verspeisen.
4: Im Löwenzahn.
2: Du zerdrückst meine schönen Blätter.
4: Ach, wo kann ich mich bloß verstecken? Hab's. Hinter Herrchen Günther.
3: Zehn.
1: Wir kommen.
3: Weil dies Schwänzchen guckt vor.
1: Wir haben dich, Waldi.
4: Kann gar nicht sein. Herrchen Günther ist so breit, da guckt nichts von mir vor.
2: Jetzt ist es aber genug. Kannst du dir nicht eine andere Beschäftigung suchen?
4: Was denn für eine?
2: Irgendeine, bei der du mich nicht störst. Von mir aus kannst du Hühnerhund werden.
4: Ich habe aber schon einen Beruf. Ich bin Reporter. Und zwar rasender Reporter.
1: Du bist ein Reporter? Wie aufregend! Was ist denn ein Reporter?
2: Ein Reporter ist ein Berichterstatter.
0: Hier im Dorf war auch schon einmal ein Reporter. Er wollte über das Feuer in der großen Scheune schreiben. Zum Glück hatte die Feuerwehr den Brand schnell gelöscht.
3: So einen rasenden Reporter könnten wir doch prima für unsere Gartenzeitung gebrauchen.
1: Kannst du vielleicht spannende Berichte für uns schreiben?
4: Klar, das kann ich. Ein guter Reporter steckt nämlich seine Nase in alles. Und dann schreibt er einen Bericht darüber und der kommt in die Zeitung.
1: Oh, komme ich vielleicht auch in dem Bericht vor? Ich wollte schon immer in die Zeitung.
3: Du darfst aber nicht vergessen, auch über mich zu berichten.
4: Ich schreibe nur über wichtige Sachen.
3: Dann musst du über mich schreiben. Ohne mich würde der Salat nur halb so gut wachsen.
2: Aber ich bin ebenfalls eine äußerst wichtige Person im Garten, weil ich alles weiß.
1: Ich bin leider nicht besonders wichtig. Kannst du trotzdem was Nettes über mich schreiben?
4: Ja, ich guck mich erst mal um, ob ich noch was Spannenderes finde.
3: Dieser Waldi steckt seine Nase wirklich überall hinein.
2: Waldi saugt die Duftstoffe ein, die in der Luft herumfliegen.
4: Hier riecht's nach Leberwurst und Schuhcreme und Farbe und Teerpappe und... Gummiball.
3: Ich riech überhaupt nichts.
4: Und vielleicht hast du eine verstopfte Nase.
2: Ein Regenwurm hat überhaupt keine Nase.
3: Dann kann sie auch nicht verstopft sein.
4: Wie kannst du denn ohne Nase schnüffeln und schnuppern? Ohne Nase macht das Leben doch gar keinen Spaß.
1: Ich finde eher, ohne Häuschen macht das Leben keinen Spaß.
3: Ich habe aber großen Spaß am Leben. Auch ohne Nase und ohne Häuschen.
1: Och, nun leg doch nicht immer jedes Wort auf die Goldwaage.
2: Ein Regenwurm hat keine.
3: Und auch ohne Goldwaage.
4: Also ich habe eine mächtig feine Nase.
2: Und deshalb untersucht Waldi den Garten auch mit der Nase und nicht mit den Augen. Er macht sich sozusagen ein Geruchsbild von uns.
1: Ein Geruchsbild? Kommt das Geruchsbild dann auch in die Zeitung? Ich möchte hübsch auf meinem Geruchsbild aussehen. Am besten reibe ich mich schnell noch mit einer Veilchenblüte ein. Na, Waldi, wie sehe ich aus?
4: Wie ein Veilchen. Ein schleimiges, glitschiges Veilchen.
3: Und wie sehe ich aus?
4: Wie ein großes, frisches Erdhäufchen.
3: Damit kann ich leben, ja.
2: Und, wonach rieche ich?
4: Mein Herrchen Günther riecht nach Löwenzahn und Ringelblumen und Brunnenkresse und Salatblättern und Gänseblümchen. Oh, und nach Gänseklecks.
2: Huch, das ist unerhört. Wie kommst du dazu, an meinem Gänsebürzel herumzuschnuppern? Das verbitte ich mir.
1: Herr Günther, haben Sie etwa gerade einen Klecks gemacht?
2: Keineswegs. Das habe ich heute Morgen erledigt, als ihr alle noch geschlafen habt.
1: Und wieso kann Waldi das dann immer noch riechen?
3: Das muss dann wohl ein ganz besonders dicker und stinkender Gänseklecks gewesen sein. Und wieder eine fette Schlagzeile für die Gartenzeitung. Herr Günther macht Superklecks.
2: Es war ein ganz normaler morgendlicher Gänseklecks. Hunde können auch ganz schwache Gerüche noch über weite Entfernungen und über einen langen Zeitraum wahrnehmen.
1: Über einen langen Zeitraum?
2: Sie riechen einen Geruch auch dann noch, wenn er für uns längst verflogen ist.
1: Halt! Was machst du denn da, Waldi?
4: Ah, ich schnuppere mal an deinem Hinterteil.
1: Nö, das kommt nicht in Frage. Man schnuppert einer Dame nicht am
3: Po.
4: Aber du wolltest doch, dass ich einen Bericht über dich schreibe.
1: Du kannst über mein gelbbraun gebändertes Häuschen schreiben und über meinen wiegenden Gang und über meine eleganten Fühler, aber nicht über meinen, du weißt schon.
4: Aber wie soll ich denn dann rausfinden, was du für eine Person bist?
1: Indem ich es dir sage. Ich bin eine sehr anständige Schnirkelschnecke.
4: Deshalb weiß ich trotzdem nicht, ob man dir trauen kann, was du gern futterst und wie deine Laune ist.
1: Meine Laune ist immer sehr gut.
4: Das will ich erst mal nachprüfen. Ein guter Reporter prüft alles nach. Komisch. Bei Monika geht das gar nicht.
1: Natürlich geht das bei mir nicht.
4: Aber bei einem anderen Hund kann ich alles Mögliche erschnuppern. Und wenn ein Hund verliebt ist...
1: Verliebt? Wie romantisch.
4: Dann rieche ich das auch an seinem Po.
1: Das ist eher unromantisch.
3: Also ich würde mir nicht an meinem Regenwurm-Schwanzspitzenzipfelchen herumschnuppern lassen.
2: Hunde haben am Hinterteil ihren ganz eigenen, unverwechselbaren Geruch, der sie von allen anderen Hunden unterscheidet. Diesen Spezialgeruch können sich Hunde viel besser merken als ein Hundegesicht.
0: Aha. Deshalb schnuppern sie einander am Hinterteil. Ich schaue ja auch auf der Straße allen Leuten ins Gesicht. Schließlich möchte ich wissen, ob wir einander kennen.
4: Dort rieche ich noch andere wichtige Sachen. Ich erschnüffle, ob der andere Hund gut gelaunt und nett oder nervös ist.
0: Ich muss sagen, ich bin froh, dass ich die Leute einfach fragen kann, wie es ihnen geht und nicht an ihnen herumschnuppern muss.
4: Und wenn ich alles herausgefunden habe, dann schreibe ich darüber in der Zeitung.
1: Wo kann man diese Zeitung denn lesen?
4: Na, überall. An jeder Laterne und an jedem Gartenzaun. Dort hängt immer die neueste Ausgabe.
1: Ha! Wir haben vorm Gartenzaun auch eine Laterne.
3: Das heißt, wir haben hier schon eine Gartenzeitung?
4: Ganz bestimmt.
1: Dann brauchen wir ja gar keine mehr zu erfinden. Schnell, Schorsch, die müssen wir lesen.
3: Ob da auch ein Artikel über mich drinsteht?
1: Komisch. Ich kann an der Laterne gar keine Zeitung finden.
3: Dann guck mal am Zaun nach.
1: Der ist aber sehr lang.
2: Dort wirst du ohnehin nichts finden. Es ist nämlich eine unsichtbare Geruchszeitung.
4: Ja, die könnt ihr nur lesen, wenn ihr eine mächtig empfindliche Nase habt.
3: Ich habe ein mächtig empfindliches Regenwurm-Schwanzspitzenzipfelchen. Gilt das auch?
4: Nö, gilt nicht.
3: Das ist ungerecht.
2: Diese Zeitung ist nun einmal für Hunde und nicht für Regenwürmer.
3: Genau das finde ich ja ungerecht.
1: Und wenn wir gern wissen wollen, was in der Gartenzeitung drinsteht?
2: Werdet ihr es trotzdem nicht erfahren.
4: Na, ich will mal in die Zeitung reinschnuppern. Hui, das ist ja interessant.
1: Das ist bestimmt der Wetterbericht.
4: Na, sowas. Oh, das ist ja schön.
1: Jetzt ist er sicher bei der Modeseite.
4: Ah, wer hätte das gedacht?
3: Jetzt ist Waldi bei der Witzeseite angekommen. Ich will auch lachen.
1: Was hast du denn in der Zeitung gelesen, Waldi? Bestimmt etwas sehr Interessantes.
2: Poh, dort steht doch nur Tratsch und Klatsch.
1: Aber genau das ist doch so interessant.
0: Ich muss zugeben, so ein bisschen Tratsch und Klatsch lese ich auch ganz gern mal.
1: Ob da auch was über meine Schwester Simone drin steht? Ich platze gleich vor Neugierde.
3: Ich auch. Waldi, du musst uns was aus der Geheimzeitung vorlesen.
4: Na gut, also hier steht, vorn im Dorf wohnt jetzt ein neuer Wachhund, vor dem sollte man sich in Acht nehmen.
1: Bloß gut, dass ich das weiß. Dann krieche ich auf keinen Fall bis ins Dorf.
2: So weit kannst du doch ohnehin gar nicht kriechen, Monika.
4: Na, außerdem steht hier, auf dem Pferdehof wohnt ein nettes Mopsfräulein.
1: Ein Mopsfräulein?
4: Ja, das steht ganz deutlich hier in der Laterne. Und letzte Woche war hier ein ziemlich großer Hund zu Besuch.
0: Na, so etwas, das ist tatsächlich wahr. Ich hatte Besuch von einem alten Schulfreund und er hat einen Schäferhund mitgebracht. Und das steht alles da vorn an der Laterne?
2: Waldi ist ein Spurenleser. Er kann genau erschnüffeln, wer die Spuren hinterlassen hat und wann das war. Und wenn eine Spur weiter weg ist, riecht er ganz deutlich, aus welcher Richtung der Geruch kommt.
4: So, und jetzt schreibe ich meinen Artikel in die Zeitung.
1: Oh, da bin ich aber gespannt, was du über mich schreibst.
3: Vergiss nicht zu erwähnen, dass ich ein sehr großer, muskulöser und lustiger Regenwurm bin.
2: Und ich bin äußerst klug und gebildet.
1: Und ich bin eine sehr hübsche, liebe... Was machst du denn da, Waldi?
4: Na, ich schreibe.
3: Es sieht aber eher so aus, als ob du dein Beinchen hebst.
4: Da muss ich ja, damit ich was hinschreiben kann.
1: Kannst du denn keine andere Tinte benutzen?
4: Es gibt noch andere Tinte? Ja, mein Artikel, der muss noch hier ein Stück höher. Ach,
3: yes. Aber warum muss dein Artikel denn so weit oben stehen?
1: Weil er besonders wichtig ist?
2: Puh, das ist pure Angabe. So denkt der nächste Hund, der an der Laterne schnuppert, dass Waldi ein riesengroßer, starker Hund ist.
1: Und was hast du davon, Waldi?
4: Respekt vor mir und meinem Herrchen Günther.
2: Das habe ich gar nicht nötig. Ich verschaffe mir Respekt mit meinem Wissen.
4: Aber ich habe etwas sehr Wichtiges an die Laterne geschrieben. Ich lese mal vor. Herrchen Günthers Waldi ist der größte, stärkste und tapferste Hund mit den längsten Beinen im ganzen Dorf.
3: Du bist aber ein ganz kleiner, mickriger Hund.
2: Mit außerordentlich kurzen Beinen.
4: Ja, sie müssen mich trotzdem lieb haben.
1: In Waldis Zeitung steht nicht gerade die Wahrheit. Vielleicht sollten wir doch lieber unsere eigene Gartenzeitung machen, Schorsch.
3: Jawohl. Und das wird eine Zeitung, die jeder lesen kann. Egal, ob er eine Nase hat oder nicht. Hey, auch wenn dir das nicht passt, musst du mich nicht gleich ins Gebüsch fegen mit deinem Schwanz.
0: Na, so etwas. Waldis Schwanz wedelt ja wirklich wie verrückt.
1: Vielleicht hat er bloß wieder gute Laune, Schorsch.
2: Du musst genauer hinsehen, Monika. Waldis Schwanz wedelt auf sehr unterschiedliche Weise. Hunde drücken damit nämlich ihre Gefühle aus.
0: Was hat Waldi denn nur? Er ist plötzlich ganz aufgeregt. Sein Fell sträubt sich sogar.
4: Habt ihr das nicht gesehen? Da war gerade was im Gebüsch. Ich muss immer mit dem Schwänzchen wedeln, wenn ich aufgeregt bin.
0: Aha, wenn ein Hund mit dem Schwanz wedelt, weiß ich also noch gar nicht, ob er nun so aufgeregt ist, weil er sich freut oder weil er sich ärgert.
2: Wedelt Waldi mit heruntergezogenem Schwanz und sehr steif, dann fürchtet er sich vor etwas. Und wedelt er mit aufgerichtetem Schwanz und gesträubtem Fell, dann ärgert er sich.
1: Dann hast du ja eine richtige Schwänzchensprache.
0: Oh je, hoffentlich verstehe ich diese Sprache auch immer richtig. Zum Glück ist Waldi ein sehr freundlicher Hund.
2: Wenn ihr Waldis Ohren beobachtet, könnt ihr genau erkennen, wie seine Laune ist. Nach hinten geklappt ist er ängstlich und unsicher. Sind sie aufgestellt, ist er aufmerksam. Ich bitte mir Ruhe aus. Ein kluger Kopf wie ich braucht Ruhe zum Nachdenken.
3: Sie brauchen wohl eher Ruhe zum Futtern.
2: Es ist ganz egal, wofür ich meine Ruhe brauche. Ich setze mich jetzt abseits und futtere in Ruhe eine Katze.
4: Miau. Sie futtern eine Katze? Oh, was hab ich für ein mutiges Herrchen.
3: Von wegen mutig. Herr Günther hat Angst vor Nachbarskater Stiefel.
2: Kusch, verschwinde.
4: Jawohl. Verschwinde, du hast das gehört. Lass mein Herrchen Günther in Ruhe.
3: Da flitzt der Kater Stiefel.
2: Huch, also ich muss wirklich zugeben, das hast du gut gemacht, Waldi.
1: Auweia. Was hat Waldi denn jetzt? Er wirft sich auf den Rücken.
3: Vielleicht hat ihn Kater Stiefel gekratzt. Das gibt eine prima Schlagzeile. Hund opfert sich für Gander.
2: So ein Unsinn. Waldi möchte nur von mir gestreichelt werden, zur Belohnung.
1: Das müssen Sie jetzt aber auch machen, Herr Günther.
2: Aber er fühlt sich so pelzig an.
1: Immerhin hat Waldi Sie gerettet.
2: Ich muss wirklich zugeben, einen Hund auf seiner Seite zu haben, ist doch gar keine so üble Sache.
4: Den Kater zu jagen hat Spaß gemacht. Wollen wir ihn herholen und nochmal mit ihm spielen?
2: Nein, das wollen wir nicht.
4: Aber mir ist langweilig.
1: Herr Günther. Waldi hat den Kater vertrieben, jetzt müssen Sie ihm aber auch einen Gefallen tun.
2: Also gut, dann werde ich extra für Waldi einen meiner berühmten Vorträge halten.
3: Ein Schlauberger Vortrag soll gut gegen Langeweile sein? Da muss ich ja kichern.
4: Aber was mein Herrchen sagt, ist immer richtig. Er wird schon wissen, was für mich gut ist. Bekomme ich jetzt meinen Vortrag?
2: Wirklich? Du freust dich darauf?
4: Aber klar, mein Herrchen Günther hält bestimmt die schönsten Vorträge von der ganzen Welt.
2: Seltsam. Das fühlt sich plötzlich so eigenartig warm in meinem Bauch an.
1: Bestimmt haben Sie ein schlechtes Blatt gegessen.
3: Rücken Sie lieber mal ein Stück zur Seite.
2: Nein, nein. Das Blatt war in Ordnung. Aber ich muss sagen, allmählich finde ich es gar nicht so schlecht, ein Hundeherrchen zu sein.
4: Oh, ich hab's gewusst. Ich hab gewusst, dass Sie mich irgendwann lieb haben.
2: Ach, na guck mich nicht so an. Du hast ja recht. Komm her, Waldi. Du kannst dich bei mir ankuscheln, während ich futtere.
4: Was futtern wir denn?
2: Ich esse Salat.
4: Oh, Salat will ich nicht.
2: Ich fange wirklich an, dich zu mögen, Waldi.
4: Aber ich kann meinem Herrchen Salat bringen. Hier ist dein Blatt.
2: Vorzüglich. Bringst du mir noch eins?
4: Ah, das macht Spaß.
1: Willst du das etwa jetzt den ganzen Tag machen, Waldi?
4: Für mein Herrchen tue ich alles.
3: Da wird der dicke Herr Günther bestimmt bald platzen.
4: Mein Herrchen Günther ist nicht dick. Er ist lediglich stattlich.
1: Hattest du denn keine Angst, Waldi, als du Kater Stiefel verjagt hast? Er hätte dich doch kratzen können.
4: Daran habe ich gar nicht gedacht. Ich musste doch mein Herrchen Günther beschützen.
2: Ich muss sagen, nun bin ich fast ein wenig gerührt.
3: Na, das ist doch endlich die allerbeste Schlagzeile für unsere Zeitung. Ganter Günther zu Tränen gerührt.
1: Oh ja, das ist gut. Kurz, aber auch spannend und sehr gefühlvoll.
3: Das wird eine Bombenstory, sozusagen ein Knüller.
0: Ich werde Waldi auch etwas Futter und frisches Wasser hinstellen. Wenn alle picknicken, darf er natürlich nicht zusehen müssen.
4: Hier riecht's aber gut. Oh, ich hab gewaltigen Hunger.
1: Waldi futtert. Da dürfen wir ihn nicht stören.
2: Oh, aber wer holt mir denn dann noch ein Salatblatt?
3: Das müssen Sie wohl selbst machen.
2: Ich hatte noch nie einen so treuen Freund wie Waldi.
1: Also, Herr Günther, wir sind aber auch sehr treue Freunde.
2: Ja, natürlich. Nur irgendwie anders.
1: Wie meinen Sie das denn?
2: Ihr futtert mir immer den Salat weg.
0: Oh, schon so spät? Da müssen wir uns wohl langsam auf den Weg zu meiner Cousine Bertha machen. Bestimmt ist sie längst zu Hause und vermisst ihren Waldi schon. Ich bin ziemlich traurig, dass Waldi mich nun gleich verlässt. Ich hatte mich richtig an ihn gewöhnt. Meine Großmutter pflegte immer zu sagen, der Hund ist der beste Freund des Menschen. Na, zum Glück kann ich Waldi wenigstens immer bei Bertha besuchen. Komm, Waldi, wir gehen.

0: Ach ja, ich muss sagen, Waldi fehlt mir fast ein wenig.
1: Na, wenigstens hat er Ihnen ein Andenken dagelassen.
0: So? Was denn?
1: Es ist winzig klein und hopst auf Ihrem Kopf rum.
2: Ein Floh!
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5: Hallo, da ist die Ines. Komm zum Aufsteirern nach Graz ins Bundesland Steiermark. Am 19. und am 20. September gibt's neben Musik, Tanz und Handwerk auch ein eigenes Kinderprogramm im Burghof. Dazu kommt die Kindermeile in der Schmiedgasse. Einfach vorbeikommen und Spaß haben. Ankerzeit ist ein neues Familienentlastungszentrum in der Seestadt in unserer Bundeshauptstadt Wien und lädt dich schon vor der großen Eröffnung zum Reinschnuppern ein. Am 23. September kannst du gemeinsam mit deinen Eltern 2 Stunden lang die neuen Räume entdecken. Es gibt verschiedene Stationen zum Ausprobieren. Bewegung, Kreativität, kleine Challenges und auch ruhige Momente sind dabei. Wer zum Schnuppern vorbeikommen möchte, muss sich aber vorher anmelden mit einer Mail an hallo@ankerzeit.wien. Rund um den Salzburger Dom in der Stadt Salzburg findet von 23. bis 27. September der Ruperti-Kiertag statt. Auf dem Residenzplatz, dem Alten Markt, dem Mozartplatz, Domplatz und dem Kapitelplatz gibt es Brauchtum, Handwerksmarkt und ein Unterhaltungsprogramm für die ganze Familie zu erleben. Ja, und wenn auch du eine richtig coole Veranstaltung für uns kennst, dann schreib sie uns doch einfach online ins Formular auf meinkinderradio.at.
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0: Schau mal, ein Pferd. 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
0: Da, schau mal, eine Spinne. Sie krabbelt hoch zum Dach. Wie viele Beine sind zu sehen?
1: Aha, ich zähle 8.
0: Wir rechnen jetzt mit 5 Spinnen. Wie viele Beine sind denn dann zu sehen? Wir rechnen kurz mal aus. 5 mal 8, ja, da kommt 40 raus. 40 Spinnenbeine.

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4: Servus, da ist die Josie mit vielen neuen Themen für dich. Über 400 Wiener Schulen sind schon Wasserschulen. In diesen Schulen wird während der Unterrichtszeit nur Leitungswasser getrunken. Keine Säfte, keine Limo, nur Wasser. Und das aus gutem Grund. Denn Wasser trinken macht es Schulkindern leichter, gut aufzupassen. Sie müssen nichts dafür zahlen, Wasser macht nicht dick und ist auch gut für die Zähne. Noch dazu fallen keine Plastikflaschen an. Mit Beginn des neuen Schuljahrs haben in Wien 17.000 Tafelklassler begonnen. Alle haben zum Start eine Trinkflasche geschenkt bekommen, sodass sie sich immer frisches Trinkwasser holen können. Auch Rexi und Bello dürfen baden gehen. Im Freibad normalerweise ja nicht, aber am letzten Wochenende in der Badesaison wird in vielen Bädern eine Ausnahme gemacht. Bevor die Schwimmbecken ausgelassen werden und für den Winter vorbereitet, dürfen Hundebesitzer ihre Vierbeiner mit ins Freibad nehmen. Und natürlich dürfen die Hunde dann auch schwimmen und planschen. Ein paar Regeln müssen aber eingehalten werden. Alle Hunde brauchen einen gültigen Impfpass, eine Versicherung und eine Hundemarke. Ein 9-jähriger Bub hat beim Bergsteigen einen Weltrekord aufgestellt. Er ist der jüngste Bergsteiger auf der ganzen Welt, der den Mont Blanc erklommen hat. Das ist der höchste Berg der Alpen. Ganze 4807 Meter ist er hoch, also wirklich kein Spaziergang. Der 9-jährige Klettermax heißt Lelo und er kommt aus der Stadt Rom in Italien. Begleitet hat ihn sein Papa, der schon ein erfahrener Bergsteiger ist. Beide sind sehr stolz auf ihre Leistung. Gemeinsam haben sie schon einige Berggipfel bestiegen, aber keiner war so hoch wie der Mont Blanc. Lelo hat schon mit 3 Jahren mit dem Bergsteigen begonnen.
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0: Schönen Vormittag! Ich darf dich aus meinem Kinderzimmer begrüßen. Meine Geschwister sind in der Schule oder im Kindergarten. Meine Mama ist mit der restlichen Familie einkaufen. Und ich mach mir jetzt mal einen dino-starken Vormittag.
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0: Oh yeah!
5: Ah, das ist eine schöne Zeit. 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Für dich, für Radino und für mich, seine Mama. Viel Spaß mit toller Musik und spannenden Geschichten.

0: einfach so.
1: So, Schluss und aus, das war's für heute. Jetzt gibt's keine Musik mehr.
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0: nicht mal, Darling.
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0: Rote Lippen soll man küssen.
1: Hier kommt die Auszeit für Oma und Opa.
0: Eben ein Lied, das ich mit der Oma immer ganz laut mitsinge.

0: Ich liebe dieses Lied und wünsche dir dinotastisch viel Spaß mit Mein Kinderradio.
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0: Oh, schau Mama, ich habe schon wieder eine neue Nachricht auf meine Pinnwand bekommen.
1: Das ist ja toll, die werden ja immer mehr.
0: Und das freut mich so. Du da vom Radio, kennst du eigentlich schon meine Pinnwand auf www.meinkinderradio.at? Da können mir alle meine Freundinnen und Freunde ganz liebe Nachrichten hinterlassen. Und ich lese mir dann wirklich alle durch und schreibe natürlich auch zurück. Jetzt müssen wir mal schauen, wer geschrieben hat.
1: Das machen wir und am besten du startest vorher noch ein Lied.
0: Oh ja, das mache ich.

0: Hallo, wer sitzt am Klo? Der Dino aus dem Radio.
1: Na, Radino, bist du wieder am Dichten?
0: Ja, Dichten macht Spaß. Was reimt sich jetzt auf Spaß?
1: Mars vielleicht oder Haas oder so?
0: Ich hab's. Dichten macht Spaß und am Klo ich grad saß.
1: Sehr kreativ, mein Schatz. Jetzt dichte ich dir auch was. 1, 2, 3, ich wünsch mir wieder Musik herbei.
0: Na, das war jetzt aber auch nicht kreativlicher.
1: Kreativer heißt das. Also, ich finde das schon kreativ.
0: Naja, du kannst ja noch üben. Ich starte mal das nächste Lied.

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3: Kaya und die Wildpferde. Im wilden Westen lebte einmal ein Indianermädchen namens Kaya. Sie war schon 11 Jahre alt und liebte nichts mehr, als den wilden Pferden der Prärie zuzusehen, wie sie über die weite Ebene galoppierten. In Kayas Indianerstamm aber durften nur die Jungen sich ein Pferd fangen und es zähmen.
4: »Mama, das ist so ungerecht«, hatte sich Kaya schon oft beklagt. »Ich will nicht Beeren sammeln und warten, bis die Männer nach Hause kommen. Ich will über die Prärie reiten und mein Pferd soll wiehern und wild seine Mähne schütteln.«
3: Aber es half nichts. »Du wirst deinen Platz finden, wie es all die Indianerfrauen vor dir getan haben, meine Tochter«, sagte Mama. Und manchmal gab sie ihr dann ein paar besonders süße Beeren, um sie zu trösten. Als der Tag gekommen war, an dem die Jungen ihre Pferde fangen sollten, stahl sich Kaya aus dem Tipi und folgte ihren Spuren hinaus zu der Stelle, wo die Pferde oft weideten. Und tatsächlich, dort standen die Tiere mit ihrem glänzenden Fell, ihre Köpfe zum saftig grünen Gras gesenkt. Vorsichtig näherten sich die Jungen. Nur einer ging aufrecht und mit großen Schritten auf die Herde zu. Er wollte wohl seinen Mut beweisen. Kaya beobachtete die Szene. Die Männer gaben dem Jungen durch Zeichen zu verstehen, er solle sich anschleichen, doch er beachtete sie nicht. Auf einmal zuckte eines der Pferde nervös und schnaubte durch die Nüstern. Auf das Zeichen hin setzte sich die ganze Herde in Bewegung und Kaya erstarrte. Die Pferde galoppierten direkt auf ihr Versteck zu. Hastig kletterte sie auf den untersten Ast eines kahlen Baums. Sie hörte Rufe, die Männer hatten sie entdeckt und kamen auf sie zugerannt, doch schon zitterte der Boden von den stampfenden Hufen und die Luft war erfüllt von aufgeregtem Wiehern. Die Herde war da. Kaya klammerte sich fest an den Ast, doch der knackte gefährlich. Pferd um Pferd donnerte vorbei und manche streiften ihre Beine. Lange würde sie sich nicht mehr halten können. Sie wartete auf einen passenden Moment und ließ sich fallen. Das Pferd, auf dem sie landete, wieherte erschrocken. Mit beiden Armen klammerte sie sich fest um seinen Hals und vergrub das Gesicht in der Mähne.
4: »Bitte, wirf mich nicht ab! Bitte, bitte!« redete sie ihm zu.
3: Und wie durch ein Wunder beruhigte sich das Pferd und lief langsamer. Es war weiß mit schwarzen Flecken und es roch herrlich nach der Wildnis. Sie blickte auf und sah, dass die Männer ihr hinterherkamen. Einige schauten besorgt, ein paar sogar wütend, aber die meisten strahlten und jubelten.
5: »Kaya, wie hast du das gemacht? Das war ja Wahnsinn! Woher kannst du denn reiten?«
3: Mit zitternden Beinen stieg Kaya vom Pferd, das nah bei ihr stehen blieb, wie um sie zu beschützen.
4: »Ich weiß nicht«, sagte sie verdattert.
3: Papa stürzte auf sie zu.
5: »Oh, Kaya, geht es dir gut? Ich hatte solche Angst um dich.«
3: Kaya legte die Hand auf den Hals des Pferdes und spürte seine warme Nähe.
4: »Ich glaube, das Pferd hat mich gerettet, Papa. Kann es mein Pferd sein?«
3: Zögernd sah sich Papa nach den anderen Männern um. Die meisten nickten zustimmend.
6: »Ich glaube, so eindrucksvoll hat sich selten jemand sein Pferd verdient«, sagte einer der Älteren, und damit war die Sache klar.
3: Da die Herde weitergezogen war, machten sie sich auf den Heimweg.
5: Als sie im Indianerdorf ankamen, all die Jungen und Männer des Dorfes und ganz vorne Kaya auf dem Pferd, da riss Mama vor Staunen die Augen auf.
4: »Kaya«, rief sie und lief ihr entgegen. »Mama, Mama, ich hab ein Pferd, schau nur«, rief Kaya.
5: Und ihr Pferd wieherte und schüttelte wild die Mähne.
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1: Puh, jetzt brauche ich aber eine kurze Tanzpause. Mit so einem Dino-Fell, da wird einem nämlich ganz schön warm. Mir fällt ja gerade ein, dass ich dir da ja noch was sagen wollte. Es schicken uns schon so viele Kinder dinotastische Veranstaltungen. Und wenn du auch was weißt, wo was super Dino-Tolles passiert, dann geh doch mit Mama oder Papa auf meinkinderradio.at. Ja, und gib uns Bescheid. Gleich spiele ich dir übrigens noch ein dinotastisches Lied bei uns.
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3: Hallo, da ist die Josie. Das Figurentheater Lilarum lädt dich zu einer Nachmittagsvorstellung ein. Und statt einer Eintrittskarte bringst du ein Sackerl Kastanien mit. So brauchst du nichts bezahlen. Zu sehen ist das Puppenstück Schattenparty, in dem Sascha und Mika ihre Schatten abhanden kommen. Also auf zum Kastaniensammeln und bis zum 27. September dabei sein. Um Zorn und Wut geht es im Hanspuppenspiel. Wut ist ein gutes Gefühl. Kinder von 4 bis 8 Jahren sind eingeladen, bei Theatergespräch und Basteln zu verstehen, warum Wut und Zorn wichtig sind und wie du am besten damit umgehst. Am 30. September um 4 Uhr am Nachmittag in der Pfarrbibliothek Korneuburg. Die Teilnahme ist gratis, aber bitte um Anmeldung. Und im Wildganshof im 3. Bezirk unserer Bundeshauptstadt Wien kannst du noch jeden Mittwoch im September von 3 bis 6 Uhr nachmittags gemeinsam mit anderen Kindern im Alter zwischen 4 und 10 Jahren einen lustigen Spielenachmittag verbringen. Du kannst Mandalas gestalten, auf einer Slackline balancieren, Federball spielen und vieles mehr ausprobieren. Der Treffpunkt ist beim Wildganshof, die Wiese neben dem Fußballkäfig. Komm doch bald vorbei und spiel mit, es kostet nichts. Und wenn auch du weißt, wo es eine tolle Kinderveranstaltung gibt, dann schau auf www.meinkinderradio.at und füll uns bitte das Formular aus.
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1: Servus und hallo, am Mikro begrüßt dich Josie. Das Kinder- und Jugendparlament in Wien startet wieder. Willst du dabei sein? Dann kannst du dich jetzt mit deiner Schulklasse oder deiner Kindergartengruppe anmelden. Im Wiener Jugendparlament werden dann Sitzungen abgehalten, wobei alle sagen können, was sie in Wien gerne anders hätten, damit Kinder sich wohler fühlen. Zum Beispiel mehr sichere Plätze zum Spielen. Die Ideen werden dann mit den echten Politikerinnen und Politikern besprochen und sie sind dann aufgerufen, Wirklichkeit daraus zu machen. Das Kinder- und Jugendparlament in Wien gibt es seit 5 Jahren. Die erste Sitzung wird Anfang Oktober abgehalten. Ende Mai ist dann der große Abschluss im Rathaus. Jedes Jahr nehmen etwa 300 junge Menschen daran teil. Kostenlose Schwimmkurse werden jetzt wieder im Bundesland Niederösterreich angeboten. Teilnehmen dürfen Kinder zwischen 5 und 10 Jahren, die noch nicht schwimmen können. Heuer sind noch 160 Plätze frei. Die Kurse finden an 7 verschiedenen Orten statt. In Heidenreichstein, Litschau, Weitra, Zwettl, Scheibs, Neunkirchen und Klosterneuburg. Die Kids lernen in kleinen Gruppen, sich sicher im Wasser zu bewegen und sich selbst zu retten. Das Land Niederösterreich übernimmt alle Kosten für den Kurs, wenn die Kinder mindestens die Hälfte der Stunden besuchen. Die Aktion soll helfen, Badeunfälle zu verhindern, denn viele Kinder machen schnell Fortschritte beim Schwimmen und fühlen sich immer wohler im Wasser. Anmelden kann man sich ab 20. September online über die Seite von Sportland Niederösterreich. Wonder Woman, Thor und Spider-Man waren zu Besuch bei kranken Kindern in der Klinik Donaustadt. Und natürlich sind die Superhelden nicht einfach durch die Tür ins Krankenhaus spaziert. Nein, sie haben sich vor den Augen der jungen Patienten aus einem Hubschrauber abgeseilt. Es war ein Polizeihubschrauber, denn die Superhelden waren auch verkleidete Polizistinnen und Polizisten. Auch Geschenksackerln haben sie mitgebracht und versteckt. Polizeidiensthund Defcon hat den Kindern bei der Suche geholfen. Für die Kinder im Krankenhaus war es ein aufregender Tag, der sie aufgemuntert hat. Und es bleibt sicher das eine oder andere Selfie mit den Superhelden als bleibende Erinnerung.
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4: Hallo, ich bin die Anna und heute erzähle ich dir, wie du erkennst, dass du schon zu lange auf deinem Handy spielst. Wenn du schon ein eigenes Smartphone hast, sind da sicher auch Spiele drauf. Oder vielleicht darfst du auf Mamas oder Papas Handy manchmal was spielen. Und immer wenn die dann sagen, so, jetzt ist aber Schluss, ist es gerade am lustigsten, oder? Das Gemeine an vielen Handyspielen ist, dass sie so gebaut sind, dass es einfach immer weitergeht. Wenn du ein Level geschafft hast, siehst du gleich das nächste. Und du denkst oder sagst dann vielleicht, nur ein Level noch, bitte, nur noch eine Runde. Genau das kann aber ein Zeichen sein, dass es schon zu viel für deinen Kopf ist. Nämlich, wenn du das Gefühl hast, dass du gar nicht mehr aufhören kannst, dann bestimmt dein Handy über dich und nicht du über das Handy. Gar nicht gut, oder? Und auch wenn du grantig wirst, ist es höchste Zeit, das Gerät wegzulegen. Stell doch mal einen Timer am Handy, also eine gewisse Zeitspanne ein, und wenn es dann klingelt und die Zeit um ist, schaltest du auch wirklich aus. Oder du machst mit deinen Eltern aus 2 Level und dann machst du was anderes ohne Handy. Denn Videospiele machen Spaß, aber echte Abenteuer sind besser.
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5: Ja, Radino, über die Kekse reden wir noch, aber sonst hast du natürlich völlig recht. Radino und ich, seine Mama, freuen uns sehr auf die kommende Stunde und wir hoffen, dass wir die mit dir verbringen dürfen. Viel Spaß hier bei uns auf Mein Kind.

0: Mama, Mama, wo ist denn die Oma?
1: Das weiß ich leider selber nicht, mein Schatz. Wieso brauchst du sie denn?
0: Ich muss ihr ganz schnell sagen, dass sie das Radio einschalten muss. Jetzt kommt ja wieder ein Lied für sie.
1: Ah ja, die Auszeit für Oma und Opa steht an, hm?
0: Ja, und sie freut sich ja immer so, wenn sie die alten Lieder bei uns auf mein Kinderradio hört. Und ich will nicht, dass sie es verpasst.
1: Du, die Oma ist ja eine sehr, sehr fleißige Hörerin. Grüß sie doch gleich einmal übers Radio, hm?
0: Ah ja, stimmt, weil mit Radio erreicht man ja doppelt so viele Ohren wie Menschen. Also los, Oma, ich hab dich ganz, ganz, ganz lieb und das nächste Lied, das gibt's nur für dich. Und weil ich meine Oma und meinen Opa so lieb hab, kommt jetzt ein Lied von früher.
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0: Das ist die Auszeit für Oma und Opa.

0: ein dino-tastisches Lied war das wieder hier bei mir auf mein Kinderradio. Mama, ist es schon soweit? Darf ich ihn schon rufen?
1: Na klar, mein kleiner Dino, er wartet sicher schon auf dich.
0: Juhu, hallöle, André.
2: Na, seid ihr auch schon so gespannt auf die Minidisco ab 4 am Nachmittag?
1: Also ich freue mich schon sehr drauf. Es ist immer echt lustig, dir und dem Radino beim Tanzen zuzuschauen.
2: Das glaube ich. Auf jeden Fall können ja alle Kinder gerne in der Minidisco mit dabei sein. Viele Kinder schicken ja über Radinos Handy-App Sprachnachrichten und die spiele ich dann in der Sendung ab 4 am Nachmittag ab.
1: Und ich frage jetzt schon einmal für die Kinder. Spielst du uns vielleicht sogar jetzt schon ein paar vor, die eigentlich für den Nachmittag für die Minidisco geplant sind?
2: Oh, das ist eine gute Idee, ja. Wenn auch du vor dem Radiogerät mit dabei sein magst, dann schick noch schnell bis zum Nachmittag auch deine Sprachnachricht über Radinos Handy-App.
0: Achtung, Achtung, jetzt kommt wieder eine dino-tastische Sprachnachricht.
3: Radino, hallo André. Ich bin Isabella und ich komme aus Salzburg.
4: Hallo, ich bin der Tobias aus Salzburg.
3: Jetzt will ich meine Freunde grüßen. Lara, Daria, Luan, Ejim und Millie und Shania, Cayenne und Miriam und Redino und André. Tschüss, Redino, tschüss, André.
4: Hallo, ich bin Tobias. Ich komme aus Salzburg und ich will jetzt meine Freunde grüßen. Livia, Dina, Vincent, Elias und Niklas und André und Radino. Tschüss, Radino.
5: Hallöle, André. Hallöle, Radino. Mein Name ist Sarah und bin 10 Jahre alt. Ich komme aus Niederösterreich. Ich werde mich sehr freuen, wenn du mich einmal anrufst. Jetzt will ich meine Freunde grüßen. Meine Mama, meinen Papa, meinen Kater Lucky, meinen Bruder Samuel und die Alice und die Sonja, meine Nachbarin, und das ganze Kinderradio, das ganze Team und alle, welche mich kennen. Tschüss Radino, tschüss André, schönen Nachmittag.
6: Hallo, ich bin die Leni. Ich bin 6 Jahre alt und ich wohne in Wien und ich schicke euch viele Grüße.

0: Du, Mama?
1: Ja, mein Schatz?
0: Wie groß werde ich eigentlich einmal sein?
1: Das weiß ich ja nicht. Ich kann dir leider nicht in die Zukunft schauen.
0: Aber der Benny hat gesagt, er weiß schon, wie groß er wird. Nämlich 1,84 Meter.
1: Ach, so genau weiß er das schon? Naja, also es gibt da ja eine Rechenformel. Da kann man mal ausrechnen, wie groß man ungefähr werden könnte. Aber sicher ist das natürlich nicht.
0: Und wie kann man das ausrechnen?
1: Ja, also bei dir ist es ein bisschen schwierig. Bei dir geht's nicht, weil wir haben dich ja als Baby adoptiert und deswegen wissen wir ja nicht, wie groß deine Mutter und dein Vater sind. Weil man braucht nämlich die Größe von Mama und die Größe von Papa zusammen. Dann gibt man die Zahl 13 für einen Buben dazu, für ein Mädchen zieht man die Zahl 13 ab. Ja, und was da rauskommt, das rechnet man durch 2.
0: Boah, ist das Dino kompliziert.
1: Nein, so schlimm ist es nicht. Aber es stimmt natürlich nicht genau. Also bei mir zum Beispiel, da würde jetzt 176 Zentimeter rauskommen, wenn ich meine Eltern zusammenrechne und dann 13 abziehe. Ich bin aber 1,73 Meter groß. Also ein bisschen kleiner. Meine Schwester ist dafür 1,80 Meter groß. Bei ihr müsste eigentlich das Gleiche rauskommen. Und sie ist jetzt aber einige Zentimeter größer. Also am besten man wartet einfach ab und dann schaut man ganz einfach, wie groß man geworden ist.
0: Aber wenn ich einmal groß bin, dann komme ich sicher nicht mehr so gut unter dem Tisch durch beim Abfangen spielen, oder?
1: Höchstwahrscheinlich.
0: Dann muss ich jetzt schnell noch Abfangen spielen. Spielst du mit?
1: Radino.
0: Bitte.
1: Okay, aber nur eine Runde. Startest du das nächste Lied?
0: Geht schon los.

0: hier bei uns auf Mein Kinderradio. Ich bin Radinos Mama und ich habe eine gute Nachricht für dich, wenn du gern Geschichten magst. Gleich kommt hier nämlich wieder eine. Welches ist, das kann ich dir leider nicht sagen, aber lass dich einfach überraschen. Jetzt gibt's noch Musik und dann viel Spaß.
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0: alles zu voll. Oder Socke kann auch helfen. Frau Dachs, der kleine Dachs, Eddie Bär und der kleine Rabe Socke machen Camping am Teich. Das Wetter ist nämlich seit ein paar Tagen super sonnig und warm und das wollen sie ausnutzen. Gerade sind die vier mit dem Aufbauen der beiden Zelte fertig geworden. Frau Dachs und der kleine Dachs schlafen zusammen in dem einen, Eddie Bär und Socke zusammen in dem anderen Zelt.
1: Oh Mann, auf! Ich weiß nicht, ist ja schon ein bisschen eng hier drin.
2: Aber das liegt doch an dir. Hey, Eddie, mach dich nicht so dick. Mach doch mal Platz.
1: Oh Mann, mach doch selber Platz.
2: Hey.
1: Außerdem bin ich überhaupt nicht dick. Du hast viel zu viele Sachen mitgenommen.
2: Wie meinst du denn das?
1: Guck dich doch mal um. Hier ist es einfach zu voll.
2: Hä?
1: Ja, finde ich.
2: Zu voll? Findest du wirklich?
1: Platz.
0: Socke ziert sich noch ein bisschen, muss dann aber zugeben, dass Eddie Bär recht hat.
2: Ja.
0: Überall im Zelt liegen Sachen rum. Und die meisten gehören dem kleinen Raben.
2: Na ja, kann sein, dass ein paar Sachen davon meine sind. Aber da fällt mir schon was ein, damit die nicht mehr überall rumliegen.
1: Ja, ist gut. Ich roll so lange meinen Schlafsack aus.
2: Ich glaube, ich fange mit dem Proviant an. Am besten lasse ich alle Kekse und die Schokolade in meinem Bauch verschwinden. Dann ist es hier schon mal leerer.
0: Socke hat jede Menge Proviant mitgenommen. Sicher ist sicher, dann ist er auf alles vorbereitet. Allerdings weiß das keiner. Gerade will er sich heimlich den ersten Keks in den Schnabel schieben, als er Frau Dachs rufen hört.
3: Socke? Eddie Bär? Kommt ihr bitte mal her?
0: Natürlich krabbeln die beiden sofort aus ihrem Zelt.
1: Ja, komme!
0: Wenn Frau Dachs ruft, dann kommen sie. Das ist ja wohl Ehrensache.
1: Schon unterwegs!
2: Was ist denn, Frau Dachs?
3: Ach, da seid ihr ja, ihr zwei. Könnt ihr bitte mal rasch die Tassen abwaschen? Die sind auf dem Weg hierher ein bisschen staubig geworden.
1: Warum macht das denn nicht der kleine Dachs?
2: Also. Warum denn wir?
3: Weil beim Zelten jeder ein bisschen helfen muss und der kleine Dachs gerade unser Zelt ausfegt.
1: Ach so.
3: Also, wer von euch beiden macht das jetzt?
0: Wie auf Kommando zeigen Socke und Eddie Bär mit den Fingern aufeinander.
2: Er!
3: Geht doch beide! Was meint ihr dazu?
0: Frau Dachs hält den Freunden den Korb mit den schmutzigen Tassen hin.
1: Ist gut, Frau Dachs. Wird sofort erledigt. Kommst du, Socke?
2: Nee, mir... Mir ist schlecht. Ich kann nicht.
0: Schwupps, schon ist Socke im Zelt verschwunden. Und Eddie Bär, der geht allein abwaschen und ist ziemlich sauer.
1: Das ist voll gemein. Wieso immer ich? Socke will nachher seinen Saft ja auch aus einer sauberen Tasse trinken. Und jetzt hilft er nicht. Das ist echt unfair.
0: Während Eddie Bär also die Tassen spült und abtrocknet, kramt der kleine Rabe im Zelt wieder nach seinen Keksen. Schließlich hat er Eddie versprochen, Platz zu schaffen. Gerade will er nach der Tüte greifen, da guckt der kleine Dachs durch die Zeltöffnung.
4: Kuckuck! Du, Socke, ich geh einkaufen. Wir brauchen noch Brötchen und Marmelade. Hilfst du mir tragen?
2: Nee, ich kann nicht. Ich hab meine Socke verloren. Oh. Die muss ich jetzt erstmal suchen.
4: Ach so. Das ist aber echt schade.
2: Ja, und danach muss ich hier im Zelt noch Platz schaffen, bevor Eddie wiederkommt.
4: Aha, naja, ist gut. Dann gehe ich eben alleine einkaufen.
2: Ja, mach das mal.
4: Dann bis später.
2: Ja?
0: Kaum ist der kleine Dachs weg, greift Socke erneut nach den Keksen. Doch es ist wie verhext, denn schon wieder hört er Frau Dachs rufen.
3: Wer hilft mir beim Kochen? Du vielleicht, kleiner Rabe?
2: Ich nicht. Ich muss mal. Und außerdem kann Eddie Bär viel besser kochen als ich.
0: Socke hat nämlich gehört, dass Eddie Bär gerade vom Abwaschen zurückkommt und macht es sich lieber in seinem Schlafsack gemütlich.
2: Außerdem muss ich jetzt endlich mal meine Kekse essen, damit Eddie und ich hier drin nachher ganz viel Platz haben.
3: Da Danke, Eddie Bär. Stell den Korb mit den sauberen Tassen einfach da drüben hin.
1: Ist gut. Tu ich doch gerne, Frau Dachs. Soll ich noch was machen?
3: Oh, ich könnte Hilfe beim Kochen gebrauchen.
1: Oh, beim Kochen? Hohoho, ich kann gut kochen.
3: Oh, magst du vielleicht das Gemüse schneiden? Damit würdest du mir einen großen Gefallen tun.
1: Klar, Frau Dachs. Wo sind denn die Messer?
3: Hier, du kannst das kleine rote nehmen.
1: Oh, danke schön, Frau Dachs.
0: Also putzt Frau Dachs das Gemüse und Eddie Bär schneidet es ganz klein.
1: Klein.
0: Und während die beiden kochen, futtert der kleine Rabe endlich den ersten Keks.
2: Das sind die leckersten Kekse, die ich jemals gegessen habe. Am besten, ich nehme gleich noch einen. Dann ist noch mehr Platz im Zelt.
0: Und während Socke sich einen Keks nach dem anderen in den Schnabel stopft, sind Frau Dachs und Eddie Bär draußen immer noch mit Kochen beschäftigt.
1: Kochen macht Spaß, Frau Dachs.
2: Was ist denn da so lustig? Worüber lachen die denn?
0: Aber so sehr Socke auch seine Ohren spitzt und horcht, er bekommt nichts mit. Nur, dass die anderen anscheinend auch ohne ihn jede Menge Spaß haben.
3: Gut so, Eddie.
1: Finde ich auch.
4: Hallo, Mama. Hallo, Eddie Bär.
1: Hey, kleiner Dachs.
3: Hast du alles bekommen?
4: Na klar, auf mich ist doch Verlass.
3: Oh.
4: Schau mal, ich habe sogar noch Bonbons mitgebracht zum Nachtisch.
0: Oh. Was? Wie bitte? Hat da jemand Bonbons gesagt? Es gibt sowas Leckeres und Socke kriegt nichts ab.
3: Oh. Zum Vortisch und zum Nachtisch. Das hast du gut gemacht, kleiner Dachs.
4: Oh. Juhu!
1: Sind da auch Honigbonbons dabei?
4: Klar doch!
3: Ach, Eddie, du bist mir schon so ein kleines Schleckermaul.
1: Ein großes, Frau Dachs.
5: Hey, hey, lecker Bonbon.
0: Und jetzt singen sie auch noch, ohne ihn.
5: Die noch besser. Hey, hey, lecker Bonbons. Camping macht uns ganz doll viel Spaß.
2: Na toll. Die haben Spaß und ich sitze hier allein im Zelt und keiner kümmert sich um mich. Außerdem ist es ganz stickig hier und ich habe Bauchweh.
0: Kein Wunder. Der kleine Rabe hat ja auch schon fast die erste Rolle Kekse aufgefuttert.
2: Das habe ich mir echt anders vorgestellt. Die haben Spaß und lassen mich einfach hier sitzen. Ich hätte nicht gedacht, dass Zelten so langweilig ist. Was lachen die denn schon wieder? Die finden das hier wohl lustig. Ich glaube, ich sollte am besten mal nachgucken, was die da so treiben.
0: Socke wühlt sich aus seinem Schlafsack, steckt den Kopf aus dem Zelt und tapst dann langsam hinaus.
2: Da bin ich. Soll ich euch mal helfen und was ganz Wichtiges erledigen?
1: Eigentlich haben wir alles erledigt, Socke.
2: Echt?
4: Ja. Echt. Das Geschirr ist gewaschen, der Einkauf ist gemacht und das Essen ist jetzt auch fertig.
3: Ach, wenn du gerade nichts Besseres vorhast, könntest du ja den Tisch decken.
2: Den Tisch decken?
1: Genau.
2: Na gut.
0: Schnell schnappt sich der kleine Rabe alles, was er zum Tischdecken so braucht und bringt die Teller und Gabeln zu dem kleinen Klapptisch hinüber, um den herum vier rote Klappstühle stehen.
2: Achtung, Achtung, hier kommt der größte Tischdecker aller Zeiten. Ein Teller für dich, Eddie Bär, ein Teller für mich und hier noch einer für Frau Dachs und da noch einer für den kleinen Dachs.
4: Danke, Socke.
1: Ja, ja. Rutsch mal, kleiner Dachs.
4: Na gut.
3: Ich stell schon mal die Tassen hin.
1: Gibst du mal die Schüssel rüber?
4: Hier sind die Schälchen.
1: Danke.
2: Nimmst du mal den Saft?
1: Klar, gib her.
0: Alle fassen mit an, auch Socke. Doch als der Tisch gedeckt ist und allen schon der Magen knurrt, verschwindet der kleine Rabe noch einmal kurz im Zelt.
1: Was? Hä? Was hat Socke denn?
4: Wo will der denn hin?
3: Der wird schon wieder auftauchen, wo es hier doch so lecker nach Abendbrot riecht.
4: Oh, ich hab schon so einen Hunger.
1: Und ich erst. Können wir anfangen?
3: erst, wenn alle am Tisch sitzen. Aber Socke kommt bestimmt gleich zurück.
0: Frau Dachs behält recht. Da ist Socke schon wieder. Schwer beladen.
4: Was hast du denn da?
1: Was sind denn das für Schachteln?
3: Ich glaube, ich ahne da etwas.
0: Frau Dachs ahnt richtig. Das sind Schachteln mit Süßigkeiten.
2: Na, ich hab doch ganz viel Proviant mitgenommen, weil ich beim Zelten immer so doll Hunger kriege. Und davon gebe ich euch jetzt was ab. So, jetzt bekommt jeder noch eine Rolle Kekse und noch ein Stück Schokolade.
3: Oh, das ist aber nett von dir, kleiner Rabe, dass du das alles mit uns teilst.
4: Jetzt haben wir noch mehr Nachtisch. Das ist ja toll.
1: Das sind ja Honigkekse, meine Lieblingskekse.
2: Siehst du, Eddie, wie gut, dass unser Zelt so voll war. Ich hab eben an alles gedacht.
3: Das stimmt, kleiner Rabe. Das hast du wirklich.
1: Socke, der Zeltmeister.
4: Ein Zeltmeister, der gern nascht.
2: Tu ich auch. Ich sorge schließlich vor. Und überhaupt, mit mir kann man nämlich prima zelten.
3: Allerdings.
1: Ach, Socke.
4: Kann man echt.
0: Das stimmt. Und ab jetzt haben die vier beim Zelten viel Spaß miteinander, denn jeder packt mit an.

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7: Aus Altem wieder was Neues machen und das ganz ohne Zauberei. Das klingt doch dinotastisch. Recycling macht's möglich, aber nur, wenn wir unseren Abfall richtig trennen. Plastik, Metall, Papier, Glas, du kennst sicher die Tonnen mit den bunten Deckeln. Aus allem, was getrennt darin landet, kann wieder Neues gemacht werden. Das ist dann eben Recycling. Nur aus dem Restmüll nicht, der ist wirklich Müll. Also hilf auch du mit und schau ganz genau, wenn du etwas wegwirfst, in welche Tonne es gehört. Und weißt du, warum Recycling so wichtig ist? Weil wir damit die Natur schützen und wertvolle Rohstoffe sparen, wie Holz oder Erdöl. Also hilf mit und wirf Abfälle in die richtige Tonne. So kann zum Beispiel aus einer leeren Spülmittelflasche wieder eine neue Spülmittelflasche werden. Zu Hause kannst du die Abfalleimer auch aufpeppen. Male oder klebe Bilder drauf, was hineingehört. Flaschen und Joghurtbecher für Plastik, Zeitungen und Schachteln für Papier. Leider landet immer wieder Müll in der Natur. Wenn du Lust auf ein Abenteuer hast, dann werde Mülldetektiv. Rüste dich mit Handschuhen, Zange und Sackerl aus und befreie die Natur von Müll, der dort nicht hingehört. Wohin damit? Genau, in die richtige Tonne. Coole Tipps und Ideen dazu findest du im Internet auf www.ara, jetzt kommt ein Vierer, kids.at, also araforkids.at.
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3: Hallo aus dem Nachrichtenstudio, ich bin Josie. Haifische lassen Flugzeuge besser fliegen. Das klingt doch verrückt, ist es aber nicht. Wissenschaftler haben sich die Haut der Haifische ganz genau angesehen und bemerkt, dass Haie wegen dieser besonderen Haut ganz leicht dahingleiten können, ohne dass das Wasser sie stark bremst. Diese Haihaut haben sie jetzt für Flugzeuge nachgebaut. Es ist eine durchsichtige Folie, mit der Flugzeuge jetzt beklebt werden. So sollen sie auch ganz leicht durch die Luft gleiten und der Luftwiderstand wird weniger bremsen. Dadurch brauchen die Flieger weniger Treibstoff. Schon toll, wie sich die Wissenschaft Ideen aus der Natur holt. Im Bundesland Kärnten gibt es 2 junge, erfolgreiche Fußballgolfer. Die Brüder Aurelio und Mathis sind richtig gut in dieser neuen Sportart. Es ist eine Mischung aus Fußball und Golf. Man schießt einen Ball mit dem Fuß über Hindernisse und versucht mit möglichst wenigen Schüssen ins Loch zu treffen. Dabei gibt es 18 Spielbahnen, so wie beim richtigen Golf. In Österreich gibt es etwa 20 Plätze, wo Fußballgolf gespielt wird. Auch kleinere Plätze in Freizeitparks werden immer beliebter. Aurelio hat sogar bei der Junioren-Europameisterschaft den 2. Platz erreicht. Beide Brüder trainieren fleißig, um weiterhin bei großen Turnieren mitmachen zu können. Besonders wichtig beim Fußballgolf ist Konzentration und Ruhe. Über 400 Wiener Schulen sind schon Wasserschulen. In diesen Schulen wird während der Unterrichtszeit nur Leitungswasser getrunken. Keine Säfte, keine Limo, nur Wasser. Und das aus gutem Grund. Denn Wasser trinken macht es Schulkindern leichter, gut aufzupassen. Sie müssen nichts dafür zahlen, Wasser macht nicht dick und ist auch gut für die Zähne. Noch dazu fallen keine Plastikflaschen an. Mit Beginn des neuen Schuljahrs haben in Wien 17.000 Tafelklassler begonnen. Alle haben zum Start eine Trinkflasche geschenkt bekommen, sodass sie sich immer frisches Trinkwasser holen können.
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5: Hallo, hier ist die Anna. Heute reden wir darüber, warum Batterien sehr gefährlich sein können. Bestimmt hast du schon einmal eine von diesen kleinen, runden Batterien gesehen. Sie stecken in Spielsachen, Fernbedienungen oder auch in Glückwunschkarten. Genau in denen, die beim Aufklappen Musik machen. Die Batterien sehen harmlos aus. Aber wenn du sie in den Mund nimmst oder verschluckst, können sie sehr gefährlich sein. Im Körper verursachen sie schlimme Verletzungen, weil giftige Stoffe drin sind. Mein erster Tipp lautet daher, nimm niemals eine Batterie in den Mund. Wenn du irgendwo eine findest, ruf sofort Mama oder Papa, damit sie die Batterie sicher wegräumen. Und wenn du merkst, dass das Batteriefach von deinem Spielzeug kaputt ist oder sich leicht öffnen lässt, sag das bitte auch gleich einem Erwachsenen. Manchmal sieht eine Batterie wie ein Zuckerl aus. Das kann kleine Kinder besonders verwirren. Darum sollten Batterien immer außer Reichweite von Kindern aufbewahrt werden. Frag doch mal deine Eltern, ob sie eine sichere Box dafür haben. Falls doch mal etwas passiert und du eine Batterie verschluckt hast oder ins Ohr oder in die Nase bekommen hast, sag sofort deinem Erwachsenen Bescheid. Es ist dann wichtig, schnell ins Krankenhaus zu fahren, damit die Ärzte helfen können. Warte nicht ab und versuche auch nicht, die Batterie selbst herauszuholen. In so einem Fall geht es um rasche Hilfe. Denk immer daran, Batterien gehören nicht in Kinderhände. Seid vorsichtig und achtet in der Familie darauf, dass sie sicher aufbewahrt werden. So bleibst du gesund und kannst sicher spielen. Stimmt's, Helmi?
6: Ja, genau, denn sicher ist sicher.
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1: Schönen Vormittag! Ich darf dich aus meinem Kinderzimmer begrüßen. Meine Geschwister sind in der Schule oder im Kindergarten. Meine Mama ist mit der restlichen Familie einkaufen. Und ich mach mir jetzt mal einen dino-starken Vormittag.
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1: Oh yeah!
3: Da sind wir schon wieder.
1: Radino, dein Lieblingsradio-Dino von Wien.
3: Genau, und seine Mama. Und schon wieder starten wir in eine neue Stunde zu Hause bei Radino.
1: Jetzt gibt's bald was zu futtern.
3: Ja, also zumindest gibt's in Kürze mal unseren Kochtipp für heute. Hast du schon eine Idee?
1: Ist ja Dino klar.
3: Na, dann bin ich schon mal gespannt. Radinos Mittagessenswunsch in wenigen Minuten hier bei uns.

0: So, jetzt gibt's mal ein Lied nur für Oma und Opa. Und danach geht's gleich wieder weiter mit richtig guter Kindermusik.
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2: Mama, da grummelt schon wieder in meinem Bauch. Was gibt's denn heute zu essen?
3: Was könnte man denn heute machen?
2: Schwammerln hab ich gern.
3: Stimmt, wir könnten einen Champignon-Reis machen. Dafür braucht man einen Viertel Liter Reis, etwas mehr als einen Kaffeelöffel Salz, 150 Gramm Champignons und 60 Gramm Butter. Die Champignons, die schneiden wir dann in dünne Blätter, geben sie in die heiße Butter und dann kommt der Reis dazu und das Salz. Mit circa einem halben Liter Wasser aufkochen, 5 Minuten kochen lassen, dann geben wir es ins Rohr und lassen es dort fertig dünsten. Das wird sicher fein.
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Hallo bei mir zu Hause, ich bin's Radino und das ist mein Kinderradio und ich hol mir jetzt einen Kakao mit echter Milch und Kakao. Weißt du, ich habe einen Freund, der darf keine Milch trinken, weil die seinem Bauch nicht gut tut und der trinkt Milch ohne Milch oder so und dann trinkt er auch Kakao ohne Milch. Aber der Kakao schaut dann trotzdem aus wie normaler Kakao, weil die Milch ohne Milch auch ausschaut wie normale Milch. Die Mama sagt, das ist dann laktosefrei und das darf dann auch mein Freund trinken. Und wenn er bei mir ist, dann trinken wir einfach beide so einen Kakao ohne richtige Milch. Schmeckt nämlich genauso gut. Ach so, ich wollte mir einen Kakao machen. Also.

0: Und jetzt, weißt du, was jetzt kommt?
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0: Genau, für alle unsere Geburtstagskinder ein tolles Lied zum Geburtstag.
1: Ja!
0: Na dann, alles Gute, liebe Freunde.

Das ist mein Kinderradio in Wien auf der Radiofrequenz 103,2 und sonst überall auf der Welt übers Internet. Schön, dass du da bist. Lust auf eine kleine Geschichte? Auf ein Abenteuer? Na dann pack mal deine Sachen und geh mit uns mit auf eine kleine Reise. In wenigen Minuten hier bei uns auf mein Kinderradio.

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3: Das ist doch unser Kindergarten. Alle 2 Jahre wird Emmas Kindergarten gestrichen. Dann kommen einige Eltern und zusammen mit den Kindergärtnerinnen und Kindergärtnern pinseln sie frische Farbe auf die Wände. Zu Hause müssen Emmas Mama und Papa nicht alle 2 Jahre streichen. Aber zu Hause laufen ja auch nicht ständig so viele Kinder durch die Zimmer und von drinnen nach draußen und wieder zurück. Im Kindergarten schon. Manchmal hat ein Kind dann nach dem Spielen draußen ganz erdige Hände und muss sich zum Schuhe ausziehen an der Wand abstützen. Dadurch kommt die Erde an die Wand und ein Fleck bleibt zurück. Oder ein Schuh schrammt an der Wand entlang, wenn ein Kind um die Kurve saust. Dann ist dort ein schwarzer Strich. Mit der Zeit werden aus einem schwarzen Strich viele schwarze Striche. Und irgendwann sind die Wände nicht mehr weiß oder gelb oder blau, sondern schwarz und braun gemustert und gefleckt. Und darum werden sie alle 2 Jahre gestrichen. Meist bekommen die Kindergartenwände am Wochenende eine neue Farbe. Die Kinder der Eltern, die mithelfen, sind an dem Tag natürlich auch im Kindergarten. Dieses Jahr helfen Emmas Mama und Papa mit. Über die neue Farbe ist schon viel gesprochen worden. Weiß könnte man wieder streichen, hieß es, aber darauf sehe man den Dreck so schnell. Hellgrün wäre schön, fanden einige. Andere waren für Blau und Orange. Die Eltern und die Erzieher und Erzieherinnen konnten sich lange auf keine Farbe einigen. Am Ende haben sie sich aber dann doch entschieden für Gelb. Ein helles, frisches Gelb. Emma hat von all dem nicht so viel mitbekommen. Sie und die anderen Kinder hat nämlich keiner gefragt, welche Farbe sie sich wünschen. Emma findet das seltsam. Immerhin ist es doch ihr Kindergarten. Sollten sie sich da nicht die Farbe aussuchen? Als Emma mit ihrer Mama und ihrem Papa ankommt, stehen schon jede Menge große Eimer im Flur des Kindergartens. Die Eltern, die schon da sind, tragen Kittel, damit ihre Kleidung keine Farbe abbekommt, und sie haben Pinsel und Farbrollen in den Händen. Das sieht spannend aus, und Emma will sich auch gleich einen Pinsel schnappen.
4: »Emma, das ist nichts für euch«, sagt Mama. »Geh am besten zu den anderen Kindern in den Gruppenraum. Den streichen wir als letztes. Da steht ihr nicht im Weg.«
3: »Nicht im Weg? Nichts für euch?« Emma findet das komisch. Immerhin ist es doch ihr Kindergarten. Also, warum soll das nichts für sie sein? Nachdenklich trottet sie in den Gruppenraum und spielt dort eine Weile mit der Murmelbahn. Dann schaut sie sich ein Buch an. Draußen hört sie die nassen Rollen über die Wände streichen und die Gespräche der Eltern. Nach einer Weile schaut Emma hinaus. Die Erwachsenen sind schon weitergezogen. Sie streichen wahrscheinlich gerade dort, wo sie mittags essen oder im Schlafraum. Emma schaut sich die frisch gestrichenen Wände an. Hellgelb sind sie, von oben bis unten. Das Gelb ist sehr blass, es sieht fast weiß aus. Ziemlich langweilig, findet Emma. Sie nimmt sich einen Buntstift aus dem Gruppenraum und dann malt sie eine kleine Blume an die Wand. So eine mit schönen roten Blütenblättern und einem grünen Blatt. Die anderen Kinder gucken zu.
4: »Ich glaube nicht, dass wir das dürfen«, sagt Sven.
3: Emma zuckt nur mit den Schultern. Auch Luise traut sich und malt neben Emmas Blume eine zweite. Ihre hat lila Blütenblätter. Ben malt ein Auto. Dann gehen sie zurück in den Gruppenraum. Sven schielt immer wieder zur Tür, als würde er erwarten, dass gleich etwas ganz Schlimmes passiert. Emma findet nicht, dass sie etwas falsch gemacht haben. Immerhin ist es ihr Kindergarten. Nach einer Weile kommen die Erwachsenen zurück. Hinter der Tür hören Emma und die anderen Kinder Gemurmel. Lautes Gemurmel, leises Gemurmel. Dann geht die Tür auf. »Wer hat denn an die Wand gemalt?«, fragt Anna, ihre Erzieherin mit gerunzelter Stirn. »Die hatten wir doch gerade erst frisch gestrichen.« Luise sagt nichts, aber Emma steht auf. »Ich habe auf die Wand gemalt. Ihr habt doch auch alle auf die Wand gemalt und das ist doch unser Kindergarten«, sagt sie. Die Eltern machen große Augen. Damit haben sie nicht gerechnet. Emmas Mama und Papa kommen auf Emma zu. »Das stimmt, das ist euer Kindergarten, aber du kannst doch nicht auf die frisch gestrichene Wand kritzeln«, sagt Mama. »Ich habe nicht gekritzelt, sondern gemalt. Eine Blume habe ich gemalt und Luise auch.« Luise sagt immer noch nichts, aber dann kommen ihnen Luises Eltern zu Hilfe. »Es sieht wirklich nicht gekritzelt aus. Eigentlich sind es schöne Blumen und das Auto ist auch hübsch«, sagt Luises Papa. »Und es ist ja wirklich ihr Kindergarten.« Die Erwachsenen schauen nicht mehr böse, eher betreten. Anna stemmt die Hände in die Hüften. »Also hört mal, ich habe einen Vorschlag. Warum malt nicht jedes Kind etwas an diese Wand? Ihr seid heute dran, die anderen Kinder am Montag. Dann ist diese Wand schön bunt und die anderen bleiben, wie wir sie gestrichen haben. Es soll ja auch ordentlich aussehen.« »Au ja«, rufen die Kinder, die noch nichts gemalt haben. Emma findet das nur gerecht. Zufrieden schaut sie zu, wie auch die anderen Kinder auf die Wand malen. Immerhin ist das ihr Kindergarten.
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Es füttert und es pflegt sie gut, der Tierpfleger im Zoo. Bravo, bravo, ganz genau, ihr seid wirklich schlau.

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2: Servus, da ist die Josie mit vielen neuen Themen für dich. Hunderte Paddelboote werden auf der Mur unterwegs sein. Und zwar am letzten Septemberwochenende bei der Mur-Challenge. Die Mur ist der Fluss, der durch das Bundesland Steiermark fließt. Immer mehr Leute finden Freude am Wassersport und nutzen die Mur zum Kajakfahren und Paddeln. Dafür werden schmale Boote benutzt und Ruder, die an beiden Enden Schaufeln haben. Sie werden dann abwechselnd links oder rechts im Wasser bewegt, um vorwärts zu kommen und zu lenken. Bei der Mur-Challenge legen die Boote eine Strecke von 45 Kilometern zurück. Von Groß-Lobming bis in die Stadt Leoben. Und klar, es ist natürlich eine Wettfahrt. Es geht darum, wer Österreichs schnellster Paddler ist. Bei der Mur-Challenge soll aber auch darauf aufmerksam gemacht werden, wie cool und wichtig Flüsse sind und dass nicht überall Kraftwerke gebaut werden sollten. Waren die Sommerferien für dich zu lange? Ganze 9 Wochen haben sie gedauert und du hast hoffentlich jede Menge Spaß gehabt. In Österreich werden in der Politik gerade Stimmen laut, dass die Sommerferien nur 6 Wochen lang sein sollten. Der Grund dafür ist, dass es für viele Mütter schwer ist, über die großen Ferien Betreuung für die Kinder zu organisieren, während sie selbst arbeiten gehen. Denn Erwachsene haben meist nur 5 Wochen Urlaub im Jahr. Außerdem können nicht alle in den Sommerferien freinehmen, um auf die Kinder aufzupassen. Da würde die Arbeit in den Firmen, Büros und Geschäften nicht mehr klappen. Der Vorschlag, die Ferien um 3 Wochen zu verkürzen, ist aber nur ein Vorschlag und keine beschlossene Sache. Wie lange die Sommerferien sind, ist übrigens überall verschieden. In Deutschland und Dänemark zum Beispiel dauern sie nur 6 Wochen. Am längsten haben die Kinder in Italien frei, nämlich 13 bis 14 Wochen. Ein 9-jähriger Bub hat beim Bergsteigen einen Weltrekord aufgestellt. Er ist der jüngste Bergsteiger auf der ganzen Welt, der den Mont Blanc erklommen hat. Das ist der höchste Berg der Alpen. Ganze 4807 Meter ist er hoch, also wirklich kein Spaziergang. Der 9-jährige Klettermax heißt Lelo und er kommt aus der Stadt Rom in Italien. Begleitet hat ihn sein Papa, der schon ein erfahrener Bergsteiger ist. Beide sind sehr stolz auf ihre Leistung. Gemeinsam haben sie schon einige Berggipfel bestiegen, aber keiner war so hoch wie der Mont Blanc. Lelo hat schon mit 3 Jahren mit dem Bergsteigen begonnen. Das waren die aktuellen Meldungen von dieser Stunde und jetzt gibt's noch Spannendes aus unserer Kinderredaktion für dich.
3: Hallo, ich bin der Maxi und ich interessiere mich für Astrophysik. Viele Kinder fragen sich, wie unsere Welt eigentlich entstanden ist. Alles begann mit dem Urknall. Davor war das ganze Universum ein kleiner, dichter Ball, kleiner als ein Sandkorn. Irgendwann ist dieser Ball explodiert und Raum und Zeit sind entstanden. Danach wurde das Universum immer größer. Nach und nach bildeten sich Sterne, Planeten und schließlich auch unsere Erde. Das Ganze ist vor 13,8 Milliarden Jahren passiert. Das ist so lange her, dass man es sich gar nicht vorstellen kann. Das Spannende, seitdem wächst das Universum immer weiter.
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5: Also eigentlich kann man ja fast rund um die Uhr spielen. Also außer nachts, da sollte man dann doch besser schlafen. Aber jetzt ist Spielzeit. Jetzt ist Platz für deine Bausteine, für deine Puppen, für die Bälle, für den Kaufmannsladen und für die Werkzeugkiste. Oder für ein schwieriges Puzzle, was auch immer du am allerliebsten spielst. Hier ist jetzt Zeit und Platz dafür. Viel Spaß mit einer ganzen Stunde Spielzeit.

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1: Und da ist die Josie. Hallo. Tanzen, Spaß haben und das gemeinsam mit der ganzen Familie kannst du am 3. Oktober bei der coolen Kinderdisco in der Wien Extra Kinderinfo in unserer Bundeshauptstadt Wien. Kids ab 3 Jahren dürfen mit dabei sein, wenn Holly, das Stadtmaskottchen, mit dir gemeinsam das Tanzbein schwingt. Ab 5:30 am Abend geht's los, komm einfach vorbei. Hämmern, drehen, nähen, staunen. Beim Kinderhandwerkstag am Brandhof in Radlbrunn im Bundesland Niederösterreich zeigen dir Handwerkerinnen und Handwerker, wie Kerzen gemacht, mit einem Spinnrad Fäden gesponnen oder aus flüssigem Glas Flaschen und Vasen gemacht werden. Und das Beste ist, du darfst es auch selbst ausprobieren. Am 4. Oktober von 10 Uhr vormittags bis 5 am Nachmittag. Und kreatives Basteln steht bald wieder am Programm. Der Bastelbienenclub in der Westfield Shopping City Süd im Bundesland Niederösterreich lädt Kinder ab 4 Jahren kostenlos zum Mitmachen ein. Das bunte Spiel- und Spaßprogramm beginnt um 2 Uhr nachmittags und geht bis 5 Uhr. Nächster Termin ist am 7. Oktober. Und wenn auch du weißt, wo es eine tolle Kinderveranstaltung gibt, dann füll uns bitte auf www.meinkinderradio.at das Formular aus.
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0: Hallo liebe Mamas und Papas, Tagesmamas und Tagespapas, Kindergärtner, Kindergärtnerinnen, Babysitter und so weiter. Wir freuen uns sehr, dass ihr uns zuhört. Mein Kinderradio ist das einzige Radio hier, das sich ganz an die Kleinsten richtet. Aber zwischendurch haben wir uns auch mal was verdient. Zwischendurch mal kein Kinderlied, das tut schon gut. Und so eine kleine Auszeit, die gibt's jetzt.
1: Stopp! Jetzt müssen wir aber wieder mal ein Lied für die Erwachsenen spielen.
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0: Ich bin der Radino, aber das weißt du bestimmt schon.
1: Ja, und ich bin seine Mama. Und bevor sich jetzt irgendwer über Langeweile beschwert, habe ich einen dinotastischen Spieletipp, den ich dir schon längst einmal verraten wollte.
0: Ja, dann raus mit der Sprache.
1: Also man braucht dazu nur eine große Schüssel, Weintrauben und ja, ein paar Freunde.
0: Die habe ich.
1: Wunderbar. Dann kann es ja losgehen. In die Schüssel musst du Wasser einfüllen. Die Weintrauben kommen dann ins Wasser und dann hat der erste Spieler eine Minute lang Zeit, so viele Weintrauben wie möglich mit dem Mund aus der Schüssel zu holen.
0: Da wird man ja ganz nass dabei.
1: Ja, das Spiel heißt ja nicht umsonst Tieftaucher auf Perlenfang.
0: Das kann man sicher auch in der Badewanne spielen.
1: Ja, Radino, du hast immer Ideen.

0: Mama, wo sind denn die ganzen Geschichten hin?
1: Welche Geschichten meinst du, mein Schatz?
0: Na, die Kisten mit den Geschichten. Gleich kommt ja wieder eine und ich habe noch gar keine ausgesucht.
1: Also die Kisten, die sind dort, wo sie immer sind. Aber du hast sie ja mit Decken zugedeckt, damit sie keiner außer dir findet. Weißt du nicht mehr?
0: Ah, stimmt ja. Schon gut, wenn eine Mama ein bisschen einen Überblick hat. Aber nicht reinschauen.
1: Niemals.
0: Dann gehe ich jetzt eine Geschichte aussuchen. Spielst du noch ein Lied?
1: Alles klar, Herr Schiff.

0: der Bauch. Ja, ja.
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4: Die spanische Hofreitschule. So wie es Königinnen und Könige gibt, so gibt es auch adelige Pferde. Sie leben nicht in Schlössern und sind nicht reich, aber sie werden in den besten Reitschulen der Welt trainiert und aus der ganzen Welt kommen Menschen, um ihr Können zu bestaunen. Eine dieser Reitschulen ist die spanische Hofreitschule in Wien. Hier ist die alte Pferdefamilie der Lipizzaner zu Hause. Lipizzaner sind fast immer Schimmel, die als erwachsene Tiere ein weißes Fell haben. Charlottes Fell war zwar noch nicht ganz weiß, aber schon viel heller als früher. Sie war 4 Jahre alt und hatte vor kurzem ihre Ausbildung an der Hofreitschule begonnen. Die Jungpferde bekamen Zeit, sich an die Umgebung zu gewöhnen. Sie wurden an der Leine geführt, das hieß longieren, bis sie kräftig genug waren, einen Reiter zu tragen. Das Training war anstrengend, aber dafür würde Charlotte einmal eines der besten Reittiere der Welt sein. Und darauf war sie mächtig stolz. Eines Tages beim Training zwickte etwas im Fell neben ihrem Ohr.
5: »Hey Charlie«, sagte jemand in diesem Singsang, in dem auch einige Stallburschen sprachen. »Hey Charlie, immer bloß arbeiten, das ist doch kein Leben.«
6: »Wer bist du? Geh raus aus meinem Fell, du machst mich noch schmutzig.«
4: Charlotte wollte auf keinen Fall dreckig werden.
5: »Charlie, jetzt sei nicht fad, ich bin doch bloß ein kleiner Floh.«
6: »Ein Floh?«
4: wieherte Charlotte entsetzt. Kutschenpferde bekamen Flöhe, Pferde auf dem Bauernhof bekamen Flöhe, aber doch kein Lipizzaner. Ihr Ausbilder runzelte die Stirn.
6: »Du musst weg. Wenn dich die Trainer sehen, werde ich am Ende noch rausgeworfen. Und nenn mich nicht Charlie, ich heiße Charlotte«,
4: schnaubte sie.
5: »Charlie, geh weiter, ich zeig dir ein bisschen die Stadt, es wird lustig.«
4: Sie schüttelte heftig den Kopf, um den Floh runterzuwerfen. Wieder runzelte der Ausbilder die Stirn. Er kam näher und wieder zwickte es im Fell.
5: »Ich bin immer noch da«, säuselte der Floh. »Gehst mit mir mit oder nicht?«
6: »Ja, ja, ich komm mit. Nur verschwinde jetzt, bevor er dich sieht.«
5: »Ich hol dir ab«,
4: flüsterte der Floh, sprang auf den Boden und verschwand. Der Ausbilder suchte Charlottes Kopf ab, fand aber nichts, und so ging das Training weiter. Charlotte hoffte, dass der Floh einfach nicht mehr auftauchte, doch im Stall zwickte es sie wieder im Fell.
5: »Hallo, Charlie, ich bin's«,
4: grüßte der Floh.
6: »Also los, aber dann lässt du mich in Ruhe«,
4: verlangte Charlotte. Der Floh hüpfte voran. In was für einen Schlamassel war sie da nur geraten. Zögernd trabte Charlotte dem Floh hinterher. Die Herbstluft draußen war kühl, aber nicht unangenehm. Charlotte war immer noch warm vom Training und der Mond schien auf die alten Gebäude der Stadt.
5: »Zur Rechten das Schloss Belvedere? Jetzt gehen wir über die Donau zum Prater? Siehst das Riesenrad?«
4: Charlotte sah das hell erleuchtete Riesenrad, das sich im Abendhimmel drehte. Schön war das.
5: »Komm, trink mal neues Schokolade«,
4: schlug der Floh vor.
6: »Eine was?«
5: »Nein, Schokolade. Schokolade«,
4: sagte er und sprang in Richtung eines Cafés davon. Charlotte blieb lieber stehen. Das Café war doch noch gar nicht zu und an einem der Tische draußen saß eine ältere Frau in Hut und Mantel. Und was hieß hier überhaupt trinken? Schokolade konnte man doch nicht trinken. Plötzlich sprang die Frau wie von der Tarantel gestochen auf, kreischte und lief davon.
5: »Kommst jetzt?«
4: rief der Floh von ihrem Tisch.
5: »Ihr habt unseren Tisch besorgt.«
6: »Bist du wahnsinnig? Das hat doch sicher jemand gehört«,
4: wieherte Charlotte noch, als ihr schon ein herrlicher Duft in die Nase stieg. Er kam von der Tasse auf dem Tisch. Cremig und süß roch die Flüssigkeit darin und gleichzeitig dunkel und kräftig.
5: »Probierst du mal die Schokolade, die ist noch warm«,
4: verlangte der Floh und Charlotte schlürfte von der großen Tasse. Es schmeckte noch himmlischer, als es duftete.
6: »Mmm,
4: machte Charlotte mit einem schaumigen Milchbart an der Pferdeoberlippe. Dann sah sie aus dem Augenwinkel den verdutzten Kellner in der Tür stehen.
6: »Lauf!«
4: wieherte sie dem Floh zu und rannte so schnell sie konnte zurück zur Hofreitschule. Dort angekommen, schlich sie sich in den Stall und lauschte. Aber zum Glück hörte sie keine Schritte. Der Kellner war ihr nicht nachgekommen. 10 Minuten später zwickte es wieder in ihrem Fell.
6: »Na, was sagst, Charlie?«
4: fragte der Floh.
6: »Schön war das«, sagte sie und dachte, dass sie ja eigentlich Charlotte hieß. Aber wenn der Floh sie Charlie nannte, war das in Ordnung.
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0: Am Anfang sehen auf den ersten Blick alle Kleeblätter nämlich gleich aus. Aber mit etwas Glück entdeckst du vielleicht doch eines mit 4 Kleeblättern. Das ist auch ein super Spiel. Wer findet denn von euch zuerst ein 4-blättriges Kleeblatt? Das ist nämlich gar nicht so leicht und braucht verdammt gute Augen. Und falls du tatsächlich so ein 4-blättriges Kleeblatt findest, kannst du es vorsichtig pflücken und zwischen die Seiten eines dicken Buches legen. Nach ein paar Tagen ist es getrocknet und du kannst es als Glücksbringer aufbewahren oder sogar jemanden schenken, den du besonders gern hast und dem du ganz viel Glück wünschst. Ich wünsche dir auf jeden Fall ganz viel Glück bei deiner Suche und vielleicht wartet dein Glückskleeblatt auch schon auf der nächsten Wiese. Wenn's eines gefunden hast, schick mir doch ganz geschwind eine Sprachnachricht, am besten über Radinos gratis Handy-App. Die gibt's im Apple App Store oder Google Play Store.
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3: Servus und hallo, am Mikro begrüßt dich Josie. In wenigen Tagen ist Herbstbeginn, nämlich am 23. September. Aber nur auf dem Kalender, denn für Wetterforscher ist der Herbstbeginn schon am 1. September gewesen. Und das hat auch einen Grund. Die Forscher machen es sich dadurch nämlich einfacher. Sie notieren immer, wie warm es oder wie viel es regnet. Und weil die immer in kompletten Monaten rechnen, geht das mit dem 1. September als Herbstbeginn viel leichter. Das geht dann im Oktober und November so weiter und ab dem 1. Dezember ist für Wetterforscher dann Winter. Aber wie kommt man denn eigentlich auf den 23. September als Herbstanfang? Am 23. September sind Tag und Nacht genau gleich.

0: gleich lang, jeweils 12 Stunden. Man nennt das auch Tag-Nacht-Gleiche. Die Sonne geht an diesem Tag genau im Osten auf und im Westen unter. Nach dem 23. September beginnt die Zeit, in der die Sonnenstrahlen auf der oberen Hälfte der Erdkugel schwächer werden, also wird es kälter. Die Nächte sind dann wieder länger als die Tage, es ist also Herbst. Auch Rexy und Bello dürfen baden gehen. Im Freibad normalerweise ja nicht, aber am letzten Wochenende in der Badesaison wird in vielen Bädern eine Ausnahme gemacht. Bevor die Schwimmbecken ausgelassen werden und für den Winter vorbereitet, dürfen Hundebesitzer ihre Vierbeiner mit ins Freibad nehmen. Und natürlich dürfen die Hunde dann auch schwimmen und planschen. Ein paar Regeln müssen aber eingehalten werden. Alle Hunde brauchen einen gültigen Impfpass, eine Versicherung und eine Hundemarke. Willkommen im Wurmhotel. Hier wird aber nicht Urlaub gemacht, sondern mitgeholfen. In den Wurmhotels wird Biomüll zu wertvoller Erde verwandelt und das machen die Würmer. Die Erde kommt dann in Hochbeete, wo gutes Gemüse wachsen kann. In Wien-Favoriten haben die Wiener Kinderfreunde schon 16 Hochbeete und Wurmhotels errichtet. Das macht aber auch etwas Arbeit. Darum werden gerade große und kleine Leute gesucht, die in der Nähe wohnen und sich um die Beete und Wurmhotels kümmern wollen. Dafür darf dann auch fleißig mitgeerntet werden.
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3: Hallo du, schön, dass du wieder bei Radinos Sprachschatz mit dabei bist. Heute geht's um etwas ganz Wichtiges: Freundschaft. Freunde und Freundinnen sind Menschen, mit denen du spielen, lachen und Abenteuer erleben kannst. Du kannst auch mit Kindern befreundet sein, die eine andere Sprache sprechen als du. Beim Ballspielen oder Verstecken zum Beispiel ist das ja ganz egal, oder? Lass uns jetzt mal hören, wie das Wort Freund in anderen Sprachen ausgesprochen wird. Auf Italienisch sagt man amico für Freund und amica für Freundin. Sag mal amico. Super. Und für Freundin amica. Das klingt fröhlich, oder? Auf Französisch heißt Freund ami. Nur zwei kleine Silben. Sprich mal nach. Ami. Und Freundin heißt ami. Das spricht man genauso. Man schreibt es nur etwas anders. In Frankreich begrüßen sich gute Freunde oft mit Bussis auf die Wange. Und auf Spanisch heißt Freund amigo und Freundin amiga. Sag mal amigo. Das klingt ein bisschen wie im Italienischen, oder? Kein Wunder, die Sprachen sind miteinander verwandt. Amico, amigo. Egal ob amico, ami oder amigo, Freundschaft bedeutet überall auf der Welt. Man hilft sich, man teilt und man passt aufeinander auf. Freunde machen das Leben bunter und schöner. Jetzt bist du dran. Kannst du mir noch mal sagen, wie Freund auf Französisch heißt? Ja, genau, ami. Super gemacht, du Sprachenprofi. Bis zum nächsten Mal.
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0: Hallo zu Hause, schön, dass du zuhörst. Radino hat heute besonders brav beim Aufräumen geholfen. Deshalb will ich ihn mit einem kleinen Ausflug überraschen. Hast du auch Lust? Hier kommen jetzt ein paar super Ideen für die ganze Familie.
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2: Hallo, da ist die Ines. Am 27. September findet der Tag des Denkmals statt. Dabei öffnen hunderte Museen unter dem Motto Denkmale wert für alle bei freiem Eintritt ihre Türen. Viele Standorte machen eigene Kinderführungen, zum Beispiel der Kids-Treff vom Erzstein zur Eisenspitze im Stadtmuseum Steyr im Bundesland Oberösterreich. Auch Schloss Eggenberg in Graz, der Hauptstadt von Bundesland Steiermark, bietet besondere Rundgänge an. Eintritt und Führungen gratis. Bist du in unserer Bundeshauptstadt Wien zu Hause und wohnst du im dritten Bezirk rund um den Wildganshof? Dann kannst du jeden Mittwoch von 3 bis 6 Uhr nachmittags gemeinsam mit anderen Kindern im Alter zwischen 4 und 10 Jahren einen lustigen Spielenachmittag verbringen. Du kannst Mandalas gestalten, auf einer Slackline balancieren, Federball spielen und vieles mehr ausprobieren. Der Treffpunkt ist beim Wildganshof, die Wiese neben dem Fußballkäfig. Komm doch bald vorbei und spiel mit, es kostet nichts. Tanzen, Spaß haben und das gemeinsam mit der ganzen Familie kannst du am 3. Oktober bei der coolen Kinderdisco in der Wien Extra Kinderinfo in unserer Bundeshauptstadt Wien. Kids ab 3 Jahre dürfen mit dabei sein, wenn Holly, das Stadtmaskottchen, mit dir gemeinsam das Tanzbein schwingt. Ab 5:30 am Abend geht's los, komm doch einfach vorbei. Ja, und wenn auch du eine richtig coole Veranstaltung kennst, dann schreib sie uns doch einfach online in das Formular. Das findest du auf meinkinderradio.at.
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0: Wo wird gesungen und gespielt und gelacht von in der Früh bis zum ins Bett fallen? Genau. Hier.
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0: Und Radino hat sich gerade eine tolle Ritterburg gebaut, stimmt's?
1: Genau.
0: Das kannst du zu Hause sicher auch. Einfach ein paar Sessel aufstellen, die Mama legt ein paar Decken drüber und fertig ist die Dino-coole Ritterburg. Ja, jetzt basteln wir zusammen noch ein Schwert aus Karton und Radinos Stoffkuschelbär, der ist dann sein wildes Pferd.

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1: 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Tja, kleine Mäuse und Kinder dürfen natürlich nicht im Dauerlauf über die Straße laufen. Das wäre ja viel zu gefährlich. Aber wir können dieses Lied ja mal im Dauerlauf singen. Und das geht so. Wir fangen ganz langsam an und werden immer schneller. 1, 2, 3.

0: sein.
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0: Hallo und herzlich willkommen. Bei Was ist was geht es diesmal um Amphibien und Reptilien? Wie jagen Krokodile? Warum quaken Frösche? Wie alt werden Schildkröten? Wie giftig sind Schlangen? Das alles und noch vieles mehr finden Theo, Tess und Quentin heraus. Theo, Tess und Quentin kennt ihr ja schon. Wenn es darum geht, unsere spannende Welt zu entdecken, sind sie zur Stelle. Die drei haben ihre Augen und Ohren überall und sind ständig auf abenteuerlichen Entdeckungsreisen.
1: Jawohl, Abenteuer und Action. Genau das Richtige für mich.
0: Tess, unser rotes Ausrufezeichen, ist sehr mutig. Eine richtige Draufgängerin. Am liebsten möchte sie Popstar werden.
1: La la la!
2: Gnade, Tess! Da fliegen einem ja die Ohren weg!
0: Theo, das blaue Fragezeichen, ist von den musikalischen Qualitäten seiner Freundin nicht gerade überzeugt. Er erforscht lieber alles Mögliche und weiß scheinbar alles.
3: Ja, wissenschaftliche Untersuchungen haben ergeben, dass es...
1: Das was?
3: Dass es jetzt losgeht.
0: Halt, Quentin dürfen wir nicht vergessen. Der gelbe Punkt macht am liebsten Faxen und hüpft und rollt um seine beiden Freunde herum. Und das Beste, er kann sich in alles verwandeln.

0: Na, mein lieber Theo, wieder mal Fanpost bekommen?
1: Von wegen Fanpost. Wie du dich vielleicht erinnerst, habe ich bei einem Gewinnspiel mitgemacht. Na, und bei meiner überragenden Intelligenz wird das ja wohl der Hauptgewinn sein. Sieh dir nur den Briefumschlag an. Feinstes Papier.
0: Na, nun mach ihn schon auf. Nun sag schon.
1: Dürfen wir Ihnen mitteilen, dass Sie bei unserem Quiz Wer weiß das meiste einen Trostpreis gewonnen haben. Eine einmalige Erlebnissafari zu den Reptilien und Amphibien im Zoo. Einen Trostpreis? Man speist mich ab mit einem Trostpreis.
0: Jetzt freu dich doch. Auf geht's.
1: Na schön.
0: Und vielleicht finden wir im Zoo ja auch das passende Haustier für uns.
1: Stimmt. Wir suchen ja schon seit Ewigkeiten nach einem tierischen Begleiter. Zum Spielen für Quentin.
0: Also steck die Eintrittskarten ein. Komm, Quentin, los geht's.

0: Reptilien und Amphibien gehören zu den ältesten Lebewesen der Erde. Einige haben eine schleimige Haut. Andere erinnern an Monster aus der Urzeit. Amphibien haben es vor Jahrmillionen geschafft, den Lebensraum Wasser zu verlassen. Als erste Tiere konnten sie sowohl im Wasser als auch auf dem Land leben. Diese Fähigkeit drückt schon ihr Name aus. Das Wort Amphibien stammt aus dem Griechischen und bedeutet in beidem lebend, also an Land und im Wasser.
1: So habe ich mir das Terrarium im Zoo aber nicht vorgestellt. Hier ist es so warm und feucht. Das hält ja keiner aus.
2: Doch.
1: Und wer, wenn ich fragen darf?
2: Die Amphibien. Die brauchen die Feuchtigkeit. Sonst vertrocknen sie.
1: Und warum sehe ich dann hier keine Amphibien? Ist doch feucht genug.
2: Die sind da hinten in den Glaskästen.
1: Na, da bin ich aber gespannt, wie die aussehen, diese Petersilien.
2: Du meinst Amphibien?
1: Sag ich doch.
0: Zu den Amphibien gehören unter anderem die Lurche und die Frösche. Sie befeuchten ihre dünne Haut mit Schleim. Aber dieser Schutz reicht nicht aus, um beispielsweise lange bei starkem Sonnenlicht überleben zu können. Die lebenswichtigen Körperflüssigkeiten würden verdunsten und die Tiere vertrocknen. Amphibien sind deshalb auf feuchte Gebiete angewiesen und brauchen die Nähe zum Wasser.
1: Wo sind denn nun deine Amphibien? Ich sehe in dem Glaskasten nur Blätter, Äste, Wasser und Schlamm.
2: Tja, gute Tarnung ist eben alles.
1: Was heißt hier Tarnung? Spielen die Verstecken oder sowas?
2: So könnte man es sagen. Sie verstecken sich vor ihren Feinden.
1: Okay. Liebe Amphibien, hier spricht Tess und ich tue euch nichts. Also zeigt euch endlich.
2: Ich gebe dir einen Tipp. Viele von ihnen sind braun bis grünhäutig.
1: Braune Haut, grüne Haut, wo steckt ihr nur? Frösche!
2: Genau! Faszinierende Amphibien, diese Frösche.
1: Ich finde sie ekelhaft.
2: Quentin nicht. Er scheint sich mit ihnen angefreundet zu haben. Er hüpft nämlich schon wie ein Frosch auf und ab.
0: Frösche sind wie alle Amphibien Fleischfresser und ernähren sich von lebendiger Nahrung. Sie verspeisen alles, was kleiner ist als sie selbst, wie zum Beispiel Fliegen. Frösche jagen mit ihrer muskulösen Zunge, die sie blitzschnell ausstrecken. Die Beute bleibt an der Zungenspitze kleben. Zum Durstlöschen trinkt der Frosch Wasser. Und zwar mit seiner Haut. Amphibien sind die einzigen Tiere, die nicht durch ihr Maul trinken. Sie nehmen Wasser durch ihre Haut auf.
1: Frösche sind ja wohl ekelhaft. Schau doch nur, wie hässlich die sind, wie sie ihre glitschigen Spuren überall hinterlassen.
2: Also, ich finde Frösche herrlich.
1: Wie bitte? Diese schleimigen Hüpfteile, die den lieben langen Tag nichts anderes tun, als mit ihren klebrigen Zungen Ungeziefer zu jagen.
2: Genau die.
1: Was findest du nur an denen?
2: Nun, sie mögen hässlich sein und schleimig, aber wenigstens sitzen sie hinter Glas und können mir nicht gefährlich werden.
0: Die Haut der Frösche hat neben der Aufnahme von Wasser eine weitere wichtige Funktion. Sie sondert Sekrete ab, die die Frösche vor Bakterien und damit vor Krankheiten schützen. Diese Sekrete sind giftig und haben oft einen ekligen Geschmack. Wenn ein Räuber einen Frosch ins Maul nimmt, setzt er seine übelschmeckenden Stoffe frei. Angewidert spuckt der Räuber den Frosch sofort aus.
1: Theo, komm mal her. In dem Froschkasten ist ganz glibbriges und wabbliges Zeug.
2: Das ist kein glibbriges Zeug, das sind Eier.
1: Theo, ich glaube, mir wird schlecht.
0: Amphibien legen ihre Eier im Wasser ab. An Land würden diese Eier austrocknen. Sie haben keine feste Schale und sehen aus wie durchsichtiges Gelee. Aus den Eiern, dem sogenannten Laich, schlüpfen Larven. Sie entwickeln sich im Wasser zum fertigen Tier, das dann an Land leben kann. Diese Verwandlung nennt man Metamorphose. Bei Fröschen kann man diesen Prozess gut beobachten. Aus den Eiern schlüpfen Kaulquappen, die im Wasser durch Kiemen atmen. Später entwickeln sich Lungen und aus der Kaulquappe wird ein kleiner Frosch.
1: Jetzt stehen wir aber schon lange genug vor diesem Glaskasten. Da drüben scheint es spannender zu sein. Jedenfalls drücken sich eine Menge Leute die Nasen an der Glasscheibe platt.
2: Lass uns da lieber nicht hingehen.
1: Wieso denn?
2: Weil, nun ja.
1: Ja?
2: Weil da sind Giftfrösche drin.
1: Na und wenn schon. Wir haben doch Quentin bei uns. Und der hat sich mit den Fröschen schon längst angefreundet.
0: Die Haut der Giftfrösche leuchtet in grellen Farben wie Rot, Gelb, Grün oder Blau. Diese leuchtenden Farben sind ein abschreckendes Signal für andere Tiere. Es bedeutet so viel wie: Achtung, ich bin ungenießbar. Denn in der Haut dieser Frösche steckt ein Gift, das Vögel, Affen und andere Angreifer lähmen oder sogar töten kann. So schützen sich zum Beispiel die Pfeilgiftfrösche. Diese kleinen bunten Tiere leben normalerweise in Süd- und Mittelamerika. Ihr Gift haben Urwald-Indianer genutzt, um Giftpfeile herzustellen. Daher kommt auch der Name Pfeilgiftfrosch. Im Zoo bekommen die Frösche lebende Fliegen zu fressen, denn sie schnappen nur nach Insekten, die sich bewegen. An einem regungslosen Insekt haben sie kein Interesse.
1: Was war das?
2: Quentin! Er scheint sich mit den Fröschen zu unterhalten. Unglaublich!
1: Und die ganze Zeit hüpft er rum wie ein Frosch. Das scheint Liebe auf den ersten Blick zu sein.
2: Genau, das ist es. Wir nehmen einfach einen Frosch mit nach Hause. Dann hat Quentin einen Spielkameraden und wir ein Haustier.
1: Ein Frosch als Haustier? Niemals!
2: Ach, komm, Tess.
1: Diese glitschigen Dinger, auf keinen Fall.
2: Nun sei kein Frosch, Tess.
1: Ein Frosch kommt mir nicht ins Haus.
2: Doch.
1: Nein.
2: Doch.
1: Nein, nein, nein.
2: Doch.
1: Nein.
2: Doch.
1: Nein.
2: Doch.
1: Nein.
2: Doch. Doch.
0: Alle Frösche haben eines gemeinsam. Das Quaken. Am lautesten sind die Männchen. Sie haben eine Schallblase, die ihr Quaken verstärkt. Bei manchen Fröschen sitzt diese Blase am Hals und sieht aus wie ein aufgeblasener Kaugummi. Mit ihren Rufen locken sie die Weibchen an. Weil die Weibchen keine Schallblase haben, quaken sie leiser. Und auch nur dann, wenn ein männlicher Frosch zu aufdringlich wird. Hat sich ein Pärchen gefunden, setzt sich das Männchen auf den Rücken des Weibchens und befruchtet die Eier außerhalb des Körpers. Froschweibchen legen oft mehrere tausend Eier.
2: Doch!
1: Nein!
2: Doch!
1: Nein!
2: Doch!
1: Nein, ein für alle Mal. Wir holen uns keinen Frosch als Haustier.
2: So ein Quark!
1: Wenn schon ein Haustier, dann aber ein anderes.
2: Aber was für eins?
1: Naja, auf deiner Eintrittskarte stand doch was von Reptilien- und Amphibienzoo. Amphibien wie die Frösche kommen für uns nicht in Frage. Also bleiben nur noch die Reptilien.
2: Verstehe. Wir gehen zu den Reptilien und schauen, ob wir da ein geeignetes Haustier für uns finden.
0: Reptilien haben sich vor 300 Millionen Jahren aus einer Gruppe der Amphibien entwickelt. Anders als die Amphibien sind die Reptilien vom Wasser unabhängiger. Weil sie nicht mehr auf den Lebensraum Wasser angewiesen waren, konnten die Reptilien die Landflächen erobern. Zu den Reptilien zählen Echsen, Schildkröten, Schlangen und Krokodile.
2: Krokodile, Krokodile, Krokodil,
1: Warum läufst du denn so langsam, Theo? Interessierst du dich denn gar nicht für die Reptilien und Amphibien?
2: Doch, wirklich faszinierende Tiere. Hier auf der Tafel steht, dass es zunächst die Amphibien auf der Erde gab. Die kamen raus aus dem Wasser und lebten auch an Land. Und aus den Amphibien haben sich dann später die Reptilien entwickelt. Die können auf dem Trockenen überleben, so wie wir.
1: Na, dann nichts wie los.
2: Was? Aber wohin denn?
1: Na, zu den gefährlichsten Reptilien von allen. Den Krokodilien.
2: Och, Tess, das hat doch keine Eile. Wir können doch erstmal woanders hingehen, hm?
1: Kann es etwa sein, dass du Angst vor Krokodilen hast?
2: Ich? Angst vor Krokodilen? Wie kommst du denn da drauf?
0: Reptilien haben eine feste Haut, die sie vor dem Austrocknen schützt. Auch ihre Eier haben meist eine harte Schale, die sie ebenfalls vor dem Austrocknen bewahrt. Reptilien legen ihre Eier an Land ab. Aus den Eiern schlüpfen schon fertig entwickelte Jungtiere, die nur noch wachsen müssen. Also beispielsweise Mini-Krokodile oder winzig kleine Schildkröten. Über 10.000 Reptilienarten sind heute bekannt. Die meisten von ihnen leben gut versteckt in der Wildnis und bleiben unseren Augen verborgen. Einige dieser exotischen Tiere kann man aber im Zoo bewundern.
1: Wo läufst du denn hin, Theo? Zum Krokodilhaus geht's hier lang.
2: Schon, aber wir sind nicht die Einzigen, die dahin wollen. Schau doch nur die vielen Leute, die stehen ja schon Schlange.
1: Okay, das schauen wir uns an.
2: Was schauen wir uns an? Die vielen Leute?
1: Nein, die Schlangen.
0: Schlangen gehören zu den Reptilien. Da Schlangen keine Beine haben, müssen sie über den Boden kriechen. Am häufigsten ist das Schlängeln, bei dem sich die Schlange in Wellenbewegungen flach am Boden nach vorne schiebt. Eine ausgefallene Art der Fortbewegung haben die Seitenwinder entwickelt, wie zum Beispiel die Hornviper, die in den heißen Wüsten Afrikas lebt. Den heißen Boden berührt die Schlange nur an 2 bis 3 Stellen. Der Rest des Körpers wird frei getragen. So kommt die Schlange schnell im lockeren Wüstensand voran.
1: Wow, schau doch, was für eine riesige Schlange.
2: Die zum Glück nicht aus ihrem Glaskasten raus kann.
1: Wie die sich um den Ast wickelt.
2: Ja, die werden bis zu 10 Meter lang und bis zu 200 Kilogramm schwer.
1: Und sie sind praktisch.
2: Praktisch?
1: Ja, Schlangen sind praktische Haustiere.
2: Du meinst, wir sollten eine Schlange als Haustier nehmen?
1: Ja, und zwar eine richtig lange Schlange. Die können wir dann als Springseil zum Spielen nehmen und sie uns im Winter als wärmenden Schal um den Hals binden.
2: Eine atemberaubende Idee, ja.
1: Du bist also einverstanden?
2: Mitnichten, meine Liebe, denn ich will mich nicht von einer Schlange erwürgen lassen.
1: Erwürgen?
2: Und auf einen giftigen Biss kann ich auch gut verzichten.
0: Manche Schlangenarten töten ihre Opfer mit Gift, andere erwürgen ihre Beute. Eine Würgeschlange, wie die riesige Boa Constrictor, schiebt sich langsam auf ihr Opfer zu und stößt dann blitzschnell vor. Mit den starken Zähnen packt sie die Beute und umwickelt sie. Mit ihrem muskulösen Körper drückt sie so lange zu, bis das Opfer erstickt. Danach verschlingt sie ihre Beute unzerkaut. In ihr Maul passen sogar Tiere, die weitaus größer sind als sie selbst. Denn Schlangen können ihren Unterkiefer aushängen und ihr Maul dehnen. Sobald die Beute heruntergewürgt ist, beginnt die Verdauung. In dieser Zeit zieht sich die Schlange zurück und bewegt sich kaum.
1: Die große grüne Würgeschlange hier im Glaskasten scheint ja auch gerade gefressen zu haben. Jedenfalls rührt sie sich nicht vom Fleck.
2: Und die Klapperschlange nebenan auch nicht.
1: Und was klappert bei der Schlange so? Ist bei der eine Schraube locker?
2: Klapperschlangen sind Giftschlangen.
1: Ah, und die töten ihre Beute mit Gift, stimmt's?
2: Richtig. Das Gift fließt durch die spitzen Zähne, mit denen sie zubeißen.
1: Das klingt ja gefährlich.
2: Ist es auch. Hier auf der Tafel neben dem Glaskasten steht, dass Giftschlangen sogar Menschen töten können.

0: Es gibt ca. 400 Giftschlangenarten. Allerdings sind nur 33 von ihnen für den Menschen wirklich gefährlich. Wenn Schlangen auf Beutefang gehen, können sie sich auf ihre Augen nicht verlassen, denn sie sehen schlecht. Schlangen orientieren sich mit Hilfe ihrer Zunge. Genauer gesagt, sie können mit ihrer Zunge nicht nur schmecken, sondern auch noch riechen. Mit ihrem Züngeln können Schlangen feststellen, ob Düfte für sie interessant sind und wo sie herkommen. Mit Hilfe ihrer Zunge finden sie Wasserstellen, Partner zur Fortpflanzung und Beute.
1: Sieh doch, Theo, die Klapperschlange streckt ihre gespaltene Zunge aus dem Maul.
2: Na und?
1: Die hat sicherlich einen riesen Kohldampf und wird bestimmt gleich angreifen. Die schaut dich auch schon so komisch an, Theo.
2: Mir machst du keine Angst. Hier auf der Tafel steht, dass es für Schlangen nichts Ungewöhnliches ist, dass sie längere Zeit nichts fressen und dass sie in freier Wildbahn sogar mehrere Monate ohne Nahrung auskommen können.
1: Naja, aber so wie die Schlange dich anstarrt, scheinst du für sie ein besonderer Leckerbissen zu sein.
2: Weißt du, ich wollte sowieso gerade gehen.
1: Und wohin? Zu den Krokodilen?
2: Nein, ich folge lieber dem Tierarzt, der eben gerade an uns vorbeigelaufen ist. Der geht Richtung Schildkrötengehege. Bestimmt wird er eine Schildkröte untersuchen. Wissenschaftlich, hochinteressant und...
1: Und wo ist Quentin?
2: Verschwunden.
0: Schildkröten sind Reptilien und können sehr alt werden. Kleine Exemplare erreichen ein Alter von über 80 Jahren. Und mit über 150 Jahren können Riesenschildkröten so alt werden wie kein anderes Tier auf der Erde.
2: Das ist ja unglaublich! Wir stehen hier vor einem der letzten Exemplare der äußerst seltenen, Gigaguano-Gammelschildkröte, glaube ich. Kaum ein Mensch hat sie je zu Gesicht bekommen. Aber wir haben Glück. Sie scheint sich in ihrer bläulichen Phase zu befinden. Gleich streckt sie den Kopf aus dem Panzer. Vorsicht, Tess! Geh nicht zu nah ran. Sie ist sehr scheu.
1: Das ist keine Gammelschildkröte, sondern eine Riesenschildkröte. Und sie befindet sich auch nicht in ihrer bläulichen Phase, sondern eher in ihrer gelben.
2: Wieso?
1: Schau doch mal, wer aus dem Panzer der Schildkröte hervorlugt.
2: Quentin! Hier hast du dich also versteckt. Jetzt komm aber schnell zu uns.
1: Sonst wirst du gleich mit untersucht. Da kommt nämlich der Tierarzt.
0: Im Zoo untersucht der Tierarzt eine Riesenschildkröte. Erst prüft er, ob eine Wunde im Rückenpanzer der Schildkröte gut verheilt ist. Dann ist der Bauchpanzer dran. Während ein Tierpfleger die Schildkröte beruhigt, drehen seine Kollegen das 200 Kilogramm schwere Tier mit vereinten Kräften auf den Rücken. Alles muss sehr schnell gehen. Die Schildkröte darf nicht zu lange auf dem Rücken liegen. Sonst wird die Lunge durch das Gewicht der Eingeweide zusammengedrückt. Sie würde ersticken. Schnell entfernt der Tierarzt Abschürfungen am Bauchpanzer, damit sich keine Bakterien festsetzen und den Panzer beschädigen.
2: Habt ihr das gehört? Dieses Grummeln? Das sind sie, die Krokodile.
1: Theo, du solltest dir mal wieder die Ohren waschen.
2: Ich spüre förmlich, wie sie uns mit ihren bösen, glutroten Augen anstarren und nur auf eine passende Gelegenheit warten, um uns zu verschlingen. Da, schon wieder!
1: Theo?
2: Da, ganz in der Nähe. Wir sind verloren. Adieu, adieu, schnöde Welt.
1: Theo.
2: Was?
1: Das war mein Magen. Der knurrt. So ein Tag im Zoo macht schließlich tierischen Hunger. Und außerdem sind wir immer noch bei den Schildkröten.
2: Zum Glück. Ich nehme mir gleich eine mit.
1: Hä?
2: Wir suchen doch noch immer nach einem passenden Haustier für uns. Eine Schildkröte ist doch wirklich ein tolles Haustier. Und außerdem...
1: Ist eine Schildkröte extrem langweilig.
2: Und außerdem bietet sie optimalen Schutz.
1: Wie bitte?
2: Ja, wenn wir nachher zu den Krokodilen gehen, kann ich mich unter den dicken Panzer der Schildkröte gut verstecken. Ich sag's ja, der optimale Schutz.
0: Der Schildkrötenpanzer ist Teil des Skeletts und außen mit harten Hornplatten bedeckt. Der Panzer umschließt den kompletten Körper der Schildkröte und schützt so alle inneren Organe. In der Wildnis müssen sich Schildkröten auf ihren Panzer verlassen können. Er ist ihr einziger Schutz vor Feinden. Bei Gefahr ziehen Schildkröten ihren Kopf in den Panzer ein. Die Dosenschildkröte kann zusätzlich ihren Bauchpanzer vorne und hinten hochklappen. Wie eine Dose verschlossen, liegt sie dann auf dem Boden und wartet, bis die Gefahr vorbei ist.
2: So, jetzt nur noch das Halsband anlegen und... Tess, jetzt hilf mir doch mal!
1: Willst du etwa allen Ernstes mit der Riesenschildkröte an der Leine losmarschieren?
2: Schon!
1: Und die Schildkröte mit ins Krokodilhaus nehmen?
2: Ja?
1: Aha. Auf gar keinen Fall. Erstens sieht es bescheuert aus, wenn du mit einer Riesenschildkröte an der Leine Gassi gehst. Und zweitens will ich keine langweilige Schildkröte als Haustier.
2: Also, aber man kann sich doch unter ihrem Panzer gut verstecken.
1: Pappalapapp, mit denen kann man doch gar nichts anfangen. So eine Schildkröte liegt doch nur im Weg rum und dauernd stolpert man drüber. Die kann man doch höchstens als Hocker im Wohnzimmer gebrauchen.
2: Ein Frosch willst du nicht, eine Schildkröte willst du nicht. Was willst du denn für ein Haustier?
1: Ein Krokodil.
2: Was? Das kann doch nicht dein Ernst sein.
1: Doch.
2: Ich mach dir einen anderen Vorschlag. Ich verzichte auf die Riesenschildkröte und wir nehmen stattdessen eine Meeresschildkröte. Die kann bei uns in der Badewanne wohnen. Und wenn wir schwimmen gehen, können wir mit ihr tauchen. Was hältst du davon?
1: Nichts.
0: Es gibt Schildkröten, die im Wasser leben. Meeresschildkröten haben Flossen, mit denen sie sich unter Wasser fortbewegen. Zur Eiablage kommen sie allerdings an Land. Mühsam arbeiten sie sich mit ihren Flossen am Strand voran. Sobald sie für die Eier einen geeigneten Platz gefunden haben, buddeln sie ein Loch. Dort legen sie die Eier ab und graben sie ein. Danach kümmert sich die Schildkröte nicht mehr um ihren Nachwuchs. Wenn die Meeresschildkrötenbabys geschlüpft sind, machen sie sich sofort auf den Weg ins Wasser.
1: Nun komm schon, Theo. Lass dich nicht so hängen. Ich kann dich doch nicht die ganze Zeit über an der Hand hinter mir herziehen.
2: Müssen wir denn unbedingt zu diesen gefräßigen Monstern?
1: Jawohl, auf geht's zu den Krokodilen.
2: Lass uns lieber nach Hause. Ich bin müde, mein Rücken tut weh, ich habe Hunger. Mir ist hier zu heiß, ich verdurste, ich habe Kopfschmerzen.
1: Nee, keine Ausreden, mein lieber Theo. Los geht's, sonst verpassen wir noch die Fütterung.
2: Fütterung?
1: Ja, lies doch mal das Kleingedruckte auf der Eintrittskarte, die du gewonnen hast.
2: Und sie sind exklusiv und hautnah dabei, wenn die gefährlichen Krokodile gefüttert werden. Wir wünschen ihnen spannende Unterhaltung. PS? Zu Risiken und Nebenwirkungen fragen Sie den freundlichen Tierpfleger. Tess, was soll das bedeuten?
1: Das bedeutet, dass wir gut aufpassen müssen.
0: Im Zoo bereiten sich zwei Tierpfleger auf die Fütterung der Krokodile vor. Jeder von ihnen holt sich einen Eimer mit Fleisch und einen Besen. Dann öffnen sie die Tür zum Gehege der Krokodile.
1: Los, Theo, nichts wie hinterher.
2: Nicht so hastig, Tess. Pass lieber auf, dass du nicht ins Wasser fällst. Da lauern nämlich die Krokodile.
0: Bei der Fütterung der Krokodile müssen die Tierpfleger gut aufpassen. Denn die Krokodile können unvermittelt und blitzschnell zuschnappen. Zur Sicherheit behalten die Pfleger alle vier Krokodile ständig im Auge. Wenn ihnen eines zu nahe kommt, halten sie es mit einem Besen auf Distanz. Sie rufen sich zu, wo die Tiere gerade sind. Mit einer langen Zange reichen die Tierpfleger den Krokodilen das Futter. Jedes Tier wird einzeln gefüttert. So verhindern die Pfleger, dass die Krokodile um das Futter kämpfen und sich dabei verletzen.
1: Ist das spannend? Fast so wie in der Wildnis. Und wie elegant die Krokodile durchs Wasser gleiten.
2: Nur Nase und Augen schauen aus dem Wasser. Richtig hinterhältig.
1: Und wenn dann die Beute in greifbarer Nähe ist, schnappen sie blitzschnell zu.
2: Da haben sogar große und starke Tiere wenig Chancen zu entkommen.
1: Ja, genau. Die Krokodile ziehen die unter Wasser und ertränken sie. Und bei Beutetieren, die zu groß sind, um sie auf einmal zu verschlingen, beißen sie sich fest. Sie drehen sich so lange um die eigene Achse, bis sie ein Stück zum Verschlingen herausgerissen haben.
2: Tess, hör auf mit den schaurigen Geschichten. Quentin hat sich vor lauter Angst schon im Gebüsch versteckt.
1: Krokodile sind nun mal gefährliche Jäger. Aber zu eurer Beruhigung, Krokodile sind auch liebevolle Eltern.
0: Als einzige Reptilien kümmern sich Krokodile um ihren Nachwuchs und betreiben die Brutpflege. Krokodile legen Eier, die sie in der Erde vergraben. Wenn die kleinen Krokodile bereit sind zu schlüpfen, rufen sie ihre Mutter. Die eilt herbei, gräbt die Eier aus der Erde und hilft den Jungen beim Aufbrechen der Eierschale. Dann nimmt sie ihren Nachwuchs ins Maul und trägt ihn zum Wasser. Dort können die Kleinen zum ersten Mal in ihrem Leben schwimmen. Die Mutter bewacht sie. So ist der Nachwuchs in den ersten Wochen vor Angriffen geschützt. Erst wenn sie ausgewachsen sind, haben Krokodile keine natürlichen Feinde mehr. Harte Knochenplatten unter der Haut bilden einen Panzer, der sie vor Verletzungen schützt. Deshalb werden sie auch Panzerechsen genannt. Einige Arten werden über 7 Meter lang.
1: Tolle Tiere, diese Krokodile. Da fällt mir doch sofort ein neues Liedchen ein.
2: Tess, bitte nicht!
1: So ein Krokodil, das frisst so gern so viel.
2: Tess, hör sofort mit diesem Lärm auf.
1: Lärm? Du bezeichnest meine bezaubernde und erfolgversprechende Stimme als Lärm?
2: Nun ja, auf jeden Fall sind plötzlich alle Zoobesucher weggelaufen.
1: Und wir stehen hier einsam und verlassen bei den Krokodilen.
2: Nur wegen deinem Gesang.
1: Sag nichts gegen meine Stimme. Schau lieber mal auf die Uhr. Die sind alle weggelaufen, weil der Zoo gleich zumacht.
2: Oh, da nichts wie hinterher. Ich habe nämlich nicht die geringste Lust, bei den Krokodilen zu übernachten.
0: Im Zoo können die Amphibien und die Reptilien gut geschützt leben. In der Natur sind viele dieser Tiere bedroht. Der Mensch zerstört ihre Lebensräume, wie zum Beispiel Sumpfgebiete, die trockengelegt werden, um sie für Ackerbau oder Viehzucht nutzbar zu machen. Außerdem jagen Wilderer einige Reptilien, wie zum Beispiel Schlangen. Sie töten die Tiere, damit aus ihrer schönen und glatten Haut Schuhe und Taschen gefertigt werden können.

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1: Wirklich jammerschade, dass es mit dem Krokodil nicht geklappt hat.
0: Nun tu mal nicht so. Wenn es nach dir gegangen wäre, würde jetzt bei uns so ein ekliger Frosch rumquaken. Oder wir würden ständig über so eine langweilige Schildkröte stolpern.
1: Und du mit deiner Schlange? Nimmst sie als Springseil und hüpfst den ganzen Tag in der Wohnung rum. Da lache ich doch. Haha!
0: Ich glaube, das wird nie was mit unserem Haustier.
1: Nun sei nicht traurig, Tess. Egal ob Frosch, Schlange, Schildkröte oder Krokodil, am wohlsten fühlen sich die Amphibien und Reptilien doch in der Natur und nicht als Haustier bei uns in der Wohnung.
0: Du hast recht, Theo. Aber...
1: Aber was?
0: Könnten wir uns nicht vielleicht eventuell möglicherweise ein anderes Haustier zulegen? Eine Katze, ein Pferd oder eine Spinne?
1: Igitt!
0: Oder wie wäre es mit einem Hai oder einem Wal?
1: Tess, ich glaube, diese Tiere sollten wir uns erstmal genauer anschauen. Aber ein anderes Mal.
0: Okay. Außerdem haben wir ja noch Quentin. Und mit dem wird's nie langweilig. Stimmt's, Quentin?

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1: Hallo aus dem Nachrichtenstudio, ich bin Josie. Ein Feiertag für Kinder naht. Es ist der Weltkindertag. Am 20. September ist es soweit. Im ganzen Land wird es zu diesem Anlass besondere Aktionen geben. Dabei geht es aber nicht nur darum, dass Kinder Spaß haben, sondern es sollen alle daran denken, dass es Kindern nicht überall auf der Welt gut geht. Viele haben nicht genug zu essen, können keine Schule besuchen, werden von keinem Kinderarzt betreut und oft müssen sie auch schon arbeiten gehen. Der Weltkindertag soll alle darauf aufmerksam machen, dass Kinder geschützt gehören und auch Rechte haben. Der Weltkindertag wird in Österreich schon seit rund 70 Jahren begangen. Das auf der ganzen Welt beliebteste Kuscheltier ist der Teddybär. Ich bin mir ganz sicher, dass es auch bei dir im Kinderzimmer einen solchen gibt. Und weil Teddys so gute Tröster, Kuschler und Freunde sind, haben sie sich einen Ehrentag verdient. Der hat vor kurzem stattgefunden, nämlich am 9. September. Eine bekannte Firma, die Teddybären herstellt, hat dazu eine Ausstellung mit ganz besonderen Bären gemacht. Da war ein grüner Teddy mit Krone, der wie die amerikanische Freiheitsstatue aussieht. Einer war als Kaiser von China verkleidet und einer rot wie eine Tomate mit grünen Blättchen am Kopf. Teddybären sind nicht nur bei Kindern sehr beliebt. Überall gibt es Erwachsene, die Teddys sammeln. Nicht nur Faultiere und Mammuts haben in der Eiszeit gelebt, sondern auch Wollnashörner. Ein Forschungsteam mit Fachleuten aus vielen Ländern hat jetzt die spannende Geschichte dieser ausgestorbenen Tiere erforscht, über einen Zeitraum von 500.000 Jahren. Die Wissenschaftlerinnen und Wissenschaftler haben Haar- und Knochenteile untersucht und herausgefunden, dass die Wollnashörner ursprünglich im Land Tibet weit weg entstanden sind, sich dann aber über ganz Europa und Asien ausgebreitet haben. Später haben sie sich ins Gebirge zurückgezogen. Sogar in Österreich waren sie, denn auch hier hat man Knochen von ihnen gefunden. Vor etwa 10.000 Jahren sind diese beeindruckenden Tiere mit dem dichten Zottelfell und den mächtigen Hörnern auf der Nase ausgestorben. Wahrscheinlich, weil das Klima sich verändert hat und weil immer mehr Menschen auf der Erde waren.
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4: Hallo, hier ist wieder die Anna. Heute reden wir über die flinken Flitzer, mit denen Erwachsene in der Stadt unterwegs sind. Die E-Scooter. Eigentlich sehen E-Scooter ja aus wie dein Tretroller zu Hause. Sie sind aber viel schneller. Sie haben nämlich einen Motor eingebaut, der die Rollen antreibt. Da muss man gar nicht mehr selbst treten. Die E-Scooter sausen so mit bis zu 25 Kilometern pro Stunde an dir vorbei. Das ist fast so schnell wie ein Moped. Und dabei kann im Straßenverkehr natürlich viel passieren. Helmi, welche Regel ist denn für die Kinder da am wichtigsten?
3: Ganz einfach. Bitte steig niemals bei jemandem auf den E-Scooter auf. Das ist streng verboten und wirklich gefährlich.
4: Und das gilt wirklich immer. Auch wenn es nur ein ganz kurzes Stück Weg ist oder ihr nur für eine Minute zu zweit fahren wollt. Tu es bitte nicht. Ein E-Scooter ist nur für eine Person gebaut. Wenn du dich da hinten oder auch vorne draufstellst, gerät der Scooter leicht aus dem Gleichgewicht. Ihr könnt dann beide ganz schlimm stürzen und euch wehtun. Also, ein E-Scooter ist kein Taxi für zwei. Du sagst einfach immer nein. Und mir ist noch etwas aufgefallen. Wenn Erwachsene mit diesen Scootern fahren, vergessen sie oft auf ihren eigenen Schutz. Stell dir vor, von 10 Erwachsenen auf einem E-Scooter trägt nur einer einen Helm. Also 10%, sagt man da. Dabei wäre der Schutzhelm ja so wichtig.
3: Ganz richtig. Ohne Helm ist es viel zu gefährlich. Ich habe meinen Helm auch immer auf, wenn ich unterwegs bin.
4: Ja, das stimmt. Also mach's wie Helmi und erinnere die Großen daran, ihre Köpfe zu schützen. Und du gehst statt mit dem E-Scooter mitzufahren, lieber zu Fuß. Stimmt's, Helmi?
3: Ja, genau, denn sicher ist sicher.
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6: Ui, Mama, ich glaube, wir sind schon wieder dran.
1: Ganz genau, mein Schatz. Weißt du, was jetzt kommt?
6: Nö, eine Geschichte?
1: Nein, noch nicht. Aber so um 9:30 dann. Jetzt starten wir in eine neue Stunde Spielzeit.
6: Gibt's da wieder einen Spieltipp?
1: Na klar.
6: Juhu! Und jetzt gibt's gleich das erste Lied.

0: E-Mail bekommen. Wir haben wieder ein Geburtstagskind.
1: Yeah! Schreib auch du, Radino, wenn du Geburtstag hast, eine Mail. radino@meinkinderradio.at.
0: Ich wünsche allen Geburtstagskindern einen Dino-starken Tag. Und das nächste Lied ist jetzt nur für euch.
2: Und meine lieben kleinen Freunde, seid ihr alle vollzählig?
3: Ja.
2: Gekämmt, gewaschen und gebürstet?
3: Jawohl.
2: Und habt ihr alle eure Blumensträuße?
3: Ja.
2: Na dann, nichts wie los.

0: Nanu, Nanu? Wen sehe ich denn da? Was hast du denn da im Mund, Mäxchen? Das ist doch nicht etwa die Geburtstagstorte.
1: Ja.
0: Mäxchen, denk an deine Linie. Dafür musst du jetzt singen, Mäxchen.
1: Ja.

0: Danke, Leute. Danke, Max.
1: Hallo, meine Freunde, ich bin's, Radino. Sollen wir den Großen wieder mal eine kleine Freude machen? Weil ich weiß das ganz genau, wenn man ihnen eine Freude macht, dann darf man ihnen auch wieder einen Streich spielen und dann schimpfen sie nicht so. Da kannst du zum Beispiel ein Bild für sie malen, da freuen sich die Erwachsenen immer drüber. Ich kann aber nicht malen, deshalb spiele ich ein Lied, ein extra Lied für Mama und Papa und alle anderen. Und das kommt jetzt.
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1: 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Ja!
3: Richtig, und jetzt gibt's wieder ein Lied für Mama und Papa.
1: Die Auszeit für Mama und Papa. Los geht's.

0: schaut schon wieder. Hoppala. Ach, da schaut schon wieder aus. Oh, entschuldige, ist das Lied schon aus? Weißt du, auf dem Weg hierher zum Mikro, da wäre ich jetzt fast gestolpert. Und zwar, weil der Radino immer seine Sachen herumliegen lässt. Ein richtiger Schlamperdatsch ist das. Und seine Schwestern, muss ich ganz ehrlich sagen, sind auch nicht viel besser. Aber, das bringt mich eigentlich auf eine Idee. Radino?
1: Ja, Mama?
0: Ich habe einen Spieltipp für dich.
1: Juhu!
0: Das Spiel heißt Schlamperdatsch.
1: Hä? Wie?
0: Schlamperdatsch. Das geht so. Zuerst sammle ich einmal herumliegende Sachen von dir und von deinen Schwestern ein. Und da finde ich eh genug, wie ich gerade gesehen habe. Und die stecke ich dann in einen großen Sack. Dann setzen wir uns alle um einen Tisch herum und ich nehme irgendwas in die Hand und sag: Was soll der Schlamperdatsch für sein Schlamperpfand nur tun? Ja, und dann überlegen alle drei, was derjenige machen muss, dem die Sache gehört. Natürlich habe ich die Hand noch im Sack und keiner sieht, was ich denn da genau in der Hand habe. Also beschließt ihr irgendwas, zum Beispiel den Müll raustragen oder ein Lied singen oder das ABC aufsagen oder, keine Ahnung, das Bad saugen oder was auch immer euch da so einfällt. Und dann ziehe ich das Ding heraus aus dem Sack und der Schlamperdatsch, dem es gehört, der erledigt seine Aufgabe und dann geht's weiter.
1: Da überlege ich mir was.
2: Problem! Schnipp, schnapp, schnibbel die
1: liegen lassen. Und da drüben steht noch dein Kaffeeheferl. Und da liegt noch die Haarspange.
0: Ja, stimmt eigentlich. Da findet man ja wirklich einiges von mir, wenn man da rumschaut. Na gut, dann spiele ich auch mit. Und du zu Hause, du kannst das auch einmal mit deiner Familie probieren. Radino, ich hol schon einmal einen großen Sack.
1: Und ich fang an einsammeln.

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1: Manchmal hat man ja irgendwie Lust auf ein lustiges Spiel für drinnen, so ganz ohne Vorbereitung, oder? Also ich schon. Hallihallo, am Mikrofon die Shady. Probier doch mal den Buchstabensalat, so geht's. Eine Person denkt sich einen Buchstaben aus, zum Beispiel das S. Jetzt heißt es schnell sein. Schau dich im Raum um und such dir etwas, das mit S beginnt. Vielleicht ein Sessel, ein Schuh oder ein Sticker? Wenn du als Erste oder Erster einen passenden Gegenstand bringst, bekommst du einen Punkt. Dann geht's gleich mit dem nächsten Buchstaben weiter. Und je mehr Menschen mitspielen, desto lustiger wird's. Du kannst das Spiel auch schwerer machen, mit Zeitlimit oder Buchstaben wie X und Q. Oder du machst daraus eine wilde Schatzsuche im ganzen Haus. Mit dem Buchstabensalat hast du garantiert jede Menge

0: Mama, wo ist mein Piratenhut?
1: Radino, woher soll ich das jetzt wissen? Du hast ihn doch gerade noch aufgehabt.
0: Genau, und jetzt ist er weg.
1: Ja, vielleicht hat ihn ja doch ein Zauberer weggezaubert.
0: Aber jetzt gibt's ja gleich die Geschichte und da brauche ich den Hut.
1: Aber Schätzchen, wer sagt denn, dass es eine Piratengeschichte wird? Das kann ja alles Mögliche sein. Und dafür musst du dich jetzt wirklich nicht verkleiden. Also zuhören kannst du sicher auch ohne Hut. Und wenn du ihn jetzt findest, dann ist gut. Wenn nicht, dann wirst wahrscheinlich später eh drüber stolpern. Also, ich würde sagen, freu dich einfach mit den Kindern auf eine spannende Geschichte. Davor gibt's noch zwei Lieder zum Mitsingen für euch.

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3: Emma und das Freundebuch. Emma ist seit ein paar Wochen ein Kindergartenkind. Und darauf ist sie ziemlich stolz. Immerhin ist sie jetzt kein Krabbelkind mehr. Emma fühlt sich sehr wohl in ihrem Kindergarten. Sie mag die Erwachsenen dort und das Essen schmeckt ihr. Es gibt tolle Spielsachen, der Garten ist schön und noch schöner ist der Spielplatz um die Ecke mit dem Kletterhügel und den Holzhäuschen, zu dem sie an Sonnentagen gehen. Emma mag auch die anderen Kinder, besonders Hannah mit ihren schönen Zöpfen. Ihre Mama flechtet ihr die, das hat Emma schon mal gesehen. Leider hat sie sich aber noch nicht getraut, etwas zu Hannah zu sagen. Überhaupt ist Emma im Kindergarten sehr still. Wenn Mama und Papa und ihr kleiner Bruder Tim dabei sind, redet sie über alles, was ihr gerade in den Kopf kommt. Aber im Kindergarten traut sie sich das nicht. Heute ist Emma schon sehr früh im Kindergarten. Nur wenige Kinder sind schon da. Emma setzt sich an einen Tisch, um zu malen. Da kommt Hannah zu ihr. »Magst du in mein Freundebuch schreiben?«, fragt sie. Natürlich können weder Hannah noch Emma noch die anderen Kinder schreiben. Trotzdem haben einige schon ein Freundebuch. Sie geben es ihren Freunden und die nehmen es mit nach Hause. Dort schreiben dann Mama oder Papa für sie hinein. Emma strahlt. Wie gern würde sie jetzt sagen, wie sehr sie sich über das Freundebuch freut und wie schön sie Hannas Zöpfe findet. Und sie würde Hannah gern fragen, ob sie mal zum Spielen zu ihr nach Hause kommen darf und ob Hannas Mama ihr dann vielleicht auch solche Zöpfe machen kann. Aber heraus kommt nur ein piepsiges »Ja«. »Super«, sagt Hannah. »Kannst du es morgen wieder mitbringen? Dann gebe ich es Bea.« »Ja«, piepst Emma wieder. »Alles klar, super«, sagt Hannah und geht wieder spielen. Emma verstaut das Freundebuch sorgfältig in ihrem Kindergartenrucksack. Zu Hause legt sie es auf den Tisch in ihrem Kinderzimmer. Sie will warten, bis Papa heimkommt, denn der kann gut malen. Und Emma will, dass es eine schöne Seite im Buch wird. Vielleicht sogar die schönste. Auf den meisten anderen Seiten haben die Kinder etwas gemalt. Zum Beispiel ein Buch, wenn da steht, dass sie gerne lesen, oder ein lachendes Gesicht bei den Dingen, die sie gerne mögen. Nach dem Essen mit Mama und Tim spielen Mama und Emma Memory. Emma verliert, weil sie ständig an das Buch denkt. Sie überlegt, was sie als ihr Lieblingsessen eintragen soll und welche Farbe sie eigentlich am liebsten mag. Dann kommt endlich Papa nach Hause. Emma zerrt ihn ins Kinderzimmer. Hannas Freundebuch liegt immer noch aufgeschlagen da. Doch was ist das? Ihre leere Seite ist vollgemalt mit Strichen und Kreisen. Die Buntstifte von Tim liegen darüber verstreut. Emma kommen die Tränen. »Oh je«, sagt Papa und nimmt sie in den Arm. »Das ist scheußlich«, schluchzt Emma. »So schlimm ist es nun auch wieder nicht«, sagt Papa und nimmt einen schwarzen Stift. »Schau mal, hier, dein Lieblingsessen ist doch Pizza. Das sieht ja schon fast aus wie eine Pizza.« Um einen gelben Kreis zieht er einen schwarzen Rand und jetzt sieht der Kreis tatsächlich ein bisschen aus wie eine Pizza. »Und daraus machen wir ein Pferd bei deinem Lieblingstier. Und deine Lieblingsfarbe ist dann hier eben grün, wo der grüne Strich schon da ist. Ihre Lieblingsfarbe ist zwar in Wirklichkeit rot, aber das ist nicht so schlimm.« Zusammen mit Papa malt Emma die Pizza und das Pferd fertig. Und dann malen sie noch ein Eis am Stiel. Und am Ende sieht die Seite wirklich sehr hübsch aus mit den vielen Farben. »Du kannst aber gut malen«, sagt Hannah, als Emma ihr das Buch am nächsten Tag zurückgibt. »Mein Papa hat mir geholfen«, piepst Emma und strahlt. »Ist grün deine Lieblingsfarbe?«, fragt Hannah. Emma nickt. »Meine auch«, sagt Hannah. »Magst du mal zum Spielen zu mir kommen? Dann kannst du mir zeigen, wie ihr das Pferd gemalt habt. Meine Mama kann uns auch Zöpfe machen.« »Ja«, piepst Emma und ist überglücklich. Endlich hat sie eine echte Kindergartenfreundin.
0: Das war »Hör mir zu«.
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0: Hallo und schön, dass du da bist.
1: Hier gibt's Kindermusik und Geschichten und Kinderlieder.
0: Hast du schon gesagt, Radino?
1: Aber es gibt ja so viele Lieder und so viel Kindermusik. Das kann man ruhig ganz Dino oft sagen. Und Tipps gibt's auch.
0: Genau. Was haben wir denn da zum Beispiel? Spieltipps zum Beispiel oder unseren Kochtipp. Dann gibt's den Kinderkalender mit ganz vielen Ausflugsideen.
1: Und den Kindertipp.
0: Genau, da ist alles Mögliche dabei. Zum Beispiel, wenn ein neues tolles Buch erscheint.
1: Oder wenn ein Dino-cooler Film ins Kino kommt.
0: Genau, oder auch mal ein Basteltipp. Und dann gibt's bei uns jede volle Stunde, also um 7 und um 8, um 10 und um 12 Uhr und so weiter, da gibt's die Kindernachrichten. Da weißt du dann immer, was los ist in der Welt.
1: Ja, und die Mini-Disco gibt's ja auch noch.
0: Ja, stimmt, da dürfen wir natürlich nicht drauf vergessen. 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Also das ist schon, bei uns auf mein Kinderradio ist wirklich immer was los. Und jetzt geht's auch schon wieder weiter. 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

Hallo, bist du auch so ein Dino-riesengroßer Geschichtenfan wie ich? Naja, also der Dino-allergrößte Geschichtenfan, der bin ganz sicher ich. Aber dann kommst vielleicht ja schon du. Also wenn du gern Geschichten hörst, dann kannst du jetzt rumhüpfen und springen und dich freuen, weil es nämlich gleich eine ganz besonders Dino-lange Geschichte gibt. Radinos Kopfkino. So, und jetzt geht's los. Juhu!

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4: Servus, da ist die Josie mit vielen neuen Themen für dich. Nicht nur Faultiere und Mammuts haben in der Eiszeit gelebt, sondern auch Wollnashörner. Ein Forschungsteam mit Fachleuten aus vielen Ländern hat jetzt die spannende Geschichte dieser ausgestorbenen Tiere erforscht, über einen Zeitraum von 500.000 Jahren. Die Wissenschaftlerinnen und Wissenschaftler haben Haar- und Knochenteile untersucht und herausgefunden, dass die Wollnashörner ursprünglich im Land Tibet weit weg entstanden sind, sich dann aber über ganz Europa und Asien ausgebreitet haben. Später haben sie sich ins Gebirge zurückgezogen. Sogar in Österreich waren sie, denn auch hier hat man Knochen von ihnen gefunden. Vor etwa 10.000 Jahren sind diese beeindruckenden Tiere mit dem dichten Zottelfell und den mächtigen Hörnern auf der Nase ausgestorben. Wahrscheinlich, weil das Klima sich verändert hat und weil immer mehr Menschen auf der Erde waren. Willkommen im Wurmhotel. Hier wird aber nicht Urlaub gemacht, sondern mitgeholfen. In den Wurmhotels wird Biomüll zu wertvoller Erde verwandelt und das machen die Würmer. Die Erde kommt dann in Hochbeete, wo gutes Gemüse wachsen kann. In Wien-Favoriten haben die Wiener Kinderfreunde schon 16 Hochbeete und Wurmhotels errichtet. Das macht aber auch etwas Arbeit. Darum werden gerade große und kleine Leute gesucht, die in der Nähe wohnen und sich um die Beete und Wurmhotels kümmern wollen. Dafür darf dann auch fleißig mitgeerntet werden. Im Bundesland Kärnten gibt es zwei junge, erfolgreiche Fußballgolfer. Die Brüder Aurelio und Mathis sind richtig gut in dieser neuen Sportart. Es ist eine Mischung aus Fußball und Golf. Man schießt einen Ball mit dem Fuß über Hindernisse und versucht mit möglichst wenigen Schüssen ins Loch zu treffen. Dabei gibt es 18 Spielbahnen, so wie beim richtigen Golf. In Österreich gibt es etwa 20 Plätze, wo Fußballgolf gespielt wird. Auch kleinere Plätze in Freizeitparks werden immer beliebter.

0: Aurelio hat sogar bei der Junioren-Europameisterschaft den 2. Platz erreicht. Beide Brüder trainieren fleißig, um weiterhin bei großen Turnieren mitmachen zu können. Besonders wichtig beim Fußballgolf ist Konzentration und Ruhe.
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4: Hallo, ich bin die Anna und heute erzähle ich dir, warum du vorsichtig mit Fotos und Videos umgehen solltest. Mit dem Handy Fotos und Videos machen ist echt lustig. Egal ob mit dem eigenen Handy oder mit dem von Mama oder Papa. Und sicher willst du deine Fotos dann auch herzeigen, nicht nur den Menschen, die gerade um dich herumstehen. Wenn du sie weiterschickst, nennt man das Teilen. Teilen kannst du zum Beispiel so. Als Nachricht an jemanden schicken, in einer App, also einem kleinen Programm hochladen, in einem Spiel oder Chat posten oder in einer Gruppe zeigen, wie zum Beispiel einer Familiengruppe. Puh, ganz schön viele Möglichkeiten. Und natürlich kann da auch mal was schiefgehen. Denn alles, was du verschickst oder hochlädst, können andere Menschen sehen und manchmal sogar weiterschicken. Genau deshalb ist Vorsicht super wichtig. Als erstes fragst du immer, bevor du jemanden fotografierst, egal ob Freundinnen oder Freunde oder Erwachsene. Wenn jemand nicht fotografiert werden möchte, ist das völlig okay. Nein heißt eben nein. Und beim Weiterschicken musst du dann auch nochmal fragen, ob das allen auch recht ist, die auf dem Foto oder Video drauf sind. Beim Weiterschicken gilt außerdem nur an Menschen, die du wirklich kennst. Mama, Papa, Oma, Opa oder gute Freundinnen und Freunde. Nicht an Fremde in Spielen oder Chats schicken. Dort weiß man nie, wer wirklich dahinter steckt. Teile außerdem keine Fotos von dir, die privat sind. Kein Badefoto, kein Foto im Schlafanzug und keins, wo man deinen Namen oder deine Adresse erkennen kann. Solche Bilder gehören nicht ins Internet. Die bleiben in der Familie. Wenn du dir unsicher bist, ob du ein Foto teilen darfst, frag einfach einen Erwachsenen. Und wenn deine Eltern gar nicht wollen, dass du was verschickst, dann ist das auch völlig okay, dann mach das auch nicht. Denn sie wissen am besten, wie ihr mit Fotos und Videos in der Familie richtig umgeht.
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8: Es gießt wie aus Kübeln und ein Sturm umtost den Leuchtturm von Pontypendi. Drinnen versucht Charlie, das Leuchtfeuer zu reparieren.
9: Warum willst du denn bloß nicht mehr leuchten, du blödes Licht?
8: Plötzlich sieht Charlie, wie eine der Scheiben bricht. Nun springt auch noch die Tür auf.
9: Nein! Komm schon!
8: Charlie versucht, sie zu schließen. Doch er stürzt. Dabei hält er sich gerade noch am Geländer fest und ruft in sein Handy.
9: Holt Sam!

0: Conti Pendi in Gefahr. Da kommt auch schon die Feuerwehr. Es wird auch höchste Zeit, denn lange kann sich Charlie nicht mehr halten.
1: Sam!
0: Charlie hat nicht mehr viel Kraft. Sam lenkt Jupiter vor den Eingang des Leuchtturms.
2: Ich bin hier oben!
0: Feuerwehrmann Elvis leuchtet mit der Taschenlampe nach oben.
3: Oh nein!
4: Verflixter Funkenflug! Haltet durch, Charlie! Der Wind ist zu stark für den Einsatz von Leiter oder Hubschrauber.
5: Aber wie sollen wir deinen Bruder dann von da oben runterholen?
4: Er muss im Lichtkegel bleiben. Ich komme rauf, Charlie!
0: Feuerwehrmann Sam rennt los und stürmt nach oben.
2: Mach schnell! Ich kann nicht länger!
0: Da lässt Charlie los, doch...
4: Ich hab dich!
0: Feuerwehrmann Sam zieht seinen Bruder über das Geländer.
4: Das war knapp. Du solltest zukünftig lieber eine Sicherungsleine tragen, Charlie.
2: Danke, Sam, das werde ich. Aber das ist noch nicht alles. Wenn das Leuchtfeuer nicht bald wieder funktioniert, könnten die Schiffe bei diesem Sturm leicht auf Grund laufen.
4: Ich weiß schon was. Sam an Elvis. Stellt Jupiter so hin, dass man das Licht vom Wasser aus gut sehen kann, bis wir die Lampe im Leuchtturm repariert haben. Die Seeleute brauchen uns, um nicht vom Kurs abzukommen.
5: Geht klar, Sam!
0: Feuerwehrmann Elvis lenkt Jupiter an den Rand der Klippe. Dann schaltet er das Fernlicht an.
6: Die Lampe ist da vorne drin, Sam. Ich verstehe nur nicht, wieso sie nicht geht.
4: Gib mir mal einen Schraubendreher, Charlie. Siehst du dieses grüne Kabel?
0: Während Feuerwehrmann Elvis unten gespannt wartet, repariert Feuerwehrmann Sam das Leuchtfeuer und... Er hat es geschafft.
4: Ja!
5: Hurra! Gut gemacht, Sam!
2: Ganz toll, Sam! Ich danke dir!
0: Das Leuchtfeuer funktioniert wieder und wirft sein Licht aufs Meer hinaus. Einen Monat später in der Feuerwache.
7: Und natürlich erinnere ich mich daran, was für ein Gesicht er machte, als er sich wieder in den Löschzug setzte. Daher bereitet mir diese Aufgabe auch besonders große Freude. In der Dienstzeit
8: eines... Wer ist denn dieser Mann da, der neben Hauptfeuerwehrmann Steele steht?
9: Das ist Hauptbrandmeister Boyce. Er ist aus Newtown gekommen, um eine Medaille zu verleihen, sagt mein Dad.
7: Es zu erringen gibt. Vor einem Monat wütete dieser Sturm und ein Feuerwehrmann hat damals ein wahres Bravourstück vollbracht. Mit seinem Mut stellt er ein Vorbild für uns alle dar.
10: Hört, hört!
7: Und ich bitte unseren Helden nun, vorzutreten.
0: Feuerwehrmann Elvis tritt vor.
7: Doch nicht du, Quidlington. Feuerwehrmann Sam.
5: Oh, Entschuldigung, Sir.
4: Mach dir nichts draus. Du kriegst auch irgendwann eine.
10: Es ist mir eine große Freude, dir diesen Orden verleihen zu dürfen für außergewöhnliche Tapferkeit. Sam, du machst der Feuerwehr alle Ehre.
0: Alle klatschen. Tom pfeift durch die Finger.
7: Nun mal ruhig, jetzt reicht es aber damit.
4: Danke schön, Sir. Aber das gehört doch alles zu meinem Job. Und ohne mein Team hätte ich das sowieso nie geschafft.
7: Da triffst du den Nagel auf den Kopf.
5: Heißt das, ich werde auch eine Medaille bekommen?
7: Nein, Quidlington. Das heißt, es ist Zeit für dich, Tee aufzusetzen. Ja. Sie bleiben doch noch auf eine Tasse Tee, Sir.
5: Sehr gern.
0: Am Hafen steht Mike unterdessen auf einem Dach und repariert ein Windrad.
9: Hallo, Mike! Möchtest du vielleicht etwas zu trinken? Es ist ja so heiß heute.
11: Oh, danke, Gwendolyn. Ich weiß wirklich nicht, was die mit einem Windrad da oben wollen. Es weht doch kein Lüftchen.
9: Na, aber es wird bald ein Sturm aufziehen. Das weiß ich genau. Da wird der Seetank wie jetzt ganz feucht.
11: Ja, alles klar. Ich hätte nie gedacht, dass es heute so heiß.
0: Da fällt Mike plötzlich vom Dach.
9: Mike? Oh.
11: Hilfe!
9: Mike!
11: Hilfe!
0: währenddessen in der Feuerwache.
4: Ja, Sir? Mir wurde gesagt, Sie wollen mich sprechen. Worum geht es denn?
7: Ich hätte dir da ein sehr interessantes Angebot zu machen.
12: Ja, Hauptbrandmeister Beuys und ich haben damals dieselbe Schulbank gedrückt.
5: Und wieso wurde er Hauptbrandmeister und Sie nicht? Hat er denn so viel mehr gewusst?
12: Papalapap. Ich bin nur kein Schreibtischtyp. Ich will da sein, wo es wirklich brennt.
0: Feuerwehrfrau Penny blickt aus dem Küchenfenster.
9: Worüber die sich wohl unterhalten?
7: Sam, ich hätte da einen Vorschlag für dich. Denn du wärst genau der Mann, der das neue Spezialeinsatzteam in U-Town leiten könnte.
4: Was? Leiten? Wie ein Hauptfeuerwehrmann?
7: Na, aber ja. Ich meine, du könntest sogar irgendwann Hauptbrandmeister werden. Genau wie ich.
4: Ich weiß gar nicht, was ich sagen soll, Sir.
7: Sag gar nichts, Sam. Unterschreib einfach.
0: Während auch Hauptfeuerwehrmann Steele das Gespräch beobachtet, erhält die Notrufzentrale eine Faxnachricht.
12: Mike Flood ist vom Bootshausdach ins Hafenbecken gefallen? Oh, so ein Schussel!
0: Hauptfeuerwehrmann Steele gibt Alarm. Feuerwehrfrau Penny sprintet sofort los.
4: Entschuldigung, Sir.
12: Sam, Mike Flood ist vom Dach des Bootshauses in den Hafen gefallen.
4: Hört sich nach einem Einsatz für Neptun an, Sir.
12: Ganz recht. Penny, du musst dich beeilen.
9: Schon dabei, Sir.
12: Sam, aber fix, ja.
4: Schon unterwegs, Sir.
0: Feuerwehrmann Sam und Feuerwehrfrau Penny schnappen sich ihre Helme und schon sitzen sie im Feuerwehrauto.
9: Was ist denn das für ein Zettel, Sam?
4: Das erkläre ich dir nachher, Penny.
0: Feuerwehrmann Sam lenkt Jupiter auf der Hauptstraße Richtung Hafen.
7: Ein wirklich guter Feuerwehrmann, den Sie da haben, Steele.
12: Ja, Sir. Und hier in Pontypandy sind wir alle sehr stolz auf ihn.
0: Jupiter ist unterwegs. Feuerwehrmann Sam steuert ihn mit Vollgas durch die engen Gassen von Pontypandy. Natürlich kennt er den Weg auswendig und verliert deshalb auch keine Zeit. Und so dauert es nicht lange, bis die beiden am Hafen ankommen.
9: Sam, Penny, ein Glück, dass ihr so schnell da seid.
4: Keine Angst, Gwendolyn, das haben wir gleich.
0: Und schon sind die Feuerwehrleute in ihre Tauchanzüge geschlüpft.
4: Komm mit, Penny. Mike wird sich nicht mehr lange über Wasser halten können.
9: Ich bin bereit, Sam. Hm.
0: Feuerwehrfrau Penny steht am Lenkrad von Neptun.
9: Es geht los, Sam. Halt dich gut fest.
0: Während die beiden mit dem Rettungsboot losfahren, kann sich Mike gerade noch über Wasser halten.
2: Hier! Hier! Hier vorn!
4: Ruhig, Mike. Wir holen dich da schon raus. Wow, Mike. Du hast wohl wieder zu viel genascht.
0: Feuerwehrmann Sam zieht Mike ins Boot.
2: Nein, das liegt nur an meinem schweren Werkzeuggürtel. Eigentlich war es ja ganz erfrischend, ein kleines Bad zu nehmen. Es ist ja so derartig heiß in letzter Zeit. Oh.
0: Ein wenig später sitzt Mike schon wieder in seinem Wagen.
2: Tja, jetzt muss ich mich aber mächtig beeilen. Ich muss nämlich unbedingt noch die Glastür vom Leuchtturm reparieren.
4: Aber komm nicht auf die Idee, da runterzufallen.
9: Sam will keine Gewohnheit daraus machen, Heldenorden zu sammeln.
2: Na klar, na dann, ciao.
4: Fahr vorsichtig, Mike.
9: Mach's gut. Also, nun erzähl schon, was hat Hauptbrandmeister Beuys dir da gegeben?
4: Er hat mir vorgeschlagen, Hauptfeuerwehrmann zu werden in Newtown.
9: Hey, nicht schlecht, Chef von einer ganzen Feuerwache. Und wann musst du zusagen?
4: Ich muss noch heute eine Entscheidung fällen.
9: Oh, tja, ganz Pontypandy wird dich vermissen, Sam.
4: Ja, genauso wie ich Pontypandy.
13: Ein herrlicher Tag, was, Sam? Ich gehe heute mit den Pontypandy-Pfadfindern in den Wald, zelten.
4: Sehr schön, Trevor. Aber ich fürchte, ihr dürft dort kein Lagerfeuer machen. Es ist alles so vertrocknet. Schon ein Funke könnte einen Waldbrand auslösen.
13: Das ist überhaupt kein Problem, Sam. Ich bin schließlich Extremabenteurer. Wiedersehen.
4: Viel Spaß, Trevor.
9: Alles Gute.
4: Wusstest du, dass Trevor ein Extremabenteurer ist?
9: Wer hätte das gedacht?
0: Zur gleichen Zeit im Laden von Dillis.
14: Oh, vielen Dank für die Einladung zum Zelten, Tante Dillis.
15: Oh, nichts zu danken, Derek. Es ist so schön, dass Normans Cousin dabei ist. So, ist alles bereit? Trevor wird jede Sekunde vorbeikommen.
14: Keine Sorge, Tante Dillis. Die Pontypandy-Pfadfinder sind jederzeit bereit.
16: Bist du wirklich sicher, dass wir den Lufterfrischer mitnehmen müssen?
15: Unbedingt! Im Wald gibt es so viele hässliche Gerüche. Allein schon von euch Kindern.
16: Haha.
14: Was ist denn da drin? Oh, so viel zu essen. Lecker.
16: Man könnte glatt meinen, wir zelten eine ganze Woche.
15: Besser als zu wenig.
13: Hey, guten Morgen, Pfadfinder. Eure Kutsche erwartet euch.
15: Trevor!
13: Hä? Wollt ihr umziehen, Dillis?
15: Na, was soll denn nun das bitte schön heißen, Trevor Evans?
13: Aber Dillis, wir verbringen 24 Stunden im Wald, in denen wir uns nur von dem ernähren, was die Natur uns bietet.
14: Und von 300 Sandwiches.
13: Tut mir leid, Derek. Das Abenteurerabzeichen der Pfadfinder hängt für euch heute davon ab. Also keine Sandwiches.
14: Wie bitte?
16: Was?
13: Und selbstverständlich auch keine Handys, Dillis.
15: Was? Ja, und mein Nachmittagsplausch mit Gwendolyn?
13: Das kann warten. Kommt jetzt, Pfadfinder, es geht los.
14: Hey, was willst du denn mit dem Würstchen da, Norman?
16: Ich esse auf gar keinen Fall Käfer und Beeren. Ich will im Wald was Vernünftiges zu essen haben.
13: Wo bleibt ihr denn, Pfadfinder?
0: Norman und Derek laufen zum Bus.
13: Nun kommt schon, ihr zwei. Beeilung!
16: Entschuldigen Sie, Mr. Evans. Ich musste mir noch die Schuhe zubinden.
14: Oh, ich auch.
13: Und Mandy?
15: Vielleicht hat sie doch nicht den Mut.
13: Ach, sehr gut möglich, Dillis. Schließlich ist das kein Picknick, das vor uns liegt.
16: Toll. Und wessen Schuld ist das?
15: Also bitte, Norman. Trevor wird uns schon etwas Leckeres zubereiten.
13: Ganz recht, Dillis. Das werde ich tun, in der Tat.
9: Es geht los.
14: Juhu. Auf geht's.
13: Wie wär's mit einem Lied?
17: Mit unserer Reise geht's jetzt los. 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
0: Währenddessen zu Hause bei den Flats. Mandys Mutter versucht verzweifelt, das Auto zu starten.
9: Vergiss es, Mom. Trevor ist bestimmt schon längst losgefahren.
8: Oh, tut mir leid, Mandy. Dein Vater hat so viel zu reparieren. Da dachte er wohl nicht mehr an unser Auto.
9: Dad hat immer so viel zu tun, aber immer nur für andere Leute.
8: Du kannst trotzdem noch bei dem Zeltlager dabei sein, Schatz.
9: Wie denn?
8: Wir könnten sie zu Fuß suchen. Es ist lange her, dass wir mal was zusammen unternommen haben, Mandy.
0: Mandy überlegt.
9: Ja, echt lange her. Komm, Mom.
8: Vorsicht, erst gucken.
9: Klar.
0: Währenddessen in der Feuerwache.
18: Sonst war niemand da, Sir?
19: Aber nein. Und so habe ich diese wilde Feuersbrunst ganz allein gelöscht.
18: Mit einer einzigen Hand.
19: Mhm.
18: Wow.
19: Stimmt doch nicht, wahr, Steel?
12: Ja, Sir. Ich muss mich jetzt entschuldigen. Die Pflicht ruft.
18: Ach, wissen Sie, Sir, es ist seltsam, aber Hauptfeuerwehrmann Steel erzählt nie von seiner Zeit als Feuerwehrmann.
19: Junge. Hauptfeuerwehrmann Steel ist wahrscheinlich der tapferste Mensch, den ich jemals die Ehre hatte, kennenzulernen.
18: Wirklich? Wirklich?
19: Er hätte es sogar leicht zum Oberbrandschutzmeister bringen können, doch er wollte hier nicht weggehen. Aus Liebe zu Pontypandy.
18: Dann hat er auch Orden und sowas.
19: Oh, oh ja, denn Hauptfeuerwehrmann Steel ist ein Held.
0: In der Notrufzentrale betrachtet unterdessen Hauptfeuerwehrmann Steel seinen Orden und liest einen alten Zeitungsartikel.
20: Diese Auszeichnung geht an den jungen Feuerwehrmann Steel.
21: Das waren Zeiten.
12: und sie scheinen so weit weg.
4: Sir.
1: Sam, wir müssen uns unterhalten.
4: Ich wollte gerade mit Hauptfeuerwehrmann Steele in seinem Büro sprechen, Sir.
1: Da komme ich doch gleich mit.
12: Ja, bitte, Sam.
4: Sir, ich denke, wir sollten unbedingt ein paar Warnschilder im Wald aufstellen. Es ist so heiß und trocken. Ein Funke würde reichen für einen Waldbrand.
12: Oh, ja, das ist
19: ja,
12: eine
19: gute... sehr gut, Sam. Man kann nie vorsichtig genug sein.
4: Und was halten Sie davon, wenn Tom Thomas mit seinem Hubschrauber mal über das Waldgebiet fliegt, falls schon etwas schwelt?
19: Oh, sehr vorausschauend gedacht, Sam.
4: Danke, Sir. Sirs.
19: Oh, es ist Sam?
4: Ja?
19: Sie wollten mir was geben, nicht wahr?
4: Noch nicht, Sir. Ich muss jetzt los.
0: Feuerwehrmann Sam lässt die beiden ratlos zurück. Derweilen baut Trevor Evans am Wald ein Zelt auf.
12: Ja, ein heißer Tag für solche Anstrengungen. Oh.
16: Ich schlafe nicht in sowas.
12: Oh, das sieht zuerst immer so aus. Das habe ich in 0, nichts. Na los, geh schon rein. So, na bitte. Dabei sollten wir eigentlich unsere Zelte selbst aus Blättern und Zweigen...
15: Bleiben wir doch lieber bei den Stoffzelten, was, Trevor?
0: Blitzschnell steckt Dillis eine Zeltstange zusammen.
16: Nicht schlecht, Mom.
12: Autsch! Danke, Dillis.
9: Mr. Evans?
12: Was ist, James?
9: Und woher kriegen wir was zu essen?
12: Durch Fallen. Und selbstverständlich Beeren sammeln. Hier, ich habe ein Buch. Abenteuer extrem für Extremabenteurer. Mit einer genauen Anleitung zum Beerensammeln, ohne sich zu vergiften.
15: Vergiften?
12: Ja, einige Beeren mögen schmackhaft aussehen, aber sie sind gefährlich. Doch mit diesem Buch essen wir fürstlich. Allein mit dem, was der Wald uns bietet.
9: Jetzt müssen wir sicher die ganze Zeit so eklige Sachen wie Käfer essen.
16: Während Trevor seine Schimmelbeeren in Schleimschneckensoße isst, grillen wir unsere leckeren Bratwürstchen überm Lagerfeuer.
14: Das wird toll.
0: Unterdessen stellt Feuerwehrmann Sam ein Warnschild auf.
18: Nun komm endlich, Sam. Was ist dein Geheimnis?
4: Was meinst du?
18: Ich meine, um auch so eine Medaille zu kriegen, was muss ich tun, weil ich auch gern mal Held sein möchte?
4: Oh, tja, da gibt es kein Geheimnis, Elvis. Du siehst einfach, was es zu tun gibt und tust es. Als Held sehe ich mich da eigentlich gar nicht.
18: Ach so. Was ist das nur mit dir und Hauptfeuerwehrmann Steele? Ihr habt beide diese Orden bekommen und wollt nichts damit zu tun haben. Ich würde meinen den ganzen Tag tragen und nachts.
4: Seit wann hat Hauptfeuerwehrmann Steele auch so einen Orden?
18: Lange, da war er noch ganz jung. Aber er redet nicht so gern drüber.
0: Feuerwehrmann Sam schaut sich noch einmal den Vertrag an und überlegt.
4: Meinst du, ich sollte diese Stelle in Newtown annehmen, Schnuffi? Ich würde dich auch vermissen.
0: Feuerwehrmann Sam wirft ein Stöckchen. Zur gleichen Zeit fährt ein Auto auf den Leuchtturm zu. Es ist Mike, der am Steuer sitzt.
11: Oh, ist das heiß! Oh, wirklich kein guter Tag zum Arbeiten. Aber je früher daran, desto früher davon.
0: Mike öffnet die Tür und steigt die Treppe zum Leuchtfeuer hoch.
11: Oh,

0: herrlich, dass es vorbei ist. Oh, oh, ah, also das war diese Anstrengung aber wert. Ah.
1: Pontypandy ist wirklich der schönste Ort auf der ganzen Welt. Ah. So. Und jetzt die Tür reparieren.
0: Hm? Ja? Au! Ah! Au! Wo ist mein Handy? Oh, ich habe es im Wagen gelassen. Ach, na was muss, das muss. Wieder die Stufen. 1, 2, 417.
2: Währenddessen am Wald.
3: Dein Vater geht sonst immer ans Telefon.
4: Er hat wohl keine Zeit, weil er wieder jemand anders hilft.
3: Sei nicht ungerecht, Mandy. Seine Arbeit ist ebenso.
4: Dass er für mich gar keine Zeit mehr hat, das ist ungerecht. Wir spielen nicht mehr Fußball, machen auch gar keine Picknicks mehr, nur Arbeit und sonst nichts, nichts,
5: Hallo?
4: Nichts.
5: Helen? Huh? Bist du das?
3: Mike? Alles in Ordnung? Klingt, als würdest du laufen.
0: Ich? Ich? Ja. Oh, nein, nicht doch. Ich? Nein.
3: Tja, Mike, mein Wagen ist immer noch nicht heil. Darum hat Mandy den Bus leider verpasst. Zu ihrem Zeltlager.
0: Oh, oh, ja, ja. Ich bin... Tut mir leid, ich habe es total vergessen.
3: Wir beide wollen jetzt versuchen, die Pfadfinder zu Fuß einzuholen.
0: Das... Ist eine ganz tolle Idee.
3: Bei dir ist alles in Ordnung?
0: Hm? Ja, ja, ja, ja, ja. Bis dann!
2: Mike schaut nach oben. Oh je. Noch einmal da hinauf.
0: Oh, eine Handytasche für den Werkzeuggürtel muss ich haben.
2: Jetzt hat er auch noch den Hammer liegen gelassen.
3: Hm. Langsam denke ich, dass du tatsächlich recht hast. Dein Vater arbeitet zu viel.
2: Unterdessen beim Zeltlager.
6: So, wenn die Seilfalle richtig schön festgemacht ist, wird sie mit Laub bedeckt, um sie weitgerecht zu tarnen.
7: Weitgerecht.
6: Hm, wir sollten sie ausprobieren. James, gib mir bitte einen Stock. Vorsicht, trete zurück.
2: Trevor Evans löst die Falle aus.
8: Habt ihr das gesehen?
6: Oh, eine Falle wie aus dem Bilderbuch.
8: Sehr clever, Trevor. Und was können wir jetzt alles in dieser lustigen Seilfalle fangen?
6: Oh, irgendwas besonders Großes, hoffe ich.
8: Ich hoffe, Sie haben nicht etwa vor, ein Rehlein zu fangen. Trevor Evans, wie können Sie nur?
6: Oh nein, nein, nein, nein. Doch niemals ein Reh.
7: Und niemals Häschen. Oh nein, Trevor, Häschen bitte nicht.
6: Ich hatte nie vor, Häschen zu fangen.
9: Mäuse?
7: Ich habe zu Hause eine Maus, die heißt Frank.
6: Ich fange keine Mäuse oder Häschen oder Rehe oder...
7: Käfer.
6: Vielleicht finden wir ein paar Brombeeren. Außerdem nur kalte Küche. Sam sagte, wir dürfen kein Feuer machen. Der Wald ist zu trocken. Oh.
2: Während Trevor Evans Richtung Wald geht, schnappt sich Norman Trevors Buch.
6: Au!
8: Eine Mücke!
6: Danke, Dallas.
2: Norman und Derek lassen die anderen vorausgehen.
7: Hab ich einen Hunger?
8: Ich auch. Wenn ich gleich das Zeichen gebe, hauen wir ab und braten diese Dinger.
7: Oh. Ja.
2: In der Zwischenzeit ist Tom mit seinem Hubschrauber unterwegs.
10: Tom an Sam! Tom an Sam! Verstehst du mich? Over!
11: Klar und deutlich, Tom. Gibt es etwas zu melden von da oben?
10: Nein, es ist alles okay. Ich sehe keinen Rauch und kein Feuer.
12: Danke, Tom.
10: Hab ich gern gemacht, Sam. Ruf mich wieder, wenn was anliegt.
12: Auf jeden Fall.
13: Mach's gut, Tom.
12: Na dann, Elvis. Ich geh wieder zurück.
13: Ich bleibe hier noch mit Schnuffi, Sam, falls doch noch irgendwas passiert.
12: Gute Idee, Elvis. Nimm lieber das Walkie-Talkie. Schnuffilein, wir sehen uns auf der Wache. Ist ja gut, mein Junge.
2: Da findet Feuerwehrmann Elvis plötzlich den Vertrag.
13: Ich brenn gleich durch. Du willst weggehen?
12: Ich überlege noch, Elvis. Ich kann mich einfach nicht entscheiden.
13: Du wärst bestimmt ein ganz großer Hauptfeuerwehrmann.
12: Danke, Elvis.
13: Und obendrein, wenn du wirklich nach Newtown gehst, darf ich endlich Jupiter fahren.
12: Ja, das wäre mir ein Trost, Elvis.
13: Was ist Schnuffi? Gassi? Nicht Schnuffi! Das ist mein Ohr!
2: Zur gleichen Zeit packen Norman und Derek die Bratwürstchen aus.
4: Sagte Trevor nicht, wir dürfen kein Feuer machen?
9: Wie sollen wir denn rohe Würstchen essen? Das schmeckt doch gar nicht.
4: Da hast du recht.
9: Gut. Und hier drin steht, reibt man einen Stock in trockener Rinde, entsteht dabei ein Feuer.
4: Oh, wie diese?
9: Ganz genau. Na los. Ist doch ein Kinderspiel. Komm schon. Geh an, blödes Feuer.
4: Los, mach weiter. Es raucht
9: los.
4: Schon.
9: Meine Hände brennen jetzt schon.
4: Ja, ja.
14: Norman? Derek? Wo seid ihr?
9: Oh, muss das sein? Da kommt meine Mutter.
4: Schnell.
14: Norman?
2: Die beiden werfen die rauchende Rinde weg.
14: Was fällt euch beiden ein, so davon zu schleichen? Nun? Ich warte.
9: Wir waren nur gerade... Du weißt schon was.
14: Nein, leider weiß ich nicht was.
4: Oh, wo wir doch so viel Wasser getrunken haben, Tante Dillis. So super viel.
14: Oh, ihr wart für kleine Jungs. Aber jetzt kommt, wir müssen alle Trevor helfen, etwas zu essen zu finden.
9: Das war ganz schön knapp.
4: Echt schade um die leckeren Würstchen.
9: Macht nichts, ich hab noch mehr dabei.
2: Die rauchende Holzrinde bleibt unbeachtet liegen. Mike überlegt unterdessen, wie er vorgehen soll.
15: Tja, das verlangt äußerstes Fingerspitzengefühl. So, wo ist mein Hammer? Nein, ich hab ihn unten liegen lassen. Und schon wieder runter.
2: Derweilen bei Mandy und ihrer Mutter.
4: Hau ab, Fliege!
3: Ihr Lagerplatz muss hier ganz in der Nähe sein. Komm, Mandy, weiter!
2: Mandys Mutter ist in die Falle getreten.
3: Hilfe! Mandy, hol mich hier runter!
4: Ich schaffe es nicht!
3: Hier! Dein Dad muss kommen. Ich bin gefangen. Mir wird schon ganz schwindelig.
2: Währenddessen bei Mike.
15: Endlich. Los geht's. Nee.
2: Jetzt hat Mike auch noch das Handy oben liegen gelassen.
4: Nur mir bringt das gar nichts.
3: Oh, wenn du mit deinem Vortrag fertig bist.
2: Mandys Mutter hängt immer noch kopfüber an einem Ast.
4: Oh weh, entschuldige, Mom.
3: Dann verständige bitte Feuerwehrmann Sam.
2: Es dauert nicht lange und Mandys Notruf geht bei der Feuerwache ein.
16: Ich komm ja schon. Was? Sir.
17: Helen Flat kopfüber in einer Seilfalle im Pontypandy-Wald?
16: Ziemlich unvorsichtig. Ich darf doch mal, ja, Sir.
2: Hauptfeuerwehrmann Steele gibt Alarm.
12: Schnell, Penny.
3: Ich komme.
2: Und schon sprintet das Feuerwehrteam los.
16: Helen Flat in einer Seilfalle gefangen. Irgendwo im Wald. Beeilt euch.
3: So einen Notfall hatte ich noch nie, Sam.
12: Das mag ich so an dieser Arbeit, Penny. Man weiß nie, was als nächstes passieren wird. Und jetzt befreien wir Helen.
3: Ja, das machen wir.
2: Feuerwehrmann Sam und Feuerwehrfrau Penny fahren mit Jupiter los. Sie bleiben aber im Funkkontakt.
12: Sir, mir ist gerade eingefallen, Elvis ist schon im Wald vor Ort. Ich denke, er könnte schneller bei Helen sein.
18: Sehr gut, Sam.
12: Ich rufe ihn auf dem Walkie-Talkie.
2: Derweilen bei Feuerwehrmann Elvis.
12: Alles klar?
19: Helen? In einer Seilfalle? Du kannst dich auf mich verlassen, Sam. Schnuffi, Helen Flatt braucht dringend Hilfe. Das kann vielleicht unsere große Chance sein. Komm!
2: Mittlerweile hat die rauchende Rinde ein kleines Feuer entfacht. Auf dem Beobachtungsposten der Bergwacht arbeitet Tom unterdessen am Computer.
20: Offensichtlich bewegt sich ein Sommersturm auf uns zu. Über dem Meer sind dicke Regenwolken. Schade, sie sind zu weit weg von unserem trockenen Wald. Dann wäre die Gefahr, dass es brennt, gleich null. Allerdings wird es auf See ungemütlich. Das sage ich besser Charlie.
2: Im Kabeljau-Café geht Gwendolyn ans Handy.
21: Oh, hallo Tom. Eine Unwetterwarnung? Oh, danke für deinen Anruf. Ich sag's ihm. Bis bald.
2: Gwendolyn läuft schnell nach draußen.
21: Hey, Charlie! Das da eben war Tom Thomas. Es zieht wohl ein Sommersturm auf.
22: Das könnte stimmen, Gwendolyn. Die Luft ist so drückend.
21: Und mein Seetang ist mittlerweile tropfnass.
22: Na, da werde ich lieber im Hafen bleiben. Das ist mit Sicherheit das Sicherste.
2: In der Zwischenzeit hat Trevor Evans am Zeltlager seine Leute um sich versammelt.
23: Köstlich! Es geht doch nichts über eine schöne Brombeere.
14: Ja, wozu noch frisch gemachte Sandwiches, wenn es die hier gibt?
7: Wollen wir nicht lieber Pizza bestellen?
9: Jemand meinte, wir dürfen die Handys nicht auf den Ausflug mitnehmen.
23: Oh, oh. Es gibt da ein Gegenmittel gegen den Campingkoller. Ein Liedchen zur guten alten Gitarre.

0: mit mir. Ich kann nichts hören.
1: Hurra! 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
0: Ja, ich bin ein Pontipendi-Pfadfinder.
2: Psst, seid mal still. Riecht ihr auch etwas?
0: Ich denke eher, Sie meinen, hört ihr auch etwas?
2: Das ist Wurst.
0: Tja, das kann man aber auch anders sagen.
2: Aber ich rieche Bratwurst.
0: Das ist völlig unmöglich, Dillis. Es gibt heute im Wald keine Lagerfeuer. Nirgendwo.
2: Oh, ich bin so hungrig. Offensichtlich ein Wunschtraum.
3: Norman und Derek ahnen Schlimmes. Und ihre Ahnung täuscht sie nicht. Das Feuer wird immer größer. Auf dem Leuchtturm repariert derweil Mike die Tür.
4: So, mal sehen, ob sie funktioniert. Läuft weich in den Angeln und trotzdem stabil.
3: Plötzlich sieht Mike eine Rauchsäule aus dem Wald emporsteigen.
5: Sagte Sam nicht, Feuer machen im Wald wäre strengstens verboten?
4: Genau, wo Helen und Mandy zu diesem Ausflug hin wollten. Ich muss Hilfe holen.
5: Beweg dich schon!
4: Na toll, die Tür geht nicht auf und das Handy liegt draußen. Oh nein, ich muss die Tür einschlagen. Oh. Vielleicht kann ich das Leuchtfeuer einsetzen, um damit Sam zu verständigen. Tja, mal sehen, ob ich damit klarkomme.
3: Während das Leuchtfeuer blinkt, sind Feuerwehrmann Sam und Feuerwehrfrau Penny mit Jupiter unterwegs.
6: Da könnte ein schwerer Sturm aufziehen. Sieh mal die Wolken.
7: Ja, das sieht nach... Hey, was ist denn auf dem Leuchtturm los?
6: Da wollte doch Mike hin.
3: Auf dem Beobachtungsposten der Bergwacht sucht Tom zur selben Zeit mit dem Fernglas die Gegend ab.
8: Seltsam. Das sieht aus wie eine Art Signal.
7: Eine Nachricht. Mike sendet uns mit dem Licht-Morse-Zeichen.
5: B. A.
7: A. L. D. B. R. I. N. D. Was bedeutet Waldbrand?
6: Waldbrand! Dort!
3: Jetzt sehen auch Sie die Rauchsäule.
7: Das sieht gar nicht gut aus. Wir verständigen Hauptfeuerwehrmann Steel. Jupiter an Wache! Jupiter an Wache!
9: Ah, Sam!
10: Hauptbrandmeister Boyce hier.
7: Oh, hallo, Sir.
10: Sam, hast du vielleicht schon eine Entscheidung getroffen?
7: Noch nicht, Sir, aber verzeihen Sie, wir haben hier jetzt ein Problem.
10: Lassen Sie mich. Sam, hier ist Steel. Welches Problem?
7: Wir sehen hier Rauch aus dem Wald aufsteigen.
10: Und wo immer Rauch ist, ist auch Feuer. Den Alarmknopf drücken, ja.
3: Hauptbrandmeister Boyce gibt Alarm.
10: Das wird schwierig. Wir brauchen jede Unterstützung im Umkreis. Also, der Wind kommt von dort. Dadurch breitet sich das Feuer in diese Richtung aus. Und wenn wir es nicht stoppen können, dann erreicht es doch Pontipendi. Oh. Übernehmen Sie die Basis, Sir. Meine Feuerwehrmänner und Feuerwehrfrau brauchen mich.
11: Selbstredend, Steel. Ich gebe eine Warnung raus und trommle uns Verstärkung zusammen.
10: Sehr gut, Sir.
11: Wie in den guten alten Zeiten.
3: Hauptfeuerwehrmann Steel schnappt sich seinen Helm und springt hinter das Steuer seines Autos.
10: Es geht los.
3: Der Hauptfeuerwehrmann tritt aufs Gaspedal.
10: Gib alles, Venus, sie brauchen uns.
3: Währenddessen im Wald. Feuerwehrmann Elvis und Schnuffi sind auf der Suche nach Mandy und ihrer Mutter.
12: Mandy! Helen! Mandy! Was ist denn, Schnuffi? Was hast du entdeckt? Ich hoffe, du weißt, wo du hinrennst.
3: Und ob Schnuffi weiß, wo er hin muss.
12: Hallo, Helen!
13: Schönen Nachmittag.
9: Du bist aber ein schlauer Hund. Der hätte einen Orden verdient.
12: Selbst Schnuffi wird noch vor mir so eine Auszeichnung bekommen. Aber jetzt holen wir dich erstmal da runter, Helen. Das ist doch bestimmt sehr ungemütlich. Wer hat wohl hier so eine gemeingefährliche Falle aufgestellt?
3: Derweilen beim Zeltlager.
12: Feuer! Feuer! Feuer!
9: Ich will nach Hause.
2: Nun beruhigt euch. Nur keine Panik. Wir nehmen nur mit, was wir brauchen. Das Wasser. Und wir bleiben alle zusammen.
6: Heißt das etwa, dass Mr. Evans seine Ukulele zurücklassen muss?
11: Was? Melanie bleibt bei mir.
2: Kommt jetzt alle, ganz ruhig.
3: Dillis geht voran und alle folgen ihr im Gänsemarsch.
13: Das Feuer hast du ja wohl gelegt, Norman.
14: Was soll denn das bedeuten? Eine Wurst hat immer zwei Enden, das ist ja wohl klar.
3: Derweilen bei Feuerwehrmann Elvis.
12: Wo kommt nur der Rauch her? Nehmt die Hand vor den Mund, um nicht alles einzuatmen. Hey, Sam! Ich habe Helen und Mandy gefunden!
7: Gut gemacht, Elvis. Hast du Trevors Pfadfinder gesehen?
12: Nein, habe ich nicht. Hier ist alles ganz voller Rauch, Sam.
7: Ich weiß, Elvis. Du musst sie schnell finden. Sie sind in großer Gefahr. Mitten im Wald ist ein Feuer ausgebrochen, das sich schnell ausbreitet. Und wir müssen sofort alle herausbringen.
12: Ich werde sie finden. Over und out. Trevor! Dillis!
9: Norman! Dillis!
6: Derek!
12: Hast du eine Spur entdeckt, Schnuffi? Such, Schnuffi! Trevor! Jake!
6: Schnell hinterher!
3: Mike versucht noch immer, die Tür zu öffnen.
4: Komm schon! Beweg dich endlich! Ja! Ich muss die Feuerwehr verständigen. Hallo? Da ist ein Feuer! Der ganze Wald brennt!
15: Ja, die gesamte Einheit ist bereits im Einsatz. Aber vor Ort wird man jede helfende Hand brauchen können.
4: Klar, hab ich verstanden. Bin schon unterwegs.
3: Unterdessen kommen Feuerwehrmann Sam und Feuerwehrfrau Penny zum Wald. Nicht weit von ihnen entfernt brennt das Feuer schon lichterloh.
6: Das Feuer breitet sich immer schneller aus.
7: Verflixter Funkenflug, das sieht ernst aus. Wir rollen die Schläuche aus.
6: Wird gemacht, Sam.
16: Sam, ich mache mir echt Sorgen. Das Feuer breitet sich in alle Richtungen aus und zwar ziemlich schnell.
7: Kannst du Wasser drüber ablassen und es löschen?
16: Mach ich, Sam. Aber es ist alles so trocken hier, das wird bestimmt nicht reichen.
7: Du musst es versuchen, Tom.
3: Während Tom über dem Feuer kreist, rollt Feuerwehrfrau Penny einen Schlauch aus.
7: Komm her, Sturm. Hier lang. Und lass es regnen.
3: Währenddessen im Wald.
2: Komm, das Lied noch mal. Singen vertreibt die Sorgen. Ich bin ein Pontypandy-Pfadfinder. Probleme haben keine Chance bei mir. 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Pontypandy-Pfadfinder sind wir.
12: Dillis, ich wollte mich für Ihre Unterstützung bedanken.
2: Oh, das ist nur die Mutter in mir.
12: Ach, ich glaube, ich bin eigentlich gar kein Extremabenteurer.
2: So ein Unsinn, Trevor. Ich finde, Sie machen das sehr gut.
12: Wirklich? Na, das schreit förmlich nach einem schönen Lied.
2: Nein! Ich meine, nein. Sparen Sie jetzt Ihre Kraft.
12: Ja, natürlich, Dillis.
17: Sarah, ich habe Angst.
9: Ich auch.
3: Sarah und James gehen jetzt Hand in Hand.
17: Das tut gut.
14: Und überhaupt, wir wissen gar nicht genau, ob wir an dem Feuer schuld sind.
13: Ach. Und wieso hat Tante Dillis dein Bratwürstchen gerochen, hä?
14: Ich hab keine Ahnung.
3: Plötzlich ist Schnuffi da.
14: Lass meinen Rucksack in Ruhe, Schnuffi.
13: Norman, ich glaube, der Hund wittert die Würstchen.
3: Da taucht auch schon Feuerwehrmann Elvis auf.
12: Oh, Elvis. Oh, ein Glück, endlich haben wir euch gefunden. Ist auch niemand verletzt?
2: Bisher nicht.
12: Wir müssen so schnell wie möglich aus dem Wald raus.
9: Wie denn?
12: Oh, wenn ich das wüsste. Es sieht alles so gleich aus in diesem Rauch. Elvis an Sam! Kannst du mich hören?
7: Sehr gut, Elvis. Ist zu sehen, aus welcher Richtung der meiste Rauch kommt?
12: Der ist überall, Sam! Hey, ist das da eine Sirene?
7: Ja, Hauptfeuerwehrmann Steele ist auch da.
3: Feuerwehrmann Sam hat plötzlich eine Idee.
7: Sir, lassen Sie die Sirene an!
10: Was? Oh ja, alles klar, Sam!
7: Versuch, auf die Sirene zuzugehen, Elvis. Sie wird euch zu uns führen.
12: Du bist genial, Sam. Over und out.
7: Komm schon, Elvis. Das kriegst du hin.
3: Es wird brenzlig, denn der Rauch wird immer dichter. Endlich ist auch Mike angekommen.
4: Habt ihr sie gefunden?
7: Elvis ist bei Ihnen. Er führt sie jetzt hier auf die Sirene zu.
10: Komm schon, Quidlington. Wo steckst du?
3: Das Feuer hat mittlerweile schon das Zeltlager erreicht und setzt alles in Brand. Derweil kämpft sich Feuerwehrmann Elvis durch die Rauchschwaden.
12: Wir kommen immer näher. Ich kann es hören. Nicht zurückbleiben.
7: Braver Hund, das hast du gut gemacht, Schnuffi.
3: Endlich. Die Freunde sind in Sicherheit.
7: Da seid ihr ja alle.
9: Dad!
4: Andy! Helen! Ich bin so froh, euch zu sehen.
10: Ganz hervorragend, Quidlington. Du machst der Feuerwehr alle Ehre. Ich werde nicht vergessen, was du heute geleistet hast.
12: Oh, danke, Sir.
9: Seht nur.
7: Da kommt Tom mit dem Wasser. Ist alles klar, Tom. Du kannst anfangen.
16: Danke, Sam. Dann drück mir mal die Daumen.
3: Tom öffnet den Tank und lässt über dem Feuer Löschwasser ab.
10: Hoffentlich funktioniert es.
3: Tom tut sein Bestes.
16: Tut mir leid, Leute. Das Feuer ist zu groß.
18: Ich kann es ein bisschen eindämmen, aber der Wald ist zurzeit einfach zu trocken.
10: Das Feuer frisst sich direkt auf uns zu. Das heißt, dass Pontypendi in großer Gefahr ist.
7: Ich denke, wir müssen die Leute auf das Schlimmste vorbereiten.
10: Ja, du hast völlig recht, Sam.
13: Was passiert denn jetzt?
2: Was für eine Tragödie!
10: Darf ich um Aufmerksamkeit bitten? Meine lieben Freunde aus Pontypendi, ihr habt das Feuer gesehen. Wir sind in großer Gefahr. Wenn der angekündigte Gewittersturm nicht bald kommt und das Feuer löscht, bleibt uns nur eines. Wir müssen unsere Stadt räumen.
4: Was? Pontypendi aufgeben?
2: Meinen Laden aufgeben?
9: Und mein Café?
14: Was ist denn mit den anderen Feuerwehren in der Gegend? Kommt denn keine Verstärkung zum Löschen?
0: Ja, die neue Spezialeinsatztruppe aus Newtown.
10: Alle sind völlig ausgelastet. Das Feuer wütet entlang der ganzen Küste.
4: Jeder für sich also.
10: Wir stehen ganz alleine.
19: Nein, ich helfe mitlöschen. Und zusammen werden wir es auch schaffen.
20: Ich bin mit von der Partie.
2: Aber nicht ohne mich, Trevor.
21: Ich bin auch dabei.
22: Ich auch.
19: Nur mit mir, Schatz.
10: Sehr gut. Ihr seid nun offiziell freiwillige Feuerwehrmänner und Frauen. Eure Stadt braucht euch und zusammen werden wir dieses Feuer löschen.
23: Und wir werden auch mithelfen beim Löschen.
7: Das ist sehr tapfer von euch, aber das können nur Erwachsene. Tut mir sehr leid, Jungs.
24: Oh.
7: Und die anderen? Ihr nehmt euch jeder eine Feuerpatsche und drückt das Gras am Waldrand nieder. Und wir machen es nass.
4: Wird gemacht, Sam.
7: Aber geht bitte nicht zu dicht heran. Wenn es uns gelingt, den Flammen die Nahrung zu entziehen, indem wir die Umgebung kühlen, drängen wir das Feuer vielleicht wirklich zurück.
3: Tom kommt mit vollem Wassertank angeflogen.
7: Tom ist wirklich unermüdlich.
3: Feuerwehrmann Sam sieht am Horizont Gewitterwolken.
7: Aber wirklich helfen würde uns nur Regen. Richtig viel davon. Diese Gewitterfront ist unsere letzte Hoffnung.
3: Die Freunde arbeiten mit den Feuerpatschen.
12: Wird es das Feuer aufhalten, Penny?
21: Ich weiß es auch nicht, Elvis. Wir können jetzt nur nichts anderes tun.
3: Der Wald brennt lichterloh.
7: Aufpassen! Es kommt immer näher. Wassermarsch zusammen!
3: Feuerwehrmann Sam und Hauptfeuerwehrmann Steele spritzen Richtung Feuer.
10: Geht hinter den Löschfahrzeugen in Deckung! Beeilt euch! Haltet eure Position!
3: Plötzlich bricht ein brennender Ast ab.
4: Vorsicht, Sam!
7: Nein!
3: Feuerwehrmann Elvis stößt seinen Freund zur Seite.
10: Sehr gut reagiert, Quidlington. Das werde ich nicht vergessen.
7: Danke, Elvis. Mein Lebensretter. Siehst du, ich habe es doch gesagt.
10: Los, los, wir geben hier auf. Alle zurück zur Feuerwache, um Hauptbrandmeister Bulls abzuholen. Und dann runter zum Hafen. Dies Feuer ist jetzt außer Kontrolle.
12: Du hattest recht. Ich habe es einfach getan, weil ich es musste.
7: Und genau das macht dich zum Helden.
3: Hauptfeuerwehrmann Steele und seine Leute steigen in ihre Feuerwehrautos und fahren los. Trevor Evans, die Camper und Mike mit seiner Familie folgen ihnen. In hohem Tempo rasen die Autos Richtung Pontypandy. Und schon haben sie das Städtchen erreicht. Nun sind sie an der Feuerwache angekommen, wo Feuerwehrmann Sam sofort aus dem Auto springt.
7: Ich hole Hauptbrandmeister Boyce, Sir.
10: Ich schaue mich hier noch einmal um, Sam. Falls wir nicht mehr zurückkommen.
3: Währenddessen in der Feuerwache.
7: Da lang.
3: Feuerwehrmann Sam drückt einen Knopf auf der Schalttafel. Während das Rolltor der Feuerwache nach unten fährt, verschließt Hauptfeuerwehrmann Steele die Feuerwache.
10: Es tut mir leid, Pontypandy, aber wir haben wirklich absolut alles versucht.
12: Es wird Zeit zu gehen, Norris.
10: Ja,

0: Jetzt kommen sie am Hafen an.
1: Leb wohl, Kabeljau-Kaffee.
0: Am Kai springt Hauptfeuerwehrmann Steel ab.
2: Aufgepasst, alle dabei? Charlie und James, da.
3: Wieso fahren wir raus aufs Meer, Dad?
4: Draußen auf dem Wasser kann uns das Feuer nichts anhaben, James.
2: Sarah und Gwendolyn und der, ja, Tiger, die Katze, da.
1: Dachtest du, wir würden dich da lassen, Tiger?
5: Was ist mit Wooly?
0: Auch Wooly und Lämpchen sind da.
5: Du bist der größte Schnuffi.
2: Schnuffi? Wooly und ihr Lamm.
5: Lämmchen heißt das.
2: Ja, Lämmchen.
0: Feuerwehrmann Sam blickt auf seinen Vertrag.
6: Tja, leb wohl, Ponty Pendy. Hey!
0: Da fegt ein Windstoß den Vertrag plötzlich aus seiner Hand.
6: Was?
0: Da, das Windrad dreht sich.
6: Ist das wahr?
0: Jetzt dreht sich das Windrad immer schneller. Derweilen auf Mikes Kutter.
4: Da, seht nur! Wolken!
1: Gab es je was Schöneres als Regen?
0: Der Regen löscht das Feuer.
7: Tom an Sam! Tom an Sam!
8: Das Feuer geht aus! Der Regen hat es geschafft, Kumpel!
6: Ponty Pendy ist gerettet! So ein Riesenglück, Tom! Danke für alles. Ende.
0: Während die letzten Glutnester ausgehen, ist auf See die Freude groß.
1: Ich sagte doch, dass mein Seetang recht hat, oder etwa nicht?
4: Ja, das sagst du.
5: Ja!
9: Ja!
5: Ja! Regen! Jetzt wird alles gut.
6: Ein Tänzchen, Madam.
10: Sehr gern, Sie alter Charmeur.
6: Herrlich!
5: Unsere Stadt ist gerettet.
0: Norman schleudert seinen Rucksack auf die Straße.
5: Oh nein, Schnuffi hat die Würstchen entdeckt.
6: Was ist denn da in Normans Rucksack? Oh,
2: das sind Würstchen.
3: Ich glaube, jetzt müssen wir beide ziemlich schnell gerettet werden.
1: Warum habe ich also vorhin Bratwürstchen gerochen? Habt ihr da im Wald etwa gegrillt, Norman?
2: Ihr habt allen Ernstes Feuer gemacht. Oh, Norman Price, mit dem Blödsinn ist ein für alle Mal Schluss. Wo ist deine Mutter?
1: Ich sorge dafür, dass Norman seinen Fehler einsieht, Hauptfeuerwehrmann Steel. Du ungezogener Junge!
0: Norman schaut beschämt.
11: Sehr gut, Feuerwehrmann Sam. Du hast die Flammen aufgehalten, bis es anfing zu regnen. Eine große Leistung.
6: Danke, Sir. Wir konnten das nur zusammen schaffen.
11: Oh, richtig. Richtig. Und hast du dir das mittlerweile überlegt mit der neuen Stelle?
6: Ja, das habe ich. Bitte.
0: Hauptbrandmeister Boyce schaut in den Vertrag.
11: Nun, ich denke, das ist ein überaus vernünftiger Entschluss. Hm.
0: Einen Monat später treten die Leute von der Feuerwache zum Appell an.
2: Einen Monat ist es nun her, seit die Flammen Ponty Pendy bedrohten und so wenige so viel geleistet haben. Einer von euch hier glänzte dabei nicht nur ein, sondern glatt zweimal durch selbstlose Tapferkeit. Erstens, weil er die Bürger von Ponty Pendy aus dem brennenden Wald in Sicherheit brachte. Und zweitens, weil er einem Kameraden das Leben rettete, vollkommen selbstlos und unter Einsatz des eigenen Lebens.
12: Hört, hört!
2: So, würde jetzt der große Held bitte vortreten.
0: Feuerwehrmann Sam, Feuerwehrfrau Penny und Tom Thomas treten gleichzeitig einen Schritt zurück.
13: Oh, ich bin das? Entschuldigung, Sir.
0: Hauptbrandmeister Boyce steckt Feuerwehrmann Elvis eine Medaille an.
11: Gut gemacht, Elvis.
13: Oh, danke schön, Sir.
8: Bravo! Das gibt mir das Stichwort, euch nun endlich die Abenteurerabzeichen der Ponty Pendy Pfadfinder zu verleihen. Nun, nicht allen Pfadfindern.
13: Bravo!
0: Norman und Derek stehen im Abseits.
14: Ja, sieh nur die zwei.
3: Ich will auch das Abzeichen. Das ist nur deine Schuld.
5: Deine Schuld? Wieso?
3: Du hast das Feuer gelegt.
5: Aber du wolltest doch auch Würstchen essen.

0: Sieh mal, Dad. Mein Abenteurerabzeichen.
1: Oh, ist ja ein tolles Ding.
2: Ach, Mike, ich wollte fragen, ob du meinen Bus mal kurz überlackieren könntest.
1: Na klar.
3: Der Bus ist rußverschmiert.
1: Pech, Trevor, du wirst leider warten müssen. Ich mache jetzt ein Picknick mit Mandy und Helen.
0: Ja, wirklich?
1: Ja, es ist allerhöchste Zeit, dass wir was Nettes zusammen unternehmen.
0: Du bist der Beste.
3: Derweilen vor der Feuerwache.
4: Habe ich da vorhin Sam mit einem Vertrag gesehen? Ich hoffe, Sie versuchen ihn nicht schon wieder aus Pontypendi abzuwerben, Sir.
5: Nun, Norris, ich glaube, das ist sowieso absolut unmöglich.
4: Das stimmt. Dafür liebt Sam Pontypendi viel zu sehr.
6: Ganz toll, Elvis.
7: Und? Warum hast du dieses Angebot jetzt doch nicht angenommen?
6: Durch dieses Feuer ist mir vieles klar geworden, Elvis. Fast hätte ich Pontypendi für immer verloren. Und das werde ich niemals zulassen.
8: Was ist Elvis? Ein hübsches, kleines Liedchen?
7: Unbedingt!
3: Auf dem Platz vor der Feuerwache musizieren und tanzen die Freunde zusammen und denken sich, Ende gut, alles gut.
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10: Heute habe ich ein ganz tolles Nachspeisenrezept für dich. Das schnelle Benko Erdbeer-Tiramisu. Tiramisu ist italienisch und es geht ganz leicht, ganz ohne Backen im Ofen. Du gibst einfach abwechselnd Biskotten und eine leckere Creme in eine Form. Bei der Creme lass dir am besten von einem Erwachsenen helfen. Da müsst ihr nämlich Schlagobers mit dem Mixer schlagen. Den kannst du danach mit Mascarpone-Creme und etwas Zucker und Vanillezucker verrühren. Und ein Geheimtipp kommt noch dazu. 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
9: 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Es ist 16.09 Uhr. 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
13: Servus und hallo, am Mikro begrüßt dich Josie. Das Kinder- und Jugendparlament in Wien startet wieder. Willst du dabei sein? Dann kannst du dich jetzt mit deiner Schulklasse oder deiner Kindergartengruppe anmelden. Im Wiener Jugendparlament werden dann Sitzungen abgehalten, wobei alle sagen können, was sie in Wien gerne anders hätten, damit Kinder sich wohler fühlen. Zum Beispiel mehr sichere Plätze zum Spielen. Die Ideen werden dann mit den echten Politikerinnen und Politikern besprochen und sie sind dann aufgerufen, Wirklichkeit daraus zu machen. Das Kinder- und Jugendparlament in Wien gibt es seit 5 Jahren. Die erste Sitzung wird Anfang Oktober abgehalten. Ende Mai ist dann der große Abschluss im Rathaus. Jedes Jahr nehmen etwa 300 junge Menschen daran teil. Waren die Sommerferien für dich zu lange? Ganze 9 Wochen haben sie gedauert und du hast hoffentlich jede Menge Spaß gehabt. In Österreich werden in der Politik gerade Stimmen laut, dass die Sommerferien nur 6 Wochen lang sein sollten. Der Grund dafür ist, dass es für viele Mütter schwer ist, über die großen Ferien Betreuung für die Kinder zu organisieren, während sie selbst arbeiten gehen. Denn Erwachsene haben meist nur 5 Wochen Urlaub im Jahr. Außerdem können nicht alle in den Sommerferien freinehmen, um auf die Kinder aufzupassen. Da würde die Arbeit in den Firmenbüros und Geschäften nicht mehr klappen. Der Vorschlag, die Ferien um 3 Wochen zu verkürzen, ist aber nur ein Vorschlag und keine beschlossene Sache. Wie lange die Sommerferien sind, ist übrigens überall verschieden. In Deutschland und Dänemark zum Beispiel dauern sie nur 6 Wochen. Am längsten haben die Kinder in Italien frei, nämlich 13 bis 14 Wochen. Über 400 Wiener Schulen sind schon Wasserschulen. In diesen Schulen wird während der Unterrichtszeit nur Leitungswasser getrunken. Keine Säfte, keine Limo, nur Wasser. Und das aus gutem Grund. Denn Wasser trinken macht es Schulkindern leichter, gut aufzupassen. Sie müssen nichts dafür zahlen, Wasser macht nicht dick und ist auch gut für die Zähne. Noch dazu fallen keine Plastikflaschen an. Mit Beginn des neuen Schuljahrs haben in Wien 17.000 Tafelklassler begonnen. Alle haben zum Start eine Trinkflasche geschenkt bekommen, sodass sie sich immer frisches Trinkwasser holen können.
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14: Hallöle, hier ist der André und heute gibt's den Buchstaben K, also K wie Klammeraffe. Ja, Klammeraffen gibt's ja nicht nur im Dschungel, sondern auch im Internet. Und da reden wir jetzt nicht von Fotos und Videos von Klammeraffen, die es natürlich auch im Internet gibt. Nein, wir reden von einem anderen Klammeraffen. Der Klammeraffe ist nämlich auch ein ganz spezielles Symbol. Zum Klammeraffen kann man nämlich auch @-Zeichen sagen. Und auch auf jeder Computertastatur ist es zu finden. Meistens ist es ein kleines Symbol auf der Taste Q. Manchmal findest du es auch auf dem L. Das @ schaut aus wie ein kleines A mit einem langen Schwanz, der rund um das A herumführt. Man kann auch sagen, das @-Zeichen schaut aus wie eben ein Klammeraffe. Daher auch der Name. Und das @-Zeichen brauchst du immer, wenn du eine E-Mail schreiben willst. In jeder E-Mail-Adresse kommt nämlich so ein @ vor. Es trennt in der Adresse den Namensteil, also den Teil, den sich jeder selbst aussuchen kann, von der sogenannten Domain. Die Domain gibt an, wo die E-Mail-Adresse angelegt worden ist. Bei Radino zum Beispiel lautet die E-Mail-Adresse radino@meinkinderradio.at. Radino ist dabei natürlich der Name und Mein Kinderradio ist die Domain. Und weil beide durch das @ getrennt sind, kommt keine Verwirrung auf.
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14: 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Mein bester, also ich habe ja 2 beste Freunde. Der eine ist der Wolfgang und der zweite ist der Radino. Ich würde mich total freuen, wenn du mir in der kommenden Stunde von deinem besten Freund erzählen magst. Meld dich an für die Mini-Disco auf www.meinkinderradio.at. Ich freue mich schon auf jede Menge Kindertelefonate in der kommenden Stunde. Ich bin André Brunner-Frumann. Hallöle!
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0: Einen schönen Nachmittag Österreich mit meinem Kinderradio und der Minidisco. Anmeldungen bitte gerne über die Webseite www.meinkinderradio.at. Wir schauen jetzt schon mal in Leitung 4. Ist da schon jemand? Hallöle.
1: Hallo.
0: Hallo, wer ist denn da so fröhlich?
1: Helene.
0: Helene, ich grüße dich. Schön, dass du mit dabei bist in der Minidisco. Die Kinder in ganz Österreich, die wollen dich ein bisschen besser kennenlernen. Wie alt bist du denn und in welchem Ort wohnst du?
1: Ich bin 8 Jahre alt und ich wohne in Wien.
0: Das ist ja großartig. In unserer schönen Bundeshauptstadt wohnst du. Du, hier steht auf deinem Anmeldezettel, dass du wahnsinnig gerne YouTuber schaust.
1: Ja.
0: Wer ist denn dein Lieblings-YouTuber?
1: iCrimex.
0: Und was macht er so toll?
1: Er spielt Videospiele.
0: Oh, und du schaust ihm zu, wenn er Videospiele spielt?
1: Ja.
0: Und hat er dann gute Tipps für dich?
1: Ja.
0: Das ist ja toll. Also dann sag nochmal, wie er heißt, weil dann können vielleicht auch andere Kinder ihm zuschauen.
1: Er heißt iCrimex.
0: Das ist toll. Also wer Lust hat, kann dem auch sehr gerne auf YouTube zuschauen. Wir grüßen jetzt alle deine Freunde hier im Radio, hätte ich mir gedacht.
1: Ja.
0: Leg mal los.
1: Ich grüße den Wolfi, die Laura, den Max, den Lorenz und den Tobias.
0: Und liebe Grüße kommen natürlich auch von mir aus dem Radio. Sollen wir jetzt noch ein Spiel spielen?
1: Ja.
0: Welches hast du denn ausgesucht?
1: Das Entweder-Oder-Spiel.
0: Das Auswahlspiel?
1: Ja.
0: Dann erklär mal schnell, wie funktioniert's.
1: Ich weiß nicht.
0: Okay, da sag ich 2 Wörter und du sagst, was du lieber magst.
1: Okay.
0: Okay, geht los.
1: Ja.
0: Duschen oder baden?
1: Baden.
0: Warum?
1: Weil es irgendwie angenehmer ist.
0: Und hast du dann so richtig viel Schaum auch in der Badewanne?
1: Ja.
0: Das ist toll. Ich liebe das, wenn so richtig viel, viel Schaum ist und so ein richtiger Kupf drauf ist. Das ist toll.
1: Das mag ich auch.
0: Okay. Lange ausschlafen oder früh aufstehen?
1: Lange ausschlafen.
0: Mhm. Und Zähne putzen oder Haare frisieren?
1: Haare frisieren.
0: Haare frisieren. Hier kommt dein Applaus. Das war die Helene, die ist 8 Jahre alt aus der Bundeshauptstadt Wien und die war heute Nachmittag in der Minidisco mit dabei. Helene, schönen Nachmittag noch. Tschüssi.
1: Tschüss.

0: So, ich glaube, wir brauchen mal eine Verschnaufpause nach diesem dinotastischen Lied. Wahrscheinlich haben wieder so viele Kinder in ganz Österreich mitgetanzt und mitgeschwungen und mitgedreht, dass allen ein bisschen schwindelig ist. Wir brauchen eine Verschnaufpause. Das heißt, ich schaue hier mal auf Radinos Pinnwand auf www.meinkinderradio.at. Also wie gesagt, es ist ja für Kinder da, die sich vielleicht nicht selber trauen, im Radio zu sprechen oder sich auch nicht trauen, eine Sprachnachricht zu schicken. Die können trotzdem hier mit dabei sein in Radinos Minidisco, weil ich lese die Pinnwand-Einträge sehr gerne hervor. Henry, 6 Jahre alt, aus Freistadt schreibt: Hallo lieber Radino, ich bin Henry, 6 Jahre und komme aus dem wunderschönen Mühlviertel. Mein Lieblingsspielzeug sind die Bruderfahrzeuge. Wenn ich groß bin, möchte ich Forscher werden. Zu meiner Familie gehören noch eine Katze, ein Hund und ein Pferd und natürlich meine Mama. Ich freue mich schon auf den Herbst, da beginne ich mit der ersten Klasse. Liebe Grüße Henry und sein Team. Sein Team. Wie cool das irgendwie klingt, oder? Ich möchte das auch jetzt. Und ich sage einfach hier, alle Leute hier im Radio, ist immer André und das Team. Eigentlich müsste es heißen Radino und sein Team, gell? Ah, jetzt kann ich wieder neidisch sein auf den Radino. Okay, Henry, danke für deinen tollen Pinnwand-Eintrag hier in der Minidisco. Damit warst auch du mit dabei. Ich freue mich sehr. So, jetzt schauen wir aber gleich mal weiter zum nächsten Kindertelefonat. Leitung 12, Hallöle.
1: Hallöle, André, hier ist die Emma aus Graz im Bundesland Steiermark.
0: Super. Du, und wie alt bist du?
1: 9 Jahre alt.
0: Herzlich willkommen in der Minidisco. Emma, wir haben uns schon voll auf dich gefreut und finden es total toll, dass du jetzt mit dabei bist. Hast du lange gewartet?
1: Nein.
0: Nicht? Das ist gut. Ich freue mich. Endlich mal ein Kind, das sagt, es hat nicht so lange gewartet. Ja, manchmal hat man Glück und wird früher ausgelost, nicht? In diesem ganzen Topf hier bei uns in der Minidisco. Hier steht, du willst Wissenschaftlerin werden.
1: Ja.
0: Wow. Das ist ein toller Beruf. Was für eine Wissenschaftlerin willst du denn werden?
1: Also, ich würde gern das Universum erforschen.
0: Wow, da hast du dir aber was vorgenommen. Hallo. Wahnsinn, das ist ja voll groß.
1: Ja, das ist unendlich.
0: Absolut. Und was willst du da genau erforschen vom Universum?
1: Weiß nicht. Den Mond, die Erde.
0: Ja. Das finde ich schon mal sehr gut, dass du schon mal in unserem Sonnensystem zuerst einmal bleibst. Wir müssen nochmal klein anfangen. Und dann kann man ja noch immer sagen, okay, wir werden größer und erforschen dann den Rest des Universums, oder?
1: Ja.
0: Das finde ich, da hast du dir was echt Gutes vorgenommen. Und wir brauchen ja auch ganz viele tolle Frauen in der Wissenschaft. Und die Emma wird eine davon, kriegt gleich mal einen Applaus. Frauen in der Wissenschaft. Super, ich liebe es. So, hier steht, du tanzt gerne.
1: Ja.
0: Und kannst du mir was versprechen?
1: Ja, was denn?
0: Wenn du Wissenschaftlerin wirst, gell? Und irgendwann mal auf dem Mond landest, tanzt du dann für mich einmal auf dem Mond, bitte?
1: Ja.
0: Das wäre toll, weil dann kannst du da tanzen und sagen, ich habe es dem André mal versprochen. Und das ist jetzt ein Tanz, der nur für den André auf dem Mond ist. Das würde ich super finden. Großartig. So, jetzt warten alle deine Freunde wahrscheinlich vor dem Radiogerät und die müssen wir jetzt grüßen, weil sonst sind sie enttäuscht. Also, wen müssen wir grüßen?
1: Also, ich würde gern meine ganze Klasse grüßen, mein Lehrer Herr Pfeiffer, meine Mama, mein Papa, also meine ganze Familie, meine besten Freundinnen aus Bosnien. Und ich würde gern den Radino grüßen.
0: Der freut sich.
1: Und ich würde gern dich grüßen.
0: Du bist super süß, Emma. Danke. Liebe Grüße zurück.
1: Wen müssen wir noch? Meine Nachbarn.
0: Ja, die müssen wir auch, weil mit denen müssen wir noch länger zusammenleben, nicht? Haben wir Mama und Papa schon gegrüßt?
1: Ja.
0: Okay, gut, dann habe ich das überhört. Aber liebe Grüße jetzt mal an alle, die du aufgezählt hast, auch von mir aus dem Sendestudio, zu euch in die schöne Landeshauptstadt vom Bundesland Steiermark. Auswahlspiel, Reimwetterspiel oder Gegenteilspiel, was spielen wir jetzt?
1: Reimwetterspiel.
0: Oh, also, wie funktioniert das Reimwetterspiel?
1: Du sagst ein Wort und ich muss das sagen, was sich drauf reimt.
0: Okay, geht's los?
1: Ja.
0: Was reimt sich auf Macke?
1: Lacke.
0: Lacke. Ich hätte ja gesagt Kacke, aber Lacke funktioniert auch. Sehr gut. Was reimt sich auf Flasche?
1: Tasche.
0: Und was reimt sich auf Fisch?
1: Tisch.
0: Das war fast ein bisschen zu einfach, oder? Soll ich noch ein schweres raussuchen? Gut, was reimt sich auf Mampfen?
1: Stampfen.
0: Ja, richtig, hier kommt ein Applaus. So schwer kann ich es ja gar nicht machen, als dass die Emma das nicht auf wirklich mit dem kleinen Finger löst hier. Die ist 9 Jahre alt, aus Graz im Bundesland Steiermark. Ich wünsche dir noch einen schönen Nachmittag. Tschüssi.
1: Danke, tschüss.

0: So, hier in der Minidisco bei Radino, mein Kinderradio, geht's ja Schlag auf Schlag. Da kommt ein Kind nach dem anderen dran und jetzt ist es gleich wieder soweit. Leitung 3. Hallöle, wer ist dran?
1: Hallöle, André. Ich bin die Imea aus Niederösterreich.
0: Imea, einen wunderschönen Nachmittag und herzlich willkommen hier bei uns in der Minidisco. Wir haben uns schon voll gefreut auf dich.
1: Ich habe mich auch voll gefreut.
0: Super, jetzt wollen wir natürlich auch ein bisschen was über dich erfahren. Sag mal, wie alt bist du?
1: 8 Jahre.
0: 8 Jahre alt und wie heißt der Ort, wo du wohnst?
1: Riederberg.
0: Riederberg im Bundesland Niederösterreich. Du, hier steht als Berufswunsch, du möchtest wie deine Mama Logopädin werden.
1: Ja.
0: Jetzt musst du uns natürlich erklären, was macht denn so eine Logopädin überhaupt?
1: Sie hilft beim Sprechen, wenn Kinder Schwierigkeiten haben.
0: Und was sind das so für Schwierigkeiten? Was kann man da zum Beispiel haben?
1: Man kann das Zungenband zu kurz haben.
0: Okay. Und man kann zum Beispiel gewisse Buchstaben auch nicht so schön aussprechen, oder?
1: Ja.
0: Genau. Und da hilft dann eine Logopädin und die macht tolle Übungen, dass man das wieder richtig und toll aussprechen kann, sodass es an jeder versteht. Du, das ist ein ganz, ein wichtiger, toller Beruf, den du dir da ausgesucht hast.
1: Ja.
0: Da kriegst du schon mal einen Applaus von mir. Weil wir brauchen ja ganz viele tolle Menschen, die ganz tolle Arbeit machen in unserem Land, damit es uns allen gut geht. Und da gibt es ganz viele Berufe, die alle nur dafür da sind, dass es uns gut geht. Verkäuferin zum Beispiel, Logopädin, Ärztin, Lehrerin und so weiter. Also wir haben ganz, ganz viele tolle Berufe und du hast dir einen davon ausgesucht und das finde ich sehr, sehr schön, Imea. So, jetzt müssen wir aber deine Freunde hier im Radio grüßen, weil die warten wahrscheinlich schon vor dem Radiogerät. Zähl sie mal auf.
1: Mama, Papa, Felia, Simon, Nora, Elena, Hanna, Mavi, Luan, Oma, Opa, Elena, Mavi, Maya, Lea, Honja, Daniel, Magda, Lena, Marie, Nadine, Radino, André und Clara.
0: Du bist süß, danke für die lieben Grüße. Du, da hänge ich mich gleich dran und ich grüße auch mal alle deine Freunde hier im Radio. Weißt du, was wir jetzt machen?
1: Ja, ein Spiel.
0: Ja, Reimwörterspiel, Auswahlspiel oder Gegenteilspiel. Was magst denn du spielen?
1: Auswahlspiel.
0: Natürlich. Die Imea hat sich natürlich das leichteste Spiel hier ausgesucht. Wie funktioniert denn das überhaupt?
1: Du sagst ein Wort und ich sag, was ich lieber mag.
0: Naja, wenn ich nur ein Wort sag, dann kannst du ja gar nicht sagen, was du lieber magst.
1: Zwei Wörter.
0: Zwei Wörter muss ich sagen. Natürlich. Kriegst schon nächsten Applaus. Ah, schon mal einen kleinen Fehler entdeckt hier. Ich sag natürlich zwei Wörter und du sagst, was du lieber magst. Okay, so geht los. Wasser oder Saft?
1: Wasser.
0: Ah, und mit Sprudel oder ohne?
1: Ohne.
0: Ich finde auch, oder? Leitungswasser schmeckt doch viel besser als das Sprudelwasser. Yeah. Weil manchmal ist es so scharf, dass es beim Schlucken wehtut, oder?
1: Ja. Yeah.
0: Genau, und wenn man so richtig Durst hat und dann volle Kanne runterschluckt und dann brennt das so schier, das ist deshalb Leitungswasser. Leitungswasser ist das Beste. Und vor allem in Österreich kann man es ja aus der Leitung trinken.
1: Ja.
0: Radfahren oder Roller fahren?
1: Roller.
0: Roller. Roller ist toll, das finde ich auch. Und jetzt kommt das Wichtigste, duschen oder baden?
1: Baden.
0: Weil?
1: Weil man also schön Schaumbad machen kann.
0: Und bist du jemand, der beim Baden das ganze Badezimmer unter Wasser setzt, wo alles nass ist dann? Oder bist du jemand, der schaut, dass das Wasser in der Wanne bleibt?
1: Ja, in der Wanne.
0: Ja, weil sonst muss man wieder alles aufwischen und das ist dann so nervig und dann schimpft die Mama wieder und dann ist das wieder nervig. Ich verstehe dich. Also da gehe ich mit, da hast du vollkommen recht. So, hier kommt ein Applaus. Das war übrigens die Imea, die ist 8 Jahre alt aus Riederberg im Bundesland Niederösterreich, will Logopädin werden, war heute Nachmittag mit dabei. Und soll ich dir mal was sagen?
1: Ja.
0: Das war ein voll tolles, lustiges Gespräch mit dir.
1: Tschüss, André, mach's gut.

0: Wer hat noch nicht, wer will noch mal? Ich brauche neue Nachrichten für unsere Pinnwand. www.meinkinderradio.at. Hier in der Minidisco lese ich sehr gerne, früher oder später, alle neuen Nachrichten von der Pinnwand vor. So, wer ist denn jetzt dran? Jetzt schauen wir mal. Bam, bam. Ich scroll hier mal ein bisschen herunter auf der Webseite. Una, 6 Jahre aus Döbling in Wien. Sie schreibt: Hallöle André, wir sind 4 Geschwister aus Wien und lieben alle die Minidisco. Liebe Grüße Una, Lino, Mio und Jaro. Wow, wie dinotastisch. Vielen Dank für eure Nachrichten. Ich freue mich wahnsinnig und ich schicke gleich mal ganz, ganz liebe Grüße zurück. Gleich spiele ich für euch 4 Hübschen ein dinotastisches Lied. Dranbleiben zahlt sich auf jeden Fall aus.
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2: Hallo, hallo, da ist die Ines. Ankerzeit ist ein neues Familienentlastungszentrum in der Seestadt in unserer Bundeshauptstadt Wien und lädt dich schon vor der großen Eröffnung zum Reinschnuppern ein. Am 23. September kannst du gemeinsam mit deinen Eltern 2 Stunden lang die neuen Räume entdecken. Es gibt verschiedene Stationen zum Ausprobieren. Bewegung, Kreativität, kleine Challenges und auch ruhige Momente sind dabei. Wer zum Schnuppern vorbeikommen möchte, muss sich aber vorher anmelden mit einer Mail an hallo@ankerzeit.wien. Rund um den Salzburger Dom in der Stadt Salzburg findet von 23. bis 27. September der Rupertikiertag statt. Auf dem Residenzplatz, Alte Markt, Mozartplatz, Domplatz und Kapitelplatz gibt es Brauchtum, Handwerksmarkt und ein Unterhaltungsprogramm für die ganze Familie. Welche und wie viele Sprachen gibt es eigentlich? Wenn du in der Landeshauptstadt Graz im Bundesland Steiermark zu Hause bist, dann komm doch am 25. September ab 9 Uhr vormittags zum Grazer Sprachenfest am und um den Schlossbergplatz. Theater, Musik und Tanz sowie Sprachen-Stadtspaziergänge, eine Sprachenschatzsuche und vieles mehr erwarten dich und deine Familie. Feiere gemeinsam den Europäischen Tag der Sprachen und das alles kostenlos. Weißt auch du eine coole Veranstaltung? Dann schreib sie uns doch online ins Formular auf meinkinderradio.at.
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Heute habe ich Geburtstag. Und am Nachmittag kommen 5 Freunde zu Besuch. Ich freue mich wirklich schon sehr, aber ich muss noch einiges vorbereiten und nachrechnen. Vielleicht könnt ihr mir ja helfen.

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1: Hallo, lieber Radino, lieber André. Ich bin Frieda Reinprecht. Ich komme aus Wernstein. Ich möchte meine Freundinnen grüßen. Johanna, Ella, Christina, Lena, Laura, Xaver, Charlotte, Erik und Max und meine ganze Familie. Tschüss!
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3: Hallo Radino und André, ich bin der Emil, ich wohne in Graz. Ich höre gerne Radino und wie ich 5 bin, möchte ich gerne mit euch das Geräusche spielen. Bis Leute. Tschüssi, tschüss.
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0: www.meinkinderradio.at. Falls auch du sagst, ja, da möchte ich auch mit dabei sein in der Minidisco mit André auf mein Kinderradio. Jetzt schauen wir mal, wartet schon jemand hier in Leitung 2? Hallo?
1: Hallo?
0: Hallo, wer spricht denn da?
1: Ich bin Timon.
0: Hallihallo Timon, ich wünsche dir einen schönen Nachmittag. Du, jetzt wollen alle Kinder, die gerade vor dem Radiogerät sitzen und die Minidisco hören, die wollen dich ein bisschen besser kennenlernen. Deshalb wäre es schön, wenn du uns dein Alter verrätst und in welchem Ort du wohnst.
1: Ich heiße Timon, bin 10 Jahre alt und ich wohne in Wien.
0: In der Bundeshauptstadt, also in einer richtig großen Stadt.
1: Ja.
0: Und hast du auch einen Lieblingsort in Wien, wo du gerne bist?
1: Eigentlich nicht.
0: Okay, es ist überall schön in Wien, gell?
1: Ja.
0: Du spielst Klavier, steht hier auf dem Zettel.
1: Ja.
0: Und hast du ein Lieblingslied auf dem Klavier?
1: Auch nicht.
0: Auch nicht, okay. Das ist auch völlig in Ordnung. Du, deine Freunde werden jetzt wahrscheinlich vor dem Radiogerät sitzen. Die warten schon drauf, dass du sie grüßt. Magst du sie alle mal aufzählen?
1: Ja.
0: Leg mal los.
1: Mein Freund Noel, Mehmet, Liam, Leo, Konstantin und Lennox.
0: Und liebe Grüße kommen natürlich auch von mir aus dem Radio. Wir spielen jetzt noch ein Spiel, oder?
1: Ja.
0: Welches hast du dir denn ausgesucht?
1: Das Gegenteilspiel.
0: Das Gegenteilspiel, eines von den schwierigeren Spielen? Das heißt, du bist eines von den mutigen Kindern, das freut mich. Gut, geht's los?
1: Ja.
0: Super. Ich sag ein Wort und du sagst das Gegenteil dazu. Was ist das Gegenteil von pünktlich?
1: Verspätet.
0: Zu spät oder verspätet, richtig. Das ist das Gegenteil von pünktlich. Was ist das Gegenteil von gerade?
1: Schief.
0: Schief ist das Gegenteil von gerade, richtig. Und was ist das Gegenteil von neu?
1: Alt.
0: Alt ist das Gegenteil von neu, richtig. Das ist ein Applaus. Der Timon, 10 Jahre alt aus der Bundeshauptstadt Wien, war heute Nachmittag mit dabei. Danke dir, schönen Nachmittag noch. Tschüssi.
1: Danke.

0: Der Nachmittag gehört dem André und allen Kindern in ganz Österreich. Und das ist unsere gemeinsame Zeit. Dafür gibt's die Minidisco. Herzlich willkommen bei Radino, mein Kinderradio. Weißt du was jetzt? Jetzt mache ich so, hier blinken ja lauter Lichter und da warten überall Kinder in lauter Leitungen. Ich schaue jetzt einfach nicht hin, dann weiß ich auch nicht, welches Kind dran ist. Ich mache hier die Augen zu, Achtung, und dann schaue ich weg und drücke einen Knopf.
1: Hallöle.
0: Hallöle, wer spricht denn da?
1: Der Theo.
0: Theo, herzlich willkommen in Radinos Minidisco. Wie alt bist du und in welchem Ort bist du zu Hause?
1: Ich bin sieben Jahre alt und ich komme aus Innsbruck.
0: Und Innsbruck ist eine tolle Landeshauptstadt. Und zwar von welchem Bundesland?
1: Tirol.
0: Vom Bundesland Tirol ist Innsbruck die Landeshauptstadt. Danke, dass du uns was beigebracht hast. Kriegst schon mal den ersten Applaus. So, Theo, ich habe mich ja schon voll auf dich gefreut. Hier steht, das haben uns deine Eltern erzählt, du möchtest YouTuber werden.
1: Ja.
0: Also, wenn man YouTuber wird, dann muss man ja eine Idee haben, was auf dem Kanal passieren soll. Was soll auf deinem Kanal dann passieren?
1: Also bei mir, du wirst wahrscheinlich was bei Minecraft passieren. Minecraft-YouTuber wirst wahrscheinlich.
0: Okay, also das heißt, du spielst da Minecraft und stellst dann diese Gaming-Videos online und dann kann man dir beim Gamen zuschauen, beim Zocken.
1: Ja.
0: Das ist eine tolle Idee. Die haben zwar schon 1000 andere Menschen auch gehabt, aber ich drücke dir die Daumen, dass du der bekannteste Minecraft-YouTuber von Österreich wirst.
1: Danke.
0: Du und hoffentlich hast du dann ganz viele Follower und verdienst wirklich viel, viel Geld. Weil das können wir alle brauchen, oder? Geld kann man immer brauchen.
1: Ja.
0: Ja, weil mit Geld kann man sich tolle Sachen kaufen.
1: Mhm.
0: So ist es. Gut, wollen wir jetzt deine Freunde grüßen, weil Freunde kann man auch immer brauchen. Gleich wie Geld.
1: Ja. Den Benjamin, der Alexander, der Emil.
0: Das waren dann für viele Emils.
1: Ja, der Paul, der Alex, und alle, die ich sonst noch kenne, weil ich habe so viele,
0: ja,
1: dass ich gar nicht alle aufzählen kann.
0: Ich weiß, das ist immer dann so blöd und dann vergisst man einen einzigen und dann sind die wieder beleidigt. Und dann ist immer gut, wenn man sagt, und alle, die ich sonst noch kenne. Finde ich super. Du, liebe Grüße schicke ich natürlich auch hier raus aus dem Sendestudio zu euch ins schöne Bundesland Tirol. Theo, wir spielen jetzt noch ein Spiel, oder?
1: Mhm.
0: Auswahlspiel, Reimwörterspiel oder Gegenteilspiel?
1: Geräuschespiel.
0: Oh, das versteckte Spiel. Theo, möchtest du die Klospülung herzeigen oder andere?
1: Klospülung.
0: Natürlich, wartet immer jeder drauf. Da heißt das, du hast schon im Klo gewartet?
1: Ja.
0: Das war jetzt so schnell. Dass du, jetzt lauf los und zeig noch schnell die Türklingel her. Der Theo telefoniert am Klo. Ja, die habe ich auch gehört. Super. Hier gleich noch ein Applaus. Das hatte ich schon so oft, dass die Kinder schon im Klo mit mir telefonieren, damit sie dann schnell die Klospülung drücken können. Du drück nochmal drauf, schnell. Einmal wollen wir sie noch hören. Jetzt muss er wieder zurück ins Klo, gell? Theo, das war super lustig. Du, ich wünsche dir noch einen schönen Nachmittag. Tschüssi.
1: Tschüss.

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3: Aus Altem wieder was Neues machen und das ganz ohne Zauberei. Das klingt doch dinotastisch. Recycling macht's möglich. Aber nur, wenn wir unseren Abfall richtig trennen. Plastik, Metall, Papier, Glas. Du kennst sicher die Tonnen mit den bunten Deckeln. Aus allem, was getrennt darin landet, kann wieder Neues gemacht werden. Das ist dann eben Recycling. Nur aus dem Restmüll nicht. Der ist wirklich Müll. Also hilf auch du mit und schau ganz genau, wenn du etwas wegwirfst, in welche Tonne es gehört. Und weißt du, warum Recycling so wichtig ist? Weil wir damit die Natur schützen und wertvolle Rohstoffe sparen, wie Holz oder Erdöl. Also hilf mit und wirf Abfälle in die richtige Tonne. So kann zum Beispiel aus einer leeren Spülmittelflasche wieder eine neue Spülmittelflasche werden. Zu Hause kannst du die Abfalleimer auch aufpeppen. Male oder klebe Bilder drauf, was hineingehört. Flaschen und Joghurtbecher für Plastik, Zeitungen und Schachteln für Papier. Leider landet immer wieder Müll in der Natur. Wenn du Lust auf ein Abenteuer hast, dann werde Mülldetektiv. Rüste dich mit Handschuhen, Zange und Sackerl aus und befreie die Natur von Müll, der dort nicht hingehört. Wohin damit? Genau, in die richtige Tonne. Coole Tipps und Ideen dazu findest du im Internet auf www.ara, jetzt kommt ein Vierer, kids.at, also araforkids.at.
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6: Hallo aus dem Nachrichtenstudio. Ich bin Josie. Ein Feiertag für Kinder naht. Es ist der Weltkindertag. Am 20. September ist es soweit. Im ganzen Land wird es zu diesem Anlass besondere Aktionen geben. Dabei geht es aber nicht nur darum, dass Kinder Spaß haben, sondern es sollen alle daran denken, dass es Kindern nicht überall auf der Welt gut geht. Viele haben nicht genug zu essen, können keine Schule besuchen, werden von keinem Kinderarzt betreut und oft müssen sie auch schon arbeiten gehen. Der Weltkindertag soll alle darauf aufmerksam machen, dass Kinder geschützt gehören und auch Rechte haben. Der Weltkindertag wird in Österreich schon seit rund 70 Jahren begangen. Ein 9-jähriger Bub hat beim Bergsteigen einen Weltrekord aufgestellt. Er ist der jüngste Bergsteiger auf der ganzen Welt, der den Mont Blanc erklommen hat. Das ist der höchste Berg der Alpen. Ganze 4807 Meter ist er hoch, also wirklich kein Spaziergang. Der 9-jährige Klettermax heißt Lelo und er kommt aus der Stadt Rom in Italien. Begleitet hat ihn sein Papa, der schon ein erfahrener Bergsteiger ist. Beide sind sehr stolz auf ihre Leistung. Gemeinsam haben sie schon einige Berggipfel bestiegen, aber keiner war so hoch wie der Mont Blanc. Lelo hat schon mit 3 Jahren mit dem Bergsteigen begonnen.

0: Hunderte Paddelboote werden auf der Mur unterwegs sein. Und zwar am letzten Septemberwochenende bei der Mur-Challenge. Die Mur ist der Fluss, der durch das Bundesland Steiermark fließt. Immer mehr Leute finden Freude am Wassersport und nutzen die Mur zum Kajakfahren und Paddeln. Dafür werden schmale Boote benutzt und Ruder, die an beiden Enden Schaufeln haben. Sie werden dann abwechselnd links oder rechts im Wasser bewegt, um vorwärts zu kommen und zu lenken. Bei der Mur-Challenge legen die Boote eine Strecke von 45 Kilometern zurück. Von Groß-Lobming bis in die Stadt Leoben. Und klar, es ist natürlich eine Wettfahrt. Es geht darum, wer Österreichs schnellster Paddler ist. Bei der Mur-Challenge soll aber auch darauf aufmerksam gemacht werden, wie cool und wichtig Flüsse sind und dass nicht überall Kraftwerke gebaut werden sollten.
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5: Maria, 6 Jahre aus dem Burgenland, hat uns eine echt tolle Frage an sparefroh@meinkinderradio.at geschickt. Sie hört öfter, dass Wörter wie Knete, Marie oder Zaster für Geld verwendet werden. Jetzt fragt sie sich, was diese Wörter denn eigentlich bedeuten und warum sie verwendet werden. Das habe ich mich auch schon oft gefragt. Hast du eine Ahnung, woher diese Wörter kommen, Josie?
0: Also diese Frage ist gar nicht mal so leicht zu beantworten. Im Laufe der Zeit haben Leute einfach viele neue Begriffe für Geld verwendet. Am besten gehen wir die Wörter der Reihe nach durch. Fangen wir mit Knete an. Kannst du dir vielleicht vorstellen, Konrad, warum das Wort auch für Geld verwendet wird?
5: Nein, eigentlich gar nicht. Knete hat ja nichts mit Geld zu tun.
0: Manche Sprachforscher glauben, dass es vom langen Halten von Geld in den Händen kommt. Kennst du ja vielleicht, wenn du Geld lange hältst und anfängst, es hin und her zu schieben. Und daraus ist dann der Begriff Knete für Geld entstanden.
5: Boah, also darauf wäre ich nie gekommen. Und woher kommt dann das Wort Marie? Hat's da mal eine Marie gegeben, die viel Geld gehabt hat?
0: Fast. Es kommt von Silbermünzen, auf denen Maria Theresia abgebildet gewesen ist. Maria Theresia ist vor vielen Jahren Kaiserin von Österreich gewesen. Die Münze, auf der sie zu sehen ist, heißt Maria Theresientaler und der ist früher ein normales Zahlungsmittel gewesen, wie heute der Euro. Und deswegen haben die Leute in Österreich für die Münzen und später auch generell für Geld einfach Marie als Abkürzung verwendet.
5: Wie cool ist das denn, wenn einfach Geld nach einem benannt wird? Und ein Wort fehlt uns noch, oder?
0: Ja genau, und zwar das Wort Zaster. Das kommt vom Begriff Saster, also ganz gleich wie Zaster, nur mit einem S vorne. Und das heißt so viel wie Eisen. Da kannst du dir die Verbindung jetzt bestimmt selbst denken, oder?
5: Ja klar, das ist dann sicher als Wort für Geld verwendet worden, wegen der Münzen, oder? Die sind ja auch aus Metall.
0: So ist es. Früher haben das Wort Zaster vor allem Händler oder Gauner verwendet. Heute hört man es selten, aber doch immer wieder anstatt des Wortes Geld.
5: Danke fürs Erklären, Josie. Sehr interessant.
0: Wenn du auch eine Frage hast, dann kannst du sie uns gerne schicken. Am besten gleich per Sprachnachricht über Radinos Smartphone-App. Vergiss aber nicht, auch deinen Namen und deinen Wohnort dazu zu sagen.
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7: Also ja, jetzt muss man ja ehrlicherweise mal sagen, jetzt kennen wir uns schon ein Zeitl, oder? Wir sind Freunde, wir verbringen jeden Nachmittag gemeinsam und machen ziemlich viel Blödsinn am Nachmittag im Kinderzimmer, oder? Wir tanzen, wir singen und wir spielen lustige Spiele. Ja, soll ich dir was sagen? Auch in dieser Stunde habe ich wirklich tolle Spiele mitgebracht. Wie immer, das Gegenteilspiel, Reimwörterspiel und das Auswahlspiel. Jedes Spiel davon spielen wir einige Male in dieser Stunde und ich hoffe, vielleicht bist sogar du mit dabei vor dem Radio. Wenn du dich noch nicht angemeldet hast, dann solltest du das schnell mal machen. Klick mal auf unsere Webseite www.meinkinderradio.at. So, bevor es jetzt aber soweit ist, spiele ich dir noch ein dinotastisches Lied. Das mag ich persönlich sehr, sehr gerne, weil der Text so lustig ist. Hör mal ganz genau hin. Ich bin André Brunner-Frumann. Schönen Nachmittag, Hallöle.
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0: mit uns, yeah. Einen schönen Nachmittag mit dinotastischer Musik hier bei uns auf mein Kinderradio. Du hörst gerade eine super toll lustige Sendung. Das ist Radinos Mini Disco. Hier gibt's lustig flotte Musik und jede Menge lustige Kindertelefonate. So, wir fragen jetzt gleich mal in die Leitung 8 hinein. Hallöle, wer spricht denn da?
1: Hallöle, hier spricht die Hanna.
0: Hallöle, Hanna, schönen Nachmittag. Du klingst ja voll fröhlich.
1: Bin ich auch.
0: Das ist großartig. Ich mag die fröhlichen Kinder, mag ich am liebsten hier in der Minidisco. Weil die passen dann super gut zum fröhlichen Musik.
1: Sind ja.
0: Super. Du sag mal, wie alt bist du und wo wohnst du?
1: Ich bin 10 Jahre alt und komme aus St. Lorenzen im Würzdorf aus der Steiermark.
0: Wow, das ist ja großartig. Super. Du und du bist eine tolle Sportlerin, steht hier auf der Anmeldung. Welchen Sport machst du denn?
1: Ich tue sehr gern Biken, also Leichtathletik, Skifahren und ab und zu Fußball spielen.
0: Die meisten Wörter werden ja jetzt alle Kinder gekannt haben, aber da war ein schwieriges Wort dabei, und zwar Leichtathletik. Kannst du den Kindern mal schnell erklären, was ist denn Leichtathletik eigentlich?
1: Das ist Laufen, Springen, also Kugelstoßen oder Ballstoßen und Speer werfen.
0: Und das alles gemeinsam nennt man Leichtathletik?
1: Ja.
0: Wow, das ist ja toll. Also das können wir uns merken. Leichtathletik. Ein schwieriges Wort, aber da sind so viele tolle Sportarten in einer zusammengefasst. Schön. Hanna, wir haben sicher ganz viele Freunde in der Steiermark, die wir grüßen müssen.
1: Ja.
0: Zähl sie mal auf.
1: Die Elena, die Lena, die Helena, mein Bruder, meine Familie, meine Klasse und den Radino.
0: Und ich schick dir natürlich noch liebe Grüße nach St. Lorenzen, zu euch in die Steiermark. Wir spielen jetzt ein tolles Spiel. Hast du dir schon eines ausgesucht?
1: Ja.
0: Welches?
1: Das Auswahlspiel.
0: Ja, erklär mal schnell, wie es funktioniert.
1: Du sagst zwei Wörter und ich muss mal eins aussuchen.
0: Das, was du halt lieber magst, okay? Gut, geht los?
1: Ja.
0: Beim Kochen helfen oder den Tisch decken?
1: Kochen helfen.
0: Und was kochst du besonders gerne?
1: Lasagne.
0: Wow, ich liebe Lasagne. Das ist wirklich toll. Okay, dann machen wir gleich mal weiter. Basteln oder malen?
1: Basteln.
0: Und was bastelst du?
1: Verschieden.
0: Okay, tolle Bastelanleitungen und Tipps gibt's ja bei uns auf der Webseite www.meinkinderradio.at. Also wenn du mal Ideen brauchst, dann klickst du einfach mal online, okay?
1: Ja, danke für den Tipp.
0: Ja, sehr gerne. Und jetzt letzte Frage noch, Hamster oder Meerschweinchen?
1: Meerschweinchen.
0: Meerschweinchen. Hier kommt ein Applaus. Das war die Hanna, sie ist 10 Jahre alt aus der Steiermark. Und auch sie war heute Nachmittag hier mit dabei in der Minidisco. Hanna, ich wünsche dir noch einen tollen Nachmittag. Tschüss.
1: Danke dir auch, André. Tschüss.

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0: Dino-tastische Lieder den ganzen Tag bei Radino, mein Kinderradio. Und natürlich hier in der Mini-Disco, da ist die Musik ein bisschen flatter, ein bisschen lustiger und da kann man tanzen dazu. So, jetzt brauchen wir aber erstmal eine kurze Verschnaufpause von der Musik. Das heißt, es ist wieder soweit für ein Kindertelefonat. Schauen wir hier gleich mal in Leitung 8. Hallöle.
1: Hallöle, André. Ich bin der Maximilian aus Stetteldorf.
0: Wow. Und das ist im Bundesland Niederösterreich, oder?
1: Ja.
0: Herzlich willkommen in der Mini-Disco. Wie alt bist du denn?
1: 8.
0: 8 Jahre alt. Und hier steht bei der Anmeldung, du isst wahnsinnig gerne Gnocchi.
1: Ja.
0: Wow. Jetzt musst du allen Kindern mal erklären, was sind denn Gnocchi überhaupt?
1: Das ist eine Speise aus Italien. Die esse ich so gerne, weil meine Tante aus Italien ist.
0: Okay, und das sind so kleine Knopferln, die so ein bisschen ganz weich sind und auf Kartoffelteig eigentlich basieren, oder?
1: Ja.
0: Und was isst du dann so dazu?
1: Tomatensauce.
0: Wow, das ist ja lecker. Und ein bisschen Parmesan drauf, gell? Und Basilikum. Ja. Das ist ja voll lecker. Also ich finde, alle Kinder sollten mal Gnocchi probieren und zu Mama sagen, morgen will ich Gnocchi haben. Weil erstens einmal ist das ein lustiger Name und zweitens einmal schmeckt es auch richtig gut, oder?
1: Ja.
0: Hm? Und was möchtest du für einen Beruf werden, wenn du erwachsen bist?
1: Meeresforscher.
0: Wow, das ist ja toll. Irgendjemand gescheiter hat einmal gesagt, unter der Wasseroberfläche liegt die Zukunft. Und die liegt vielleicht für den Maximilian auch genau dort. Was möchtest du denn da so erforschen im Meer?
1: Die Tiefsee und neue Tiere entdecken.
0: Wow. Du, da muss man aber dann mit dem U-Boot richtig weit runtertauchen, gell?
1: Ja.
0: Das ist ja toll. Du, das ist ein wirklich toller Beruf. Ich hoffe, das gelingt dir. Und ich hoffe, du wirst der beste Meeresforscher, den wir in Österreich jemals gehabt haben.
1: Danke.
0: So, jetzt grüßen wir aber erstmal alle deine Freunde. Die warten wahrscheinlich schon vor dem Radiogerät. Zähl sie mal auf.
1: Der Jonah, der Tobi, der Luca, die Lara, die Emma, der Jonas, der Julius, der Leon, der Tommy. Ja, und das war's.
0: Und das war's. Und liebe Grüße kommen natürlich auch von mir aus dem Radio. So, Auswahlspiel, Reimwörterspiel oder Gegenteilspiel. Was magst denn du spielen?
1: Reimwörterspiel.
0: Okay, da spielen wir. Geht's los?
1: Ja.
0: Was reimt sich auf Springen?
1: Singen.
0: Singen reimt sich auf Springen, richtig. Was reimt sich auf Birne?
1: Schirme.
0: Schirme reimt sich auf Birne, richtig. Und was reimt sich auf Kaufen?
1: Laufen.
0: Laufen reimt sich auf Kaufen. Richtig, hier kommt ein Applaus. Das war der Maximilian, 8 Jahre alt, aus dem Bundesland Niederösterreich, der da heute am Nachmittag in der Mini-Disco mit dabei war. Ich wünsche dir noch einen schönen Nachmittag. Tschüss.

0: Hallöle Österreich, einen schönen Nachmittag. Hier ist die Minidisco auf mein Kinderradio und du weißt ja, unser offizieller Gruß in der Minidisco ist halt mal Hallöle. Das ist ein toller Gruß, den man schnell wiedererkennt. So, lass uns jetzt schnell mal bei der Emma anrufen und die Emma ein bisschen mal verschaukeln.
1: Hallo.
0: Hallo, spricht da der Sebastian?
1: Nein, die Emma.
0: Ah, die Emma. Na Emma, da bin ich ja bei dir komplett richtig. Emma, wie alt bist du und wo wohnst du?
1: Ich bin 5 Jahre.
0: Und in welchem Ort wohnst du?
1: In Bad Mühlacken.
0: Das ist im schönen Bundesland Oberösterreich, gell?
1: Ja.
0: Super. Also, die Emma ist 5 Jahre alt aus Oberösterreich und die geht gerne reiten, steht hier auf meinem Zettel.
1: Yeah.
0: Hast du ein eigenes Pferd oder reitest du immer ein bestimmtes Pferd in einem Reitstall?
1: Ich habe kein eigenes Pferd. Immer ein anderen, glaube ich.
0: Okay, super. Und wie lange gehst du schon reiten? Schon ein Zeiterl, gell?
1: Yeah.
0: Ja.
1: Und in Wien habe ich auch reiten gegangen.
0: Boah, das ist ja toll. In Oberösterreich und in Wien reiten. Wahnsinn.
1: Ja.
0: Emma, hast du jede Menge Freunde, die wir jetzt im Radio grüßen müssen?
1: Ja.
0: Zähl sie mal auf.
1: Laila, Laura, Isabella, Emilia, Felix, Anton, Moahit.
0: Waren das alle?
1: Ja.
0: Dann liebe Grüße auch von mir aus dem Radio zu euch ins schöne Bundesland Oberösterreich. Wir spielen jetzt noch ein Spiel, oder?
1: Ja.
0: Hast du dir schon eines ausgesucht?
1: Ja, das Auswahlspiel.
0: Das ist ein tolles Spiel. Okay, wie funktioniert das Auswahlspiel?
1: Du was sagen und ich dann, was mir lieber.
0: Genau, ich sag 2 Wörter und du sagst, was dir lieber ist. Gut, geht's los?
1: Ja.
0: Gut. Basteln oder malen?
1: Basteln.
0: Basteln. Und was bastelst du so Schönes?
1: Ich habe einmal ein Meerhundfaust gebastelt.
0: Wow, das ist ja toll. Super. Okay, was kommt als nächster? Kochen helfen oder Tischdecken?
1: Tischdecken.
0: Tischdecken, das ist ja super. Da bist du der Mama sicher eine große Hilfe.
1: Ja.
0: Obst oder Gemüse?
1: Obst.
0: Obst. Und hast du auch ein Lieblingsobst?
1: Apfel.
0: Das ist lecker. Hier kommt ein Applaus. Das war die Emma, 5 Jahre alt, aus dem Bundesland Oberösterreich. Und die war heute Nachmittag hier mit dabei in der Minidisco. Emma, schönen Nachmittag.
1: Schönen Nachmittag.

0: 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Schönen Nachmittag, hier ist die Minidisco mit dem kleinen frechen Radiodinosaurier Radino und dem André, das bin ich. Und ich telefoniere hier am Nachmittag mit jeder Menge Kinder. Und ein Kind wartet schon hier in Leitung 15, da fragen wir jetzt gleich mal Hallöle.
1: Hallo André, hier ist der Faris.
0: Wow, du klingst ja voll gut gelaunt. Ich wünsche dir einen schönen Nachmittag, Faris. Du, wir sind jetzt alle gut gelaunt, dass du mit dabei bist in der Minidisco. Magst du uns schnell mal verraten, wie alt du bist und in welchem Ort du wohnst?
1: Ich wohne in Feldkirch.
0: Mhm. Und wie alt bist du?
1: 7.
0: Du, und Feldkirch ist ja im schönen Bundesland Vorarlberg, gell? Und kannst du uns vielleicht auch verraten, wie man Vorarlberg noch nennt? Da gibt es ein kurzes, lustiges Wort.
1: Ländle.
0: Ländle sagt man auch noch zum Bundesland Vorarlberg. Richtig, du, das ist mir schon mal den ersten Applaus wert. Da kriegst du schon mal einen Applaus. Ländle sagt man auch zum Bundesland Vorarlberg. Du, auf deinem Anmeldezettel, hier steht oben, dass du wahnsinnig gerne Fußball spielst.
1: Ja.
0: Spielst du in einem Verein oder spielst du nur zum Spaß?
1: Nur zum Spaß.
0: Okay. Und hast du schon viele Tore geschossen?
1: Ja.
0: Ja, und mit wem spielst du da so Fußball?
1: Mit meinem Cousin.
0: Wow.
1: Und mit meinem Papa.
0: Du, und sollen wir dir jetzt mal im Radio grüßen, deinen Cousin und deinen Papa?
1: Liebe Grüße.
0: Sollen wir noch ein paar Freunde von dir grüßen?
1: Ja.
0: Dann zähl sie mal auf.
1: Frederik, Efrem, Alina, Anne, mein Papa, meine Mama, das war's.
0: Und liebe Grüße kommen natürlich auch von mir aus dem Studio zu euch ins schöne Bundesland Vorarlberg. Du, Auswahlspiel, Reimwörterspiel oder Gegenteilspiel, welches Spiel hast du dir denn ausgesucht?
1: Auswahlspiel.
0: Das musst du uns schnell mal erklären, wie funktioniert denn das?
1: Du sagst ein Wort und ich sag, was ich lieber mag.
0: Okay, ich sag ganz genau zwei Wörter und du sagst, was du lieber magst. Okay. Und wir legen los. Beim Eis, Vanille oder Schokolade?
1: Schokolade.
0: Ich mag auch Schokolade lieber. Magst du da lieber die dunkle Schokolade oder magst du die Milchschokolade?
1: Milchschokolade.
0: Ich finde die auch viel besser beim Eis, weil die dunkle Schokolade ist meistens ein bisschen bitterer beim Eis, gell?
1: Mhm.
0: Duschen oder baden?
1: Baden.
0: Baden, warum?
1: Weil man planschen kann.
0: Das stimmt. Und man kann lustige Spiele spielen beim Baden, gell?
1: Mhm.
0: Du, und lässt du beim Baden das Wasser kalt werden oder tust du immer warmes Wasser nachgießen?
1: Kaltes Wasser nachgießen.
0: Du tust kaltes Wasser nachgießen? Wow, da bist du ja aber dann ein ziemlich hart im Nehmen, muss man sagen. So, und letzte Frage. Wasser oder Saft?
1: Saft.
0: Und welchen?
1: Apfelsaft.
0: Apfelsaft ist super. Am besten mit Sprudel, oder?
1: Ja.
0: Das ist super. Hier kommt ein Applaus. Ja, das war der Faris. Der ist 7 Jahre alt aus dem Bundesland Vorarlberg. Der war heute Nachmittag mit dabei. Und Faris, ich wünsche dir einen schönen Nachmittag. Alles Liebe. Tschüssi.
1: Tschüss, André. Schönen Nachmittag.

0: Kinotastische Lieder natürlich auch am Nachmittag in der Minidisco. Da ist der André. Schönen Nachmittag wünsche ich dir. Ich freue mich, dass wir den Nachmittag natürlich hier gemeinsam verbringen. So, jetzt ist das nächste Kind dran, das sich angemeldet hat auf meinkinderradio.at. Wer ist denn da in Leitung 7?
1: Hallo, André. Hier ist der Johannes.
0: Schönen Nachmittag, Johannes. Geht's dir gut?
1: Ja.
0: Herzlich willkommen hier bei mein Kinderradio in der Mini-Disco. Wir sind jetzt ganz aufgeregt, weil wir wollen dich alle ein bisschen besser kennenlernen. Wie alt bist du denn?
1: 5.
0: Und aus welchem Ort bist du?
1: Ich komme aus Eisenstadt.
0: Du kommst aus Eisenstadt? Du, das ist ja toll. Sag mal, von welchem Bundesland ist Eisenstadt eigentlich die Landeshauptstadt?
1: Burgenland.
0: Vom Burgenland, richtig. Hier kommt ein Applaus. Du, danke, dass du uns wieder was beigebracht hast. Und zwar, dass Eisenstadt die Landeshauptstadt vom Bundesland Burgenland ist. Super. Hier steht, dass du in einem Verein Fußball spielst. Wie heißt denn dein Verein?
1: St. Jordan.
0: Wow. Und auf welcher Position spielst du da?
1: Überall.
0: Du spielst überall? Das ist ja ein Wahnsinn. Super, Johannes. So, jetzt hätte ich gesagt, grüßen wir erstmal alle deine Freunde hier im Radio. Leg mal los.
1: Die Greta, der Julian, der Valentin, der Benjamin.
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1: Fern.
0: Fern ist das Gegenteil von nah oder auch weit weg, kann man auch sagen. Was ist das Gegenteil von Einfahrt?
1: Ausfahrt.
0: Ausfahrt ist das Gegenteil von

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0: alle Kinder in ganz Österreich vorstellen. Wie alt bist du und in welcher Stadt wohnst du?
1: Ich bin in Graz.
2: Also besonders ist an ihm, dass er schon viel älter ist als eigentlich die ganze Stadt, glaube ich.
0: Ja, es war, glaube ich, eines der ersten Dinge, die was gegeben hat, oder?
2: Glaub schon.
0: Und da ist ja eine riesige Uhr auf diesem...
3: Ich schlag mit ein.
0: Wie cool, oder?
2: Mhm.
0: Und deshalb sind die Zeiger in Graz vertauscht. Ist ja arg. Sag mal, du spielst wahnsinnig gerne mit Katzen. Hast du auch Katzen?
2: Ja.
0: Erzähl mal, wie viele hast du und wie heißen sie?
2: Zwei Katzen habe ich und sie heißen Rufus und Lupita.
0: Rufus und Lupita, habe ich das richtig verstanden?
2: Ja.
0: Wow, das sind aber wirklich tolle Namen. Wer hat denn die ausgesucht?
2: Das Tierheim.
0: Also du hast sie bekommen und da haben sie schon so geheißen.
2: Ja.
0: Das ist ja großartig. Sag mal, sollen wir jetzt jede Menge Freunde von dir grüßen hier im Radio?
2: Ja.
0: Dann zähl sie alle mal auf.
2: Lena, Kathi.
0: Das war die Klospülung von der Nora. Und Nora, habt ihr eine tolle Türklingel auch?
2: Ja.
0: Dann lauf mal los. Eine Türklingel noch von der Nora. Bin gespannt, ob die toll ist und ein lustiges Geräusch macht. Jetzt habe ich nichts gehört. War da schon was?
2: Ja.
0: Mach nochmal. Das war jetzt ganz, ganz leise, aber einen Applaus.

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4: Pinguin? 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
4: Servus, da ist die Josie mit vielen neuen Themen für dich. Dem Kalender, denn für Wetterfolge
5: dir ist sie all.
4: Sie notieren immer, wie warm es oder wie viel es regnet. Und weil die immer in kompletten Monaten rechnen, geht das mit dem 1. September als Herbstbeginn viel leichter. Das geht dann im Oktober
5: was Großes auf mich wartet.
4: Als Herbstanfang. Am 23. September sind Tag und Nacht genau gleich lang, jeweils 12 Stunden. Man nennt das auch Tag-Nacht-Gleiche. Die Sonne geht an diesem Tag genau im Osten auf und im Westen unter. Nach dem 23. September beginnt die Zeit, in der die Sonnenstrahlen auf der oberen Hälfte der Erdkugel schwächer werden. Also wird es kälter. Die Nächte sind dann wieder länger als die Tage. Es ist also Herbst. Kostenlose Schwimmkurse werden jetzt wieder im Bundesland Niederösterreich angeboten. Teilnehmen dürfen Kinder zwischen 5 und 10 Jahren, die noch nicht schwimmen können. Heuer sind noch 160 Plätze frei. Die Kurse finden an 7 verschiedenen Orten statt. In Heidenreichstein, Litschau, Weitra,
5: der Schönheit und Harmonie
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7: Hallo, schön, dass du wieder eingeschaltet hast zu Radinos Werkstatt. Heute haben wir etwas Dinotastisches geplant. Und zwar bauen... Zentimeter steht hier in der Bauanleitung. Ich mache dir einen Strich mit dem Bleistift.
8: Dankeschön. Dann übernehme ich einfach das Sägen. Die Bauanleitung gibt's übrigens auch auf der Mein Kinderradio Website.
9: Diese Wolke ist zu sehen.
8: Nächsten Schritt. Jetzt öffnen wir die Schraubzwinge und ziehen den Quadratstab etwas nach. Dann wiederholen wir das Ganze für die beiden Waggons. Wie lang werden die?
7: Die Waggons 5 cm und das Führerhaus 2,5 cm.
8: Okay, haben wir. So, jetzt braucht die Lokomotive noch einen Kessel. Dafür machen wir den Halbrundstab in der Schraubzwinge fest, messen wieder...
9: Das wilde Sturmgebilde.
8: Genau, als Schornstein verwenden wir den Dübel. Um den zu befestigen, bohren wir zuerst ein Loch in den vorderen Bereich der Lok und hämmern dann den Dübel dort hinein.
7: Cool! Jetzt sieht das wirklich aus wie eine Lok, aber ich finde, es fehlt noch Farbe.
8: Da hast du absolut recht. Während der Leim trocknet, kannst du ja die Waggons bemalen.
7: Super, das mache ich.
8: Noch ein kleiner Tipp. Nimm dir die Unterlegscheiben, die dann unsere Räder werden, und leg sie schon mal auf den Zug.
7: Ah, die verdecken ja dann Teile.
10: Braucht etwas Fantasie.
7: Das heißt, wir brauchen insgesamt 12 Unterlegscheiben.
8: Und dann auch gleich viel Schrauben zum Befestigen. Waggons bekommen vorne einen Haken und hinten eine Ringschraube.
7: Außer der letzte Waggon, der braucht hinten keine Ringschraube mehr.
8: Eigentlich nicht, aber wer weiß, vielleicht möchtest du deinen Zug ja mal erweitern. Da wäre es dann schon gut, wenn auch der letzte Waggon hinten eine Ringschraube hätte.
7: Auch wieder wahr. Dann werde ich jetzt wieder vorzeichnen.
8: Und ich vorbohren. Wenn du fertig bist mit Anzeichnen, kannst du bei den ersten...
11: Heyo. Und ich hoffe, dass du mich siehst, ich
1: bin... Der Mein Kinderradio Webseite, die Hornbach-Bauanleitung. Mit Ausführung...
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1: Ich fühle mich so allein. Irgendwo und denk vielleicht an mich.
2: Morgens und Willi liegt noch friedlich in seiner Wabe. Als sich Maya anschleicht.
3: Hoch mit dir, heute ist ein besonderer Tag. Heute wird gefeiert, Willi. Das Bienenjahr geht nämlich zu Ende.
4: Das Jahr der Glockenblume ist vorbei. Die Glocken können mich nicht mehr wecken.
3: Ich frage mich, nach welcher Blume wohl das nächste Jahr benannt wird. Ich bin ja so gespannt. Die Königin verkündet es heute Abend.
2: Im Thronsaal probt die Königin schon unter
5: In Norwegen, da musste ich mal aufs Klo.
4: Sag ich doch, ab in die Blümelein mit königlicher Erlaubnis. Frühstück bringt Frühglück.
6: Ich muss das Zepter heute Abend vor dem Bienenvolk schwenken. Das zeigt, dass ich auch im nächsten Bienenjahr die Königin sein werde.
3: Und ohne Zepter sind Sie nicht länger Königin? Das wusste ich gar nicht. Und wie wird das nächste Jahr heißen, Majestät?
6: Das entscheidet nun ihr.
7: Du Geschichte sehen.
2: Und Willi auf den Weg.
8: Schön, mal wieder vor die Tür zu kommen. Was, Schlags?
9: Dienst ist Dienst und Honig ist Honig, Rank.
2: Rank trägt das Zepter.
8: Ah, hoppala, das Zepter
9: Hör
8: fällt.
9: Hör auf mit dem blöden Rank.
8: Bisschen Spaß muss sein, Kollege.
9: Spaß? Mehr Respekt vor dem Zepter, wenn ich bitten darf.
2: Da fällt das Zepter auf einmal wirklich hinunter.
9: Das hat uns noch gefehlt. Sowas kommt von sowas. Dir fehlt die nötige Würde, das Zepter zu tragen. Ich übernehme das jetzt.
8: Nein, Schlag's nicht. Ich höre ja schon auf. Versteh doch mal ein bisschen Spaß. Ist doch nichts passiert. Aber jetzt bin ich wieder ganz wurmig. Würdig.
3: Ist es nicht egal, wer das Zepter trägt? Kommt schon, wir wollen es schmücken.
10: Im Hafen kommt die Morgensonne raus. Mit der Morgen.
3: Man muss niemand niesen.
2: Schnell ist das Zepter wieder geschmückt.
3: Tata! Das duftet wunderbar.
4: Das nächste Jahr ist alt.
2: Um den Bienenstock den Schmutz zu großen Kugeln zusammen.
11: Oh, ist das schwer.
2: Eine Arbeitsbiene trägt einen großen
12: Geheimnisvoll. Irland heißt die Insel, die finde ich einfach.
2: Durch das Zepter ablegen.
9: Verstecken wir es hier.
2: Nun ist die Biene in Windeseile von.
4: Ich bin da.
2: Auch den beiden Wächtern juckt es in den Fingern.
4: Los, Schlags, mach mit.
9: Na gut, ihr arbeitet ja
13: genug. Essen, tanzen, gemeinsam Hand in Hand. Grün ist das.
2: Es an seinem Balli hängen bleibt und unter einer Dreckschicht verschwindet. Irgendwann spricht Maya ein Machtwort.
3: Die Zeit wird langsam knapp. Die Sonne geht schon unter. Wir müssen das Zepter zur Königin bringen. Wo ist es denn?
9: Ich zeig's euch.
2: Aber das Zepter ist nicht mehr da.
9: Rank, ist es etwa wieder einer deiner Scherze?
8: Nein, wieso denn? Das Zepter muss doch hier sein.
9: Aber es ist nicht hier. Wo hast du's hingetan?
8: Ich nirgends. Du hast es versteckt.
4: Ich glaube, am besten verstecken wir uns alle, bis das Fest vorbei ist.
3: Nein, wir müssen es wiederfinden.
2: Im Bienenstock beginnt sich Frau Kass...
14: Im All erzählt ein Alien...
2: Flachs ein.
15: Was macht ihr zwei denn hier? Wo ist Maya? Wo ist das Zepter?
8: Naja, also, wie soll ich sagen?
9: Wir haben es verloren.
8: Nicht wir, er.
9: Nicht ich, er.
15: Was? Was heißt, ihr habt es verloren?
2: Maya und Willi suchen immer noch, als sie etwas hören.
3: Hör mal, Willi, was raschelt denn da? Los, komm!
2: Keine Gefahr. Es sind nur Ben und Kurt, die immer noch Mistkugeln über die Wiese rollen. Bens Balli genauer.
3: Das ist doch Lavendel. Fangen wir mit diesem Ball an. Ich glaube, da ist das Zepter drin.
2: Ben bekommt Angst um seine Kugel und rennt mit ihr davon.
3: Ben, was hast du denn? Komm zurück!
16: Nicht dieser Balli, auf keinen Fall! Das ist mein schönster Balli, meine Königskugel. Du darfst ihn nicht kaputt machen.
17: Oh, köstlich.
2: Schweren Herzens lässt sich Ben auf den Tausch ein.
16: Och, also schön, Maya. Dann mache ich Balli jetzt kaputt.
3: Danke, Ben.
16: Ich schaff das nicht.
17: Nicht so schlimm. Lass mich mal, Junge.
2: Kurt stemmt die Kugel einfach hoch und schleudert sie zu Boden.
17: Also,

0: Wer sagt's denn?
1: Da ist es!
2: Jetzt ist es ein Hiefzepter.
3: Mein armer kleiner Bali.
4: Könnt ihr das Zepter sauber machen?
5: Dann gehe ich noch schnell ein paar Blumen suchen.
3: Entschuldigung.
6: Kekse.
4: Ich bin noch rechtzeitig. Hier ist das Zepter.
7: Oh, danke, Maya. Und wie schön es aussieht. Lavendel, eine gute Wahl, Maya.
8: Ich verkünde, dass ich auch im neuen Bienenjahr Königin bleibe. Im Jahr des Lavendels.
7: Ja! Gute Güte.
9: Lang lebe die Königin.
7: Danke, meine Lieben, ihr seid wunderbar. Das Zepter riecht ein wenig würzig.
10: Was? Ist die Geschichte schon aus?

0: Was ist denn los, Socke? Warum bist du denn so aufgeregt?
1: Ich hab doch was... Und dann? Dann will ich die Eule wecken.
0: Die Eule wecken? Wie denn?
1: Mit einem ganz doll lauten Kikeriki.
2: Seht mich beide Vorderläufe heben.
0: Gemütlich, dass Socke fast einschläft. Doch auf einmal klingelt und rasselt und scheppert der Wecker.
1: Wie kannst du mich so erschrecken, du blödes Ding? Bei dir piept es wohl ein bisschen.
0: Doch der Wecker steht jetzt still und stumm da und tut so...
2: Was euch denn an Nahrung? Nein, ihr seid so wohlgenährt.
0: Aber was ist das? Der Wecker tickt nicht mehr. Die Zeiger stehen still.
1: Was hast du denn, Wecker? Warum sagst du denn nichts mehr? Los, klingel doch.
0: Doch. Bastelt gerade an seinem Dreirad, als Socke angeflattert kommt.
3: Ah, hallo Socke, das ist aber schön, dass du mich besuchst.
1: Du, Eddie, guck mal, der Wecker hier, der tickt nicht mal richtig. Kannst du...
2: Nein, das gute Händchen.
0: Dann bauen sie den Wecker wieder zusammen.
1: Wo soll das denn hin, Eddie?
3: Das Teil kommt hier hin und das dahin.
1: Und das jetzt obendrauf?
3: Nee, nach hinten.

0: Gib mal her.
1: Aber ich kann das auch.
0: Klar doch.
2: Jeder sollte einmal reisen in das...
3: Im Moment kommt zu allem Übel auch noch Frau Dax vorbei. Schnell lassen die beiden den Wecker unter dem Tuch verschwinden.
0: Hallo.
1: Tag, Frau Dax.
4: Ah, Eddie Bär und Socke. Das trifft sich ja gut.
5: Mit zwei Bergen und der Laden von...
4: Was denn?
0: Also,
4: Da ist mein Wecker ja wieder.
0: Ja.
3: Frau Dax holt ihn unter dem Tuch hervor und entdeckt...
0: Nicht.
4: Ach nein? Wirklich nicht?
1: Nein, ich habe ihn nur gebadet.
4: Aha.
0: Und ich habe ihn nur aufgeschraubt und dann wieder zugeschraubt.
4: Aha.
1: Guck doch mal, wie schön sauber dein Wecker jetzt ist.
0: Und die große Schraube sitzt so fest.
6: Ich erzähle euch die Geschichte von einer, die ihr kennt.
0: Die allerbesten.

0: Sichelmond. Glaubst du, dass es auf dem Mond auch wohnt? Den man gut beschreiben kann. Ist wirklich nicht so schwer. Wirst schon sehen.
1: Schau sie dir mal an.

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3: Schafe zählen.
4: Ich kenne einen Trick, wie du besser

0: besser einschlafen kannst, meine Süße«, sagte der Vater zu seiner Tochter Anna an einem Abend beim Zubettgehen. »Willst du wissen, wie?«
1: »Ja, bitte.«
2: »Finger krumm, die lässt er
0: über den Zaun hüpfen. Irgendwann wirst du dann so müde sein, dass du ganz von alleine einschläfst. Probier's doch gleich mal aus. Ich wünsche dir eine gute Nacht, Anna, und viel Glück beim Schafezählen.« Er gab ihr noch einen sanften Gute-Nacht-Kuss und knipste dann das Licht aus. Anna,
3: wer will guten Kuss
0: mehr? Kein Schaf war mehr zu sehen. Anna war eingeschlafen. Doch in ihrem Traum stand sie nun selber auf der schönen
1: »Und ich bin doch noch so klein.«
0: Anna hatte Mitleid,
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0: ihre Arme und hob es sanft über das Hindernis.
1: »So, mein Kleines«, sagte sie freundlich, »jetzt bist du auf der anderen Seite. Lauf weiter und hab keine Angst.«
4: »Vielen Dank, Anna«,
0: mähte das Schaf und sprang vergnügt weiter.
5: »Die Ohren!
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2: Käse, du Burgfräulein. Ben ist Julis großer Bruder und eigentlich ganz nett. Aber manchmal könnte Juli ihm seinen Käse in die Haare schmieren.
3: Deinen Käse kannst du dir selbst holen, ruft Jule empört. Mädchen können auch tapfere Ritter sein.
4: Ich bin genauso tapfer wie die Jungs, schimpft Jule beim Zähneputzen immer noch. Ich werde eine Ritterin.
2: So zornig stößt sie die Worte heraus, dass eine ganze Ladung Schaum auf dem Spiegel landet. Und da muss Jule doch ein bisschen kichern.
5: Heute bist du wohl eher ein schaumspuckender Drache, lacht auch Papa.
2: Ärgere dich nicht mehr über Ben. Manchmal ist dein Bruder eben auch nicht besonders ritterlich. Und jetzt geht's ab ins Bett, kleiner Drache.
6: Wie jeden Abend liest Papa Jule noch eine Geschichte vor. Heute natürlich eine Rittergeschichte. Darin hat ein feuerspuckender Drache das schönste Burgfräulein geraubt. Keiner traut sich in die Drachenhöhle, um sie zu befreien. Endlich kommt ein tapferer Ritter, der den Drachen austrickst und das schöne Fräulein rettet.
2: Jule kuschelt sich an ihren Stoffdrachen.
3: Manchmal ist es vielleicht doch nicht so schlecht, ein Burgfräulein zu sein.
7: Aber ich werde trotzdem eine Ritterin,
2: murmelt sie noch, bevor sie langsam einschläft. Mitten in der Nacht wacht Jule auf. Ihr Herz klopft wie wild. Hinter dem Fenster sieht Jule einen riesigen Schatten. Dann hört sie ein wildes Fauchen.
5: Es sieht wirklich so aus, als würde da etwas sitzen.
2: Auf Zehenspitzen schleicht Papa zum Fenster. Er zieht den Vorhang zur Seite. Und da ist nichts.
5: Ich kann keinen Drachen sehen, sagt Papa.

0: Aber ich habe ihn doch gehört. Und auch gesehen, sagt Jule und tapst zu Papa. Gemeinsam öffnen sie das Fenster. Ganz vorsichtig schauen sie hinaus. Und da sehen sie das fauchende Ungeheuer. Es sind sogar zwei. Zwei Katzen stehen sich auf dem Rasen gegenüber. Kitty, die Katze von nebenan, und ein großer fremder Kater. Wütend starren sich die beiden an. Kitty macht einen Buckel. Das Fell des Katers sträubt sich wild. Und dann geht es los. Der Kater faucht Kitty an und Kitty faucht zurück. Mindestens so laut wie ein neunköpfiger Drache. Das war das Drachenfauchen, seufzt Jule erleichtert. Ja, das klingt wirklich fast wie ein Drache, findet Papa. Aber die Katzen wollen dich zum Glück bestimmt nicht rauben.
1: Wart, auch fünf blaue Zwetschgen.
0: Eine tapfere Ritterin raubt der Drache bestimmt nicht. Und eine tapfere Ritterin hat auch keine Angst im Dunkeln. Gähnend kuschelt sich Jule in ihre Decke. Dann schlaf gut, meine kleine Ritterin. Papa gibt Jule einen dicken Gute-Nacht-Kuss und macht das Licht aus. Jule gähnt. Sie gähnt noch einmal und schon ist sie eingeschlafen.
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3: Der Mann und der Mond.
4: Das Leben auf dem Mond muss doch sehr einsam sein,
3: stellte Jonathan eines Tages fest.
4: Der Mann im Mond lebt da immer ganz allein.
5: Oh. Bein, alle Ängste, alle
3: Stück fängt er an, Tausende von Glühlampen auszuwechseln, die in der Nacht zuvor kaputt gegangen sind. Das dauert gerne mal bis zum späten Nachmittag. Da bleibt keine Zeit zum Mittagessen. Und um Punkt 17 Uhr gibt es schon Abendessen, damit er pünktlich, wenn es dann bei uns auf der Erde dunkel wird, überall auf dem Mond die Lampen anknipsen kann.
4: Jonathan hing an den Lippen seines Vaters, der ihm so viele spannende Dinge über den Mann im Mond erzählte. Aha, meinte er, dann hat er ja eine Menge zu tun den ganzen Tag. Aber einsam ist er trotzdem.
3: Der Vater überlegte kurz. Nein, einsam ist er eigentlich nicht. Denn wenn er mit seinen Arbeiten fertig ist, setzt er sich an sein Riesenfernrohr, das so groß ist wie ein Leuchtturm, und beobachtet den ganzen Abend, wie die kleinen Erdenkinder zu Bett gehen. Er ist somit überhaupt nicht allein. Im Gegenteil, er kennt ja alle Kinder dieser Welt so gut wie kaum ein anderer. Er begleitet sie jeden Abend mit seinen Blicken aus der Ferne und schaut, dass es ihnen gut geht. Auch dir guckt er bestimmt gerade zu. Ah, sieh mal, da oben. Er hat das Licht schon angemacht.
4: Jonathan blickte aus seinem Kinderzimmerfenster direkt zu dem hell erleuchteten Mond. »Hallo, Mondmann«, rief er in die Dunkelheit. »Wenn du mich schon sehen kannst, kannst du mich ja vielleicht auch hören. Du bist ja so ein fleißiger Mann. Danke, dass du für uns da bist und dass wir uns nicht vor der Dunkelheit fürchten müssen. Nun schlaf auch du, wenn du kannst.« Und schau morgen gerne wieder bei mir rein.
3: Er war sich sicher, dass der Mann im Mond ihn sehen würde, und deshalb winkte er ihm zum Schluss noch einmal freundlich zu.
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1: Hallihallo, da ist die Ines. Rund um den Salzburger Dom in der Stadt Salzburg findet von 23. bis 27. September der Ruperti-Kiertag statt. Auf dem Residenzplatz, dem Alten Markt, dem Mozartplatz, dem Domplatz und dem Kapitelplatz gibt es Brauchtum, Handwerksmarkt und ein Unterhaltungsprogramm für die ganze Familie. Welche und wie viele Sprachen gibt es eigentlich? Wenn du in der Landeshauptstadt Graz im Bundesland Steiermark zu Hause bist, dann komm doch am 25. September ab 9 Uhr vormittags zum Grazer Sprachenfest am und um den Schlossbergplatz. Theater, Musik und Tanz sowie Sprachenstadtspaziergänge, eine Sprachenschatzsuche und vieles mehr erwarten dich und deine Familie. Feiere gemeinsam den Europäischen Tag der Sprachen. Und das alles kostenlos.

0: Los. Oft ist es nicht so einfach in der Schule mit den Gedanken bei der Sache zu bleiben. Das kannst du aber üben. Wie das geht, lernst du im Wien-Museum am Karlsplatz in unserer Bundeshauptstadt Wien. Am 26. September zwischen 11 Uhr vormittags und 4 Uhr am Nachmittag. Einlass ist zu jeder vollen Stunde. Ja, und wenn auch du eine dinotastische Veranstaltung weißt, dann gib uns doch gerne Bescheid auf www.meinkinderradio.at.
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3: Alles ohne Ende. Oder? Socke braucht noch 5 Minuten. Langsam wird es dunkel im Rabenwald. Der Mond ist bereits aufgegangen und die ersten Sterne funkeln am Himmel.
4: Aufsitzen.
3: Der kleine Rabe Socke und der kleine Dachs sitzen in der Dachshöhle auf dem Boden und spielen Karten.
4: Oh nein, das war wirklich gut.
3: Die beiden sollen heute pünktlich schlafen gehen. Frau Dachs ist nämlich am nächsten Morgen nicht da. Sie kann sie nicht wecken. Und anders als der kleine Dachs schafft es Socke allein nicht, rechtzeitig aufzustehen.
4: Abmarsch ins Bett. Und du ins Nest, Socke. Ohne mich kommst du morgen sonst nicht aus den Federn.
5: Welche Federn? Meinst du Rabenfedern?
4: Jetzt stell dich nicht dümmer an, als du bist, kleiner Rabe. Du weißt genau, wenn ich dich nicht wecke, schläfst du bis Mittag.
5: Och, nur noch 5 Minuten.
6: Ich mach schon, Mama.
3: Socke spielt in aller Seelenruhe weiter, während der kleine Dachs brav ins Bett geht.
6: Gute Nacht, Mama. Kommst du noch mal?
4: Natürlich. Das tue ich doch jeden Abend. Und dann knipse ich auch dein Nachtlicht an.
6: Oh, prima. Ich beeil mich.
4: Socke, ab ins Nest. Sofort.
5: Ja, ja, gleich. Du, kleiner Dachs, wollen wir noch eine Runde Karten spielen? Diesmal gewinne ich bestimmt.
6: Aber wir sollen doch schlafen, Socke.
5: Machen wir doch auch. Nur noch ein Spiel, versprochen.
6: Na gut. Oh, aber nicht schummeln.
5: Ich schummle nie. Großes Rabenehrenwort.
3: Socke und der kleine Dachs amüsieren sich wie Bolle und spielen eine Runde. Und dann noch eine.
6: Und gewonnen! Na, ich hab gewonnen! Siehst du, Socke?
5: Aber das nächste Mal gewinne ich. Wirst du schon sehen.
6: Nö, werde ich nicht.
5: Wirst du doch.
4: Socke, kleiner Dachs, jetzt sind die 5 Minuten rum. Schluss für heute.
6: Ist gut, Mama.
5: Ja, gleich. Ich muss nur noch eben gewinnen. Dann wird geschlafen. Großes Raben-Ehrenwort.
3: Der kleine Rabe gewinnt aber nicht. Deshalb machen die beiden noch ein Spiel und noch eins. Bis Socke plötzlich seinen Schnabel um die Ecke steckt.
4: Oh, Socke, was hast du versprochen?
5: Aber der kleine Dachs hat gerade schrecklich Durst bekommen. Ich bring ihm nur rasch ein Glas Milch.
4: Ach so, hast du auch Durst?
5: Ja, unbedingt. Meine Kehle ist schon ganz rau, hörst du?
4: Na, dann nimm dir auch ein Glas. Sonst kommst du gleich nochmal an. Und wenn ihr ausgetrunken habt, gehst du. Abgemacht?
5: Ja, abgemacht. Nur noch 5 Minuten, wirklich.
4: Aber dann ist endgültig Schluss.
3: Frau Dachs gibt also nach und reicht dem kleinen Raben 2 Gläser Milch. Der verschwindet wieder im Kinderzimmer. Aber nach einer Weile hört sie die beiden immer noch kichern. Also geht Frau Dachs hinterher.
4: Ins Bett, kleiner Dachs, sofort.
6: Ja, Mama.
4: Und Socke, was habe ich gesagt? Du machst jetzt einen Abflug.
5: Ich kann aber noch nicht. Stulle hat doch versprochen, dass er uns gute Nacht sagt.
4: Stulle ist bei Tante Törtchen.
5: Aber er kommt heute wieder. Ohne seine gute Nacht kann ich auf gar keinen Fall einschlafen.
4: Jetzt stell dich doch bitte nicht so an.
5: Nein, mach ich ja gar nicht. Aber Stulle hat es versprochen. Und was man verspricht, muss man halten. Ich warte.
4: Es ist schon dunkel, kleiner Rabe. Und du bist doch bestimmt müde.
5: Nur noch 5 Minuten, wirklich.
6: Können wir nicht noch warten, Mama?
5: Bitte.
6: Bitte.
4: Also ich weiß nicht. Eigentlich...
5: Bitte, Frau Dachs. Stulle ist bestimmt gleich da.
3: Und tatsächlich, da kommt das Wildschwein auf seinen Skatern angedüst. Und läuft geradewegs ins Kinderzimmer.
4: Stulle, da bist du ja.
5: Wo warst du denn so lange? Wir warten ja hier schon eine Ewigkeit.
1: Ich habe meinen Zug verpasst. Aber jetzt bin ich da, wie versprochen.
5: Und? Wie war's bei Tante Törtchen auf dem Bauernhof?
6: Was habt ihr denn alles gemacht?
5: Bist du auch mit den Kühen durchs Dorf galoppiert?
1: Klar bin ich das. Aber wir haben doch noch viel mehr erlebt. Also...
3: Ausführlich erzählt das Wildschwein den beiden alle seine Reiseabenteuer. Frau Dachs hat es sich in der Zwischenzeit im Wohnzimmer gemütlich gemacht. Sie sitzt im Fernsehsessel und schaut einen Schafskrimi. Lange wird sie sich nicht mehr gedulden.
7: Stulle ist ja jetzt da. Also ab ins Nest, Socke. Und Stulle, für heute ist es genug.
5: Nur noch 5 Minuten.
7: Nein, morgen ist auch noch ein Tag.
3: Frau Dachs taucht in der Tür des Kinderzimmers auf.
7: Jetzt wird geschlafen. Und das gilt für alle.
1: Aber morgen ist Spielzeugtag.
6: Oh, stimmt, ja.
5: Ja, genau. Das hatte ich total vergessen. Beim Wolf ist morgen Spielzeugtag. Wir müssen noch besprechen, was jeder mitbringt. Da müssen wir noch hin. Bitte, Frau Dachs.
3: Frau Dachs überlegt kurz, ist dann aber einverstanden.
7: Na schön. Dann lauf noch kurz zum Wolf. Aber danach gehst du schlafen, kleiner Rabe. Und kommst heute auch nicht mehr wieder. Das gilt auch für dich, Stulle.
5: Großes Raben-Ehrenwort. Danke, Frau Dachs.
1: Ja, danke schön.
6: Darf ich auch mit Mama?
7: Nein, du bleibst im Bett. Keine Widerrede. Gute Nacht.
6: Gute Nacht.
3: Frau Dachs knipst noch schnell das Nachtlicht an und verschwindet wieder im Wohnzimmer. Socke und Stulle dagegen machen sich auf den Weg zum Wolf. Der ist noch wach. Und natürlich dauert es eine Ewigkeit, bis die drei sich geeinigt haben, wer welches Spielzeug mitbringt. Schließlich soll alles da sein, was sie zum Spielen brauchen und nichts doppelt gemoppelt. Als alles besprochen ist, machen sich Stulle und Socke auf den Rückweg.
1: Ich glaube, ich gehe schlafen. Dann bin ich morgen schon ganz früh wach und wir können gleich spielen.
5: Von mir aus? Nachtstulle.
1: Nachtsocke.
3: Socke ist sehr zufrieden. Er hat genau, was er will.
5: Der Wolf wird sein Feuerwehrauto mitbringen. Damit spiele ich doch so gern.
3: Das muss er unbedingt noch dem kleinen Dachs erzählen. Also flattert er hinüber Richtung Dachshöhle, um seinen Freund zu wecken.
5: Hoho, kleiner Dachs. Hoho.
3: Aber Frau Dachs weiß das zu verhindern. Sie ist jetzt richtig wütend.
7: Oh, du verschwindest jetzt, aber sofort.
5: Och, ohne Schreien. Das regt kleine Raben auf. Und wenn du so laut bist, wacht der kleine Dachs auf und fängt an zu weinen. Dann können wir überhaupt nicht mehr schlafen.
7: Ja, entschuldige. Es war nicht so gemeint. Komm, ich bring dich jetzt zu deinem Nest.
5: Och.
3: Aber Socke will nicht.
5: Mir ist schlecht. Kann ich bei dir schlafen?
7: Nein, das geht nicht. Mein Bett ist viel zu schmal.
5: Dann schläfst du eben bei mir. Bei mir ist genug Platz.
7: Aber, kleiner Rabe.
3: Frau Dachs ist nicht überzeugt. Doch Socke nimmt sie an die Hand und zieht sie mit sich zum Rabenbaum. Gemeinsam klettern sie die Leiter hinauf und versuchen dann, sich in seinem Nest zurechtzufinden. Vergeblich.
7: Es geht wirklich nicht. Das ist mir zu hoch.
5: Na gut, dann schlafen wir beide eben bei dir in der großen Hängematte.
3: Frau Dachs ist inzwischen ziemlich erschöpft und so müde, dass sie sich auf alles einlässt. Also laufen die beiden wieder zurück zur Dachshöhle und klettern in die Hängematte.
5: Siehst du, hier ist genug Platz für uns beide.
7: Jetzt wird aber endlich geschlafen, Socke. Gute Nacht.
5: Nacht, Frau Dachs.
3: Der kleine Rabe kuschelt sich an sie und im Nu ist Frau Dachs eingeschlafen. Nur Socke ist glockenwach.
5: Bei dem Geschnarche kann ja kein Rabe schlafen. Ich glaube, ich fliege lieber doch in mein Nest.
3: Der kleine Rabe flattert hinüber zum Rabenbaum und macht es sich in seinem Nest gemütlich. Jetzt wird er auch bald schlafen. Aber nicht gleich. Er liest noch ein wenig in seinem Bilderbuch. Nicht mehr lange. Nur noch 5 Minuten.
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3: Der Kapitän und die Möwe. Kapitän Arne Ahlers fuhr sein ganzes Leben lang zur See. Da er gerne allein war, hatte er sich ein kleines Segelschiff gebaut, auf dem nur er die Meere bereisen konnte. Sein einziger Freund und Wegbegleiter war die sprechende Möwe Henry. Sie konnte sehr schnell und hoch fliegen und erzählte Kapitän Arne immer aufgeregt, wenn sie am Horizont irgendetwas entdeckt hatte. So geschah es auch an diesem lauen Sommerabend. Arne wollte sich gerade seine Kapitänsmütze aufsetzen, da kam Henry aufgeregt angeflogen.
4: »Ack, ack, Kapitän Arne, ack!«
3: krächzte die Möwe.
4: »Da vorne treibt etwas im Wasser. Ich glaube, es ist eine Flaschenpost.«
3: Arne hörte interessiert zu, denn er war ein begeisterter Flaschenpost-Fan. Wenn man schon so allein ist, dann ist es auch schön, mal einen Brief zu bekommen.
5: »Sag mir genau, wo sich die Flasche befindet«, befahl er seinem gefiederten Freund.
4: »Steuerbord, voraus!«
3: rief Henry aus der Luft zu Arne hinunter. Arne segelte in die angegebene Richtung und wenig später fischte er die Flasche mit seinem Fischernetz aus dem Wasser. Er öffnete sie und zog den Inhalt heraus, ein gerolltes Stück Papier.
4: »Lies schon vor, Kapitän!«
3: Henry konnte es kaum erwarten. Arne las den Brief erst leise für sich und wurde dann nachdenklich.
4: »Was ist denn, Arne?«
3: fragte Henry aufgeregt.
5: »Die Flaschenpost hat ein kleiner Junge mit Namen Peter geschrieben«, sagte Arne. »Er lebt mit seinen Eltern in einem Leuchtturm auf einer einsamen Insel. Jeden Abend fällt es ihm schwer, einzuschlafen. Und dann schreibt er Briefe, um sich die Zeit zu vertreiben, steckt sie in die Flasche und wirft diese hinunter ins Meer. Er würde sich freuen, wenn ihn jemand mal besuchen würde.«
4: »Dann reißt das Ruder rum. Wir segeln zu dem Jungen, Kapitän!«
3: schlug die Möwe begeistert vor.
5: »Volle Kraft voraus! Ich kenne diesen Leuchtturm, Henry«, antwortete der Kapitän.
3: Eine Woche später erreichten sie schließlich die Insel. Mit Möwe Henry auf der Schulter klopfte Kapitän Ahlers an die Leuchtturmtür. Peters Mutter öffnete.
6: »Ja, bitte?«
3: fragte sie. Sie war erstaunt über den unerwarteten Besuch.
5: »Ich bin Kapitän Ahlers und habe die Flaschenpost Ihres Sohnes erhalten«, stellte sich Arne vor. »Ich würde ihm gerne ein paar alte Seemannsgeschichten erzählen, damit er besser einschlafen kann.«
6: »Ach, das ist aber nett. Treten Sie ein. Peter wird sich bestimmt sehr freuen«,
3: sagte die Mutter und ließ die Gäste herein. Peter hatte sich schon bettfertig gemacht und war begeistert über den Überraschungsbesuch. Kapitän Ahlers erzählte ihm seine spannendsten Geschichten und Peter hörte ihm fasziniert zu. Wann immer er auch später einmal nicht einschlafen konnte, dachte er an die Geschichten von Kapitän Ahlers, bis ihm die Augen zufielen. Ab und zu schrieb er auch noch mal eine Flaschenpost, denn Kapitän Ahlers freute sich über jeden Brief des kleinen Jungen.
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7: Wenn du abends hoch in die Sterne schaust und ganz genau hinguckst und deinem Herz vertraust, dann kannst du vielleicht einen Traumtiger sehen und er winkt dir zu. 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

0: 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Es ist 21:02 Uhr.
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